0: und dringend auf, zur vereinbarten Waffenruhe zurückzukehren. Das weitere Vorrücken der israelischen Armee im Süden Libanons gebe Anlass zu großer Sorge, teilte Wadephul am Rande eines Besuchs bei den Vereinten Nationen in New York mit. Israel müsse bei seinem Vorgehen gegen die Hisbollah Zivilisten und zivile Infrastruktur schützen. Israel war zuletzt immer weiter in den Libanon vorgerückt und hatte eine strategisch wichtige Festung eingenommen. Die Hamburger haben Nein gesagt zu Olympischen Spielen in ihrer Stadt. Wie schon 2015 sind die Initiatoren einer Bewerbung mit ihrem Referendum gescheitert. Damit scheidet Hamburg aus dem Rennen um die deutsche Kandidatur für die Olympischen und Paralympischen Spiele 2036, 2040 und 2044 aus. Im nationalen Wettstreit vertreten sind noch München, die Rhein-Ruhr-Region und Berlin. Zum Fußball. Die deutsche Nationalmannschaft hat ihr vorletztes Testspiel vor der WM deutlich gewonnen. Gegen Finnland stand es in Mainz am Ende 4:0. Bundestrainer Julian Nagelsmann war im ZDF zufrieden mit der Leistung.
1: Die ersten 15 Minuten waren sehr gut, dann so ein bisschen die Geduld verloren, weil die Jungs unbedingt was zeigen wollen. Das ist ja auch gut, das mache ich auch gar nicht zum Vorwurf. Das Ergebnis ist gut, wir haben kein Gegentor gekriegt und so können wir weitermachen.
0: Am Dienstag fliegt die Mannschaft nach Chicago, wo am kommenden Samstag die Turniergeneralprobe gegen die USA stattfindet. Das erste WM-Spiel der DFB 11 ist dann am 14. Juni gegen Curaçao.
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4: Wir starten in die neue Woche mit sommerlichen Temperaturen. Ja, die Maxi-Werte für den Montag zwischen 20 und 25 Grad. Bis zum Mittag ist noch Regen mit dabei, keine Gewitter mehr. Danach wechseln sich Sonne und Wolken wieder ab.
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3: Wir starten in die neue Woche mit sommerlichen Temperaturen. Ja, die Maxi-Werte für den Montag zwischen 20 und 25 Grad. Bis zum Mittag ist noch Regen mit dabei, keine Gewitter mehr. Danach wechseln sich Sonne und Wolken wieder ab.
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1: Ich bin Diana Kramer. Nach den Spekulationen über einen möglichen Kanzlerwechsel bekommt Bundeskanzler Friedrich Merz Rückendeckung aus den eigenen Reihen. Vor einem Treffen mit CDU-Politikern in Nordrhein-Westfalen heute haben sich mehrere Spitzenpolitiker demonstrativ hinter den Kanzler gestellt. Darunter auch CDU-Generalsekretär Carsten Linnemann. Er sprach in der ZDF-Sendung Berlin direkt von Scheindebatten.
2: Ich war 3 Tage in meinem Wahlkreis unterwegs. Nicht eine Person hat mich darauf angesprochen, sondern die Menschen interessiert, wie wir die Energiekosten runterbekommen, wie wir die Steuern runterbekommen. Das sind die Themen, dass wir mehr Netto von Brutto haben. Und das müssen wir umsetzen. Und diese Scheindebatten, die werden in Berlin-Mitte geführt.
1: CDU-Generalsekretär Carsten Linnemann. Eine Mehrheit von 53% in der Bevölkerung geht übrigens nicht davon aus, dass die Union mit einem anderen Kanzler besser dastehen würde. Das ergab eine Forsa-Umfrage für Stern und RTL. 41% glauben dagegen, dass es der Union helfen würde, wenn Merz das Amt aufgeben und ein anderer aus der Union das Kanzleramt übernehmen würde. In Italien bekommt man künftig Geld zurück, wenn man auf einer gebührenpflichtigen Autobahn wegen einer Baustelle zu lange im Stau steht. Die neue Regelung tritt heute in Kraft. Schon wenn die Fahrt auf einer Strecke von knapp 100 Kilometern 10 Minuten länger dauert als üblich, soll es Entschädigung geben. Zum Fußball. Knapp 2 Wochen vor Beginn der WM hat die deutsche Nationalmannschaft ihr vorletztes Testspiel deutlich gewonnen. In Mainz setzte sich die Mannschaft von Julian Nagelsmann mit 4:0 gegen Finnland durch.
3: Die deutsche Mannschaft macht alles dafür, dass die WM-Euphorie steigt im Land. Viel Spielfreude, viel Dominanz und am Ende viele Tore. Auch wenn das erste erst nach etwas mehr als einer halben Stunde fällt. Durch den überragenden Dennis Undav. Mit 2 Toren und einer Vorlage macht er hier in Mainz definitiv Werbung für die WM-Startelf. Genauso wie der 18-jährige Lennart Karl. Allerdings auch gegen harmlose Finnen. Mit dem 4:0 im Gepäck geht es am Dienstag in die USA. Dann startet offiziell die WM-Mission. Aus Mainz, Thomas Bremser.
1: Und Finnland ist erstmals seit 2022 wieder Eishockey-Weltmeister. Die Skandinavier besiegten in Zürich den WM-Gastgeber Schweiz und krönten sich mit dem insgesamt 5. Titelgewinn.
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5: Wir starten in die neue Woche mit sommerlichen Temperaturen. Ja, die Maxi-Werte für den Montag zwischen 20 und 25 Grad. Bis zum Mittag ist noch Regen mit dabei. Keine Gewitter mehr. Danach wechseln sich Sonne und Wolken wieder ab.
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0: Herzlich willkommen im Neue Welle Podcast 2959. Herzlich willkommen zu einer Spezialfolge, denn mein eigentliches Gegenüber, Kollege Carsten Penz, der befindet sich mal wieder im wohlverdienten Urlaub. Liebe Grüße, wo immer du bist, lieber Carsten. Aber ich glaube, ich habe guten Ersatz gefunden. Ich habe nämlich eine ganz besondere Gästin heute hier bei uns, die ich mir schon sehr, sehr lange gewünscht habe, und jetzt hat's endlich geklappt. In dieser Ausgabe schauen wir nach Baden-Baden. Wir schauen nach Iffezheim, wir schauen auf die Galopprennbahn Iffezheim und sprechen mit einer ausgemachten Expertin zu diesem Thema, nämlich Patricia Rothering ist bei mir. Hallo, schön, dass du da bist.
1: Ja, hallo, herzlichen Dank, dass ich heute da sein darf.
0: Und es ist wirklich der perfekte Zeitpunkt, mit dir hier ein bisschen über die Galopprennbahn Iffezheim und das anstehende Frühjahrsmeeting zu sprechen, denn es geht bald los. In einer Woche, am 4. Juni, am Feiertag bis zum 7. Juni. Ihr befindet euch da jetzt in den letzten Vorbereitungen. Es ist also ein guter Moment, hier mal ausführlich über Pferderennen, aber auch über Baden-Baden zu sprechen. Bevor wir das machen, Patricia, erzähl doch erstmal, was machst du da auf der Galopprennbahn und wie bist du dazu gekommen?
1: Also ich bin auf der wunderschönen Pferderennbahn Iffezheim seit ca. 16 Jahren schon angestellt. Mhm. Ich komme eigentlich nicht beruflich aus dem Rennsport, sondern familiär. Ich bin da sozusagen reingeboren worden, habe das hobbymäßig sehr lange gemacht. Und dann hat sich irgendwann 2010 ergeben, dass dort noch jemand im Eventbereich gesucht wurde. Das habe ich ja im beruflichen Umfeld vorher gelernt. Und da konnte ich dann sozusagen Hobby und Beruf vereinbaren. Und das war die perfekte Symbiose. Und seitdem bin ich für Sponsoring und Marketing zuständig. Das heißt, ich darf Sponsoren akquirieren für unser tolles Event und denen ganz super tolle Werbemöglichkeiten anbieten. Aber auch unsere eigene Werbung, für die bin ich auch verantwortlich. Also, dass genug Menschen in der Region und darüber hinaus erfahren, dass es uns gibt und wann wir veranstalten.
0: Du bist da familiär reingeboren auch, hast du gesagt. Das heißt, was genau?
1: Das heißt, ich bin in Köln geboren. Mein Papa war schon Trainer, Besitzertrainer. Meine Mutter hat im Gestüt gelernt, in einem Vollblutgestüt. Und die haben zusammen in Köln auf der Pferderennbahn gearbeitet. Da wurden wir dann geboren. Und die erste Adresse, also nicht auf der Rennbahn geboren, natürlich im Krankenhaus. Aber unsere erste Adresse war tatsächlich auch an der Rennbahn, aber eben in Köln.
0: Ja.
1: Und und so sind wir da natürlich mit Pferden und Rennsport groß geworden, waren viele Wochenenden auf Deutschlands Rennbahn unterwegs, und das war eben unser Sport und es ist immer noch.
0: Wohnst du nicht direkt auch an der Rennbahn oder wie ist das?
1: Ich wohne inzwischen wieder an der Rennbahn, ja, aber in Iffezheim, genau. Ich wohne da direkt im Trainingsgelände, kann man sagen. Es gibt in Iffezheim, wir nennen das Boxendorf, tatsächlich so eine Area, da werden die Pferde trainiert. Da gibt es sehr viele Stallungen und da wurden eben auch Wohnhäuser gebaut, immer nur in Verbindung, wenn man Stallungen dazu baut. Und mein Vermieter hat da eben einen Stall und ich konnte vor 15 Jahren da eine Wohnung ergattern und ich lebe das schönste Leben da, inmitten von Rennpferden, täglichem Training.
0: Aha.
1: Und total entspannten Samstagmorgen, denn mit Kaffee auf der Terrasse ist es herrlich.
0: Mal raus, mal abschalten, das ist dann schon auch nicht so einfach, würde ich jetzt mal
1: sagen.
0: Ja,
1: tatsächlich, man wird auch des Öfteren mal angerufen, wenn die Alarmanlage losgeht,
0: ja,
1: oder ein Lieferant da ist, ja, weil man doch am schnellsten da ist, das stimmt schon, oder Feueralarm.
0: Das ist ja auch so. Wir wissen auch genau, wer am schnellsten da ist. Der ist dann auch immer derjenige, der als erstes angerufen wird.
1: Ja, das ist natürlich so, aber ich habe es mir natürlich auch so ausgesucht. Ja. Ich möchte es trotzdem nicht eintauschen, auch wenn man manchmal natürlich sagt, ich möchte nicht immer diejenige sein. Aber trotzdem ist es schön und für mich ist es ein Abschalten. Für mich ist es so eine Oase. Wenn ich im Büro bin, dann sehe ich gar nicht so viele Pferde, außer wir hören sie mal tatsächlich draußen, weil ich mich natürlich schon versuche zu konzentrieren. Und deswegen ist für mich das Training erleben morgens am Wochenende wirklich das Schönste, wenn ich dann die einzelnen Pferde auch mal sehen kann, wie sie auf die Rennen vorbereitet werden. Oder wenigstens, wenn sie da mal vorbeikommen.
0: Da sprechen wir gleich noch drüber. Vorher wollte ich mal fragen, wo steht denn das internationale Galopprennen in Iffezheim im internationalen Vergleich? Also früher, als ich noch in Baden-Baden gewohnt habe, da war das, also das kam im Fernsehen, Live-Übertragung zur besten Sendezeit. Das ist es nicht mehr, oder? Oder es ist anders ein bisschen?
1: Also für uns natürlich der Stellenwert immer noch immens hoch.
0: Und das war genau bei euch natürlich.
1: Allerdings ist es tatsächlich so, dass wir im Vergleich, was die Fernsehübertragung angeht, nicht mehr so existieren wie, ich sag mal, den 80ern, Anfang der 90er Jahre. Liegt wahrscheinlich auch daran, dass unheimlich viele Sportarten nach oben gekommen sind und für die Zuschauer interessant geworden sind. Und da versuchen natürlich die Redaktionen auch, den Zuschauernerv zu treffen. Und dann sind die 2 Minuten Pferderennen, die dann vielleicht früher nur übertragen wurden, und das Programm dazwischen, was nicht stattfand, natürlich nicht ganz so spannend, weil für die Besucher es auch schwer war, vielleicht eine Verbindung zu den Pferden und zu den Jockeys herzustellen. Wenn man sich inzwischen den Livestream anschaut, den es ja glücklicherweise dank Corona inzwischen gibt, dann kann man den ganzen Renntag verfolgen. Das sind teilweise 5-6 Stunden, die natürlich auch Programm zwischen den Rennen ermöglichen, die dem Zuschauer auch so ein bisschen die Verbindung ermöglichen, weil man Expertentipps bekommt, weil man die Pferde im Führing sieht. Also man kann sich sozusagen auf das Rennen vorbereiten und sieht nicht nur Start bis zum Ende 2,5 Minuten. Und das versuchen wir natürlich auch wieder in den Fokus zu rücken. Aber international möchte ich jetzt mal sagen, ist immer noch Frankreich und England das Rennsportland schlechthin, gerade in Europa. Wir kommen mit Sicherheit direkt dahinter, nennen uns ja manchmal auch gerne das deutsche Ascot, einfach weil Baden-Baden mit der Stadt Baden-Baden natürlich auch noch einen Weltruf hat und auch die internationale Galopprennbahn. Wir hören ganz oft von Besuchern aus dem Ausland, dass es wirklich eine der schönsten Rennbahnen ist, die die Menschen gesehen haben. So pittoresk, es hat ein schönes Tribünenensemble, also es ist wirklich schön hingebaut, eine parkähnliche Anlage. Das macht natürlich viel Atmosphäre aus.
0: Wenn man es vergleichen würde mit irgendeiner anderen Sportart, ist es sowas wie der Hockenheimring in der Formel 1 oder... Ist es ja. Champions League
1: es ist
0: oder
1: Bayern München?
0: Bayern München
1: wünschen wir uns jetzt schon natürlich, okay. Ganz klar. Aber das muss man natürlich schon sehen im Vergleich, dass es nicht ganz so viel Vereine auch gibt, also Rennbahnen, nicht ganz so viel wie deutsche Fußballvereine, aber tatsächlich würden wir uns in der Riege ansiedeln, was natürlich auch den Umsatz angeht. Die Besucherzahlen, Wettumsatz sind da so Indikatoren, von denen wir ausgehen. Und natürlich auch, was an Pferden zu uns kommt, international, national, versuchen wir schon die besten Pferde natürlich auch zu bekommen mit unseren Ausschreibungen, mit den Preisgeldern. Und da ist Baden-Baden, spielt da einfach in der obersten Liga mit. Das ist schon so.
0: Ja, da gab es aber auch mal eine Fernsehserie, ne?
1: Ja, Rivalen der Rennbahn. Oh, ich habe es geliebt.
0: Aber das ist tatsächlich auch schon ein paar Jahre her.
1: Das,
0: ne?
1: ist Ende der 80er, glaube ich, gewesen. Hat auch einen wahnsinnigen Hype ausgelöst.
0: Genau.
1: Ich sag auch, es ist typisches Telenovela-Material. Also bisschen Betrug hier, ein bisschen Liebelei dort. Und dann die Pferde im Mittelpunkt. Also ich fand es ganz toll. Wir haben es damals auch geliebt. Es wäre toll, es wäre mal wieder an der Zeit, sowas zu machen.
0: Diesmal aber dann bei euch vielleicht.
1: Ja, natürlich.
0: Und du sagtest gerade, also ihr, um diesen internationalen Ruf zu wahren oder um eben weiterhin diese höchsten Standards zu bieten, muss man dann Ausschreibungen machen und durch Preisgelder kann man dann eben auch die Qualität des Rennens bestimmen. Habe ich das so richtig verstanden?
1: Genau, eigentlich hast du es ganz gut ausgedrückt. Also wir haben ein Hauptrennen im Jahr, das mit 300.000 Euro dotiert ist. Aha. Das heißt, es ist Gesamtpreisgeld. Wenn man grundsätzlich von den Basisrennen ausgeht, dann liegen die zwischen 8.000 bis 10.000 Euro bei uns und das ist auch festgeschrieben, es darf dann nicht tiefer als 6.000 Euro zum Beispiel sein. Und dann gibt es eben verschiedene Klassen. Es gibt die Handicap-Klassen, die sich einstufen lassen, sag mal bis zu einem Preisgeld von 20.000. Und dann fangen die internationalen Rennen an, die auch für die Zucht tatsächlich interessant sind. Das sind Listenrennen und Grupperennen. Und da ist es tatsächlich so, dass wir dann natürlich auch ausländische Pferde laufen haben, aus England, aus Frankreich, manchmal auch sogar weiter weg. Und die natürlich versuchen da für ihre, für die Stute, für den Hengst, für den Wallach macht es dann keinen Sinn, Zuchtpunkte zu erlangen sozusagen und da sich besser zu stellen. Da geht es dann nicht nur ums Preisgeld, sondern auch später um die Zucht, um da sich besser zu verkaufen.
0: Für den Wallach macht's keinen Sinn.
1: Ja, weil der am Ende natürlich nicht mehr für die Zucht, der wird wahrscheinlich ein schönes entweder Reitpferdleben haben oder auf der Koppel oder nach der Rennkarriere sozusagen.
0: Also Wallach ist kastriert oder
1: der
0: was?
1: Der ist Schnippschnapp, genau.
0: Ah, ja, okay.
1: Ja, ja, genau. Und das ist manchmal, es gibt ja sehr oft auch im Reitsport zum Beispiel Anlagen, die keine Hengste aufnehmen, weil Hengste nun mal auch hengstig werden und dann nicht ganz so einfach zu handeln sind. Das ist im Rennsport jetzt nicht wirklich oft der Fall. Es gibt dann einen Hengstabteil oder einen Hengststall und Wallach und Stutenstall sozusagen. Die stehen dann zusammen, weil die interessiert es dann nicht mehr so. Und da macht es eben, also es gibt zum Beispiel auch Zuchtrennen, da sind dann Wallacher nicht zugelassen, ja, weil da möchte man tatsächlich für Stuten oder Hengste eben die Gegebenheiten, die Voraussetzungen schaffen, auch wenn der Wallach vielleicht so schnell sein könnte. Aber für die spätere Zucht ist es eben dann nicht mehr.
0: Und ja, weil dann der Titel auch entscheidend ist. Wenn man dann sagt, der hat fünfmal Baden-Baden gewonnen.
1: Der hat Gruppe 1 auf der und der Ebene gewonnen. Der hat den Arc de Triomphe in Paris gewonnen. Ja. Vorher vielleicht 5 Wochen. Wir sind ja auch ein sehr gutes Vorbereitungsrennen für den Arc. Also eins der wichtigsten Rennen oder für Besitzer wahrscheinlich das wichtigste Rennen, weil da geht es nicht nur um Preisgeld, sondern auch um Prestige. Ich habe mit meinem Pferd, oder mein Pferd hat es gewonnen, gar nicht ich, sondern mein Pferd hat mit dem Jockey das zusammen erlangt. Das ist natürlich ein wahnsinniger Prestigeerfolg. Und da sind wir 5 Wochen vorher ganz guter Start, gerade in Europa, und haben auch durchaus ja Pferde schon gewonnen, die bei uns den großen Preis gewonnen haben, sind dann im Arc erfolgreich gewesen, sogar deutsche Pferde. Und da sind wir natürlich auch stolz drauf. Ja, und das, wenn man dann in dieser Zucht, wenn man zum Beispiel auf die Auktion kommt und dann kommt ein Fohlen beziehungsweise ein Jährling auf die Auktion und wird verkauft, dann steht da schon der Vater so, die Mutter aus der XY hat das und das gewonnen, hat das und das gewonnen mit dem und dem Preisgeld. Dann.
0: Wer ist denn wichtiger oder wie wichtig ist denn dann noch derjenige, der auf dem Pferd drauf sitzt, der Jockey?
1: Das ist schon auch noch wichtig. Ja. Also mein Chef sagt, glaube ich, immer, naja, du kannst das Pferd ja nicht ins Ziel tragen. Also am Ende muss das Pferd natürlich eine gewisse Eigenleistung erbringen können. Aber ich glaube schon, dass das Teamwork, dass es da ein Match gibt. Und deswegen sagen wir auch never change a winning team. Also wenn denn tatsächlich da man schon erfolgreich war, ein Jockey oder eine Rennreiterin und das Pferd, dann versucht man natürlich schon, das weitergehend, also die auch wieder zu buchen oder eben diese Person wieder draufzusetzen. Das macht vielleicht am Ende das Quäntchen aus und auch die Erfahrung oft, wie die Jockeys kriegen ja vorher eine Order. Das heißt, kurz vorher in dem Führing gibt es die letzte Order.
0: Ja.
1: Und da bei kleineren Rennen kann es durchaus sein, dass der Jockey das Pferd noch nie gesehen hat. Das ist im Rennsport ganz speziell. Die Jockeys sind da wirklich Profis, können sich innerhalb von 15, 20 Minuten auf das Pferd einstellen, bekommen aber natürlich vorher schon Eigenheiten gesagt, dass der vielleicht an der Startstelle ein bisschen nervöser ist oder eben total entspannt, dass er eben von hinten das Rennen gehen soll oder an zweiter, dritter Stelle. Das sind so Sachen, da werden natürlich so die, wie ist das Pferd bisher gelaufen und wann hat es gut geklappt, diese Eigenheiten werden dann weitergegeben und dann muss der Jockey die umsetzen. Wenn aber die zweite, dritte Stelle vielleicht schon 10 anderen vorgeschlagen wurden in ihrer letzten Order, dann kann es da vorne ein bisschen eng werden, dann muss ein Jockey auch sofort entscheiden können, ich kann das jetzt nicht umsetzen. Was mache ich jetzt? Gehe ich außen, gehe ich hinten? Ist das Pferd mir zu? Arbeitet es zu viel? Also verausgabt es sich schon? Mache ich das ein bisschen ruhiger von hinten? Dann zählt oft die Erfahrung und das macht oft das Quäntchen aus. Denn oft oder manchmal ist es so, dass nicht immer das schnellste Pferd gewinnt, also wirklich das schnellste Pferd im Rennen, sondern dass das die vielleicht die beste Position hatte. Denn wenn vor mir 5 Pferde sind und keine Lücke frei ist und ich könnte schneller, muss aber ganz außen rum, dann verliere ich einfach Boden und dann gewinne ich trotzdem nicht, obwohl ich vielleicht, wenn ich durchmarschiert wäre, alle eingesammelt hätte.
0: Also ich sehe schon, du bist absolut voll in deinem Element. Ich als absoluter Laie, ich weiß ja wirklich nun gar nichts. Krieg aber schon sehr viel mit. Das ist, man kriegt schon ein bisschen Lust drauf.
1: Ich kann dir ja alles erzählen jetzt, ne?
0: Ja, wir haben ja dieses leichte Zeitlimit von 29 Minuten, 59 Sekunden und wir sind schon bei der Hälfte. Unglaublich. Oh. Also das heißt nochmal, das Preisgeld, was ihr ausschreibt, lockt die besten Pferde und die besten Reiter an.
1: Im besten Fall.
0: Im besten Fall. Und das Preisgeld, das kommt dann durch die Wetteinnahmen oder durch den Eintritt oder beides, oder?
1: Also es sind mehrere Säulen tatsächlich.
0: Und Sponsoren wahrscheinlich.
1: Und Sponsoren, auch, genau. Ja. Also wir bekommen natürlich auch, man muss sein Pferd anmelden. Es gibt so eine Art Anmeldegeld, das ist ein Nenngeld. Und dann ist es natürlich tatsächlich so, wir haben Eintrittsgelder, wir haben Sponsorengelder, wir haben Wetteinnahmen. In früheren Jahren, also wirklich die goldenen 80er, 90er, da brauchte man keine Sponsoren. Da hat sich alles über Wetteinnahmen finanziert. Und dann kam eben die Internetwette. Und da hat man vielleicht ein bisschen spät den Zug verpasst, aufzuspringen und da seine Bilder richtig zu verkaufen. Und dadurch ist dieses ganze Geschäft ins Internet abgewandert und der Umsatz extrem eingebrochen. Trotzdem ist es immer noch ein großer Punkt natürlich. Das heißt, je mehr Pferde wir bei uns laufen haben, desto interessanter die Zusammenstellung ist, desto mehr wird natürlich auch gewettet. Denn es gibt natürlich mehr Möglichkeiten. Aber das sind schon diese 3 Säulen. Wir machen sehr viel über Sponsoring. Wir haben die Eintrittsgelder und wir haben die Wetteinnahmen.
0: Und wie haben sich die durch das Internet haben sich die Wetteinnahmen bei euch, wie in der Musikindustrie. Der illegale Download hat er ja auch viel gemacht.
1: Egal, wir sind nicht aber es ist tatsächlich
0: oder,
1: so.
0: Sie oder sind Spotify,
1: natürlich Streaming. Nach Malta abgewandert oder wie auch immer. Und dann wurden sozusagen, die Bilder wurden von uns geliefert, aber der Cashback, sag ich mal, der war vorher nicht richtig verhandelt. Sagen wir es mal so.
0: Okay, ach ja, das ist ja überall so verrückt. Aber vor Ort, die Leute, die da sind, die sind auch da zum Wetten, ne?
1: Also die sind auch da zum Wetten. Da sind wir sozusagen unser eigener Buchmacher, beziehungsweise mit unserem, mit witstar.de ist es so, dass da natürlich auch eine Toto gewettet werden soll. Also nicht über einen Buchmacher, sondern auf dem Platz. Und das kann man über die witstar.de eben auch direkt online machen, weil das kommt alles
0: zugute. Ach, das macht man mittlerweile auch per App?
1: Das macht man mittlerweile, so weit sind wir inzwischen gekommen, tatsächlich. Also wenn man nicht an so einem Häuschen anstehen will, wobei das auch irgendwie so seinen Charme hat.
0: Ja, natürlich,
1: hat,
0: man will doch da hingehen.
1: Und da so seine Wette so abgeben mit dem Wettschein vorher, mit Kuli ausgefüllt.
0: Ja, genau.
1: Das hat ja total den Charme, finde ich auch. Und wir haben auch genug Wettkassen, so ist es nicht. Aber man kann es auch eben online über die App machen. Aber da ist es tatsächlich so, dass dann, weil wir eben die Rennen veranstalten, wir haben ja einen staatlichen Auftrag tatsächlich auch. Also das sind ja Zuchtleistungsprüfungen. Diesen Auftrag haben wir vom Staat, dass die Zucht, dass da eine Auslese stattfindet. Und auch deshalb hat der Staat hat irgendwann gesagt, wie kann so eine Rennbahn das finanzieren? Dann dürfen sie Wetten annehmen, weil sonst können sie die ganzen Zuchtprüfungen nicht finanzieren. Das war so ein bisschen der Beginn dieser ganzen Geschichte. Und inzwischen ist natürlich immer noch ein großes Standbein, das Wetten, ganz klar. Aber es muss eben ergänzt werden mit Sponsoring-Einnahmen, mit Firmen, die sich präsentieren, mit Besuchern, die Eintritt bezahlen für das Ambiente. Das kostet natürlich auch, das alles auf die Beine zu stellen, jetzt 3 Tage im Frühjahr aufzuschließen und die anderen Tage in der großen Woche. Ja.
0: Kommen wir mal zu einem anderen Punkt, und zwar die Pferderennbahn Iffezheim und ihre Bedeutung für Baden-Baden. Wir wissen ja, die Kassen sind klamm in Baden-Baden, aber da ist doch mit wahrscheinlich das Pferderennen, das Frühjahrsmeeting und die große Woche im Herbst essentiell für Baden-Baden, da die Hotels voll zu machen. Ist das noch so oder?
1: Also ich weiß nicht, ob es essentiell ist. Am Ende haben wir 10 Renntage und das Jahr hat ein paar mehr Tage, aber natürlich gehört es mit Sicherheit dazu. Mhm. Es ist ein großer Wirtschaftsfaktor. Vor ein paar Jahren gab es auch immer noch eine Studie dazu. Und gerade die Hotels und die Gastronomie und der Einzelhandel, die profitieren natürlich enorm davon. Wir haben natürlich auch Hotelpartout. Und gerade die Hotels und die Gastronomie und der Einzelhandel, die profitieren natürlich enorm davon. Wir haben natürlich auch Hotelpartout.

0: zusammen essen. Ne?
1: Das war tatsächlich eine Frage. Eben in der Redaktion haben wir uns kurz darüber unterhalten und die Kollegin, ich lasse den Namen jetzt mal weg, wieso heißt das denn eigentlich Meeting?
0: Ja.
1: Also unter Meeting, es heißt ja nicht Rennen. Also
0: nee, also es ist tatsächlich, so ist es daraus entstanden. Es gab ja zuerst die große Woche. Mhm. Na, 1858 hat das ja alles angefangen. Das ist ja ein unheimlicher Ort mit Geschichte. Wenn wir da rüberlaufen und dann den Walk of Fame sehen und die erste Siegerin, La Maladetta, die übrigens alleine gelaufen ist, das nennt man Walkover, ja. Also die hatte keine Gegner. Mhm. Klar konnte sie gewinnen. Aber es ist trotzdem irgendwie so, boah, die ist ja 1858 hier rübergelaufen. Da hat es alles mit der großen Woche angefangen. Das war ja einfach. Und dann kam irgendwann, ja, wir müssen mehr Renntage. Wir sind ja ein ganz toller Ort. Das stimmt auch. Ich wäre da gerne mal Mäuschen gewesen, als die Entscheidung fiel. Und 1972 war das, glaube ich, als dann das Frühjahrsmeeting, also erst 1972, auch damals, glaube ich, mit 6 Renntagen in die Wege geleitet wurden. Und dann hat man, glaube ich, schon entschieden, Meeting, weil man trifft sich hier, man verweilt, man hat noch Auktionen. Wir haben ja die BBAG-Auktionen, gerade in der großen Woche mit der Jährlingsauktion. Das sind natürlich, da kommen Pferdekäufer, da kommen Pferdebesitzer zusammen, da trifft man sich, da geht man abends essen, da bespricht man vielleicht den nächsten Pferdekauf. Das sind, das war der Grund, warum man das dann Frühjahrsmeeting genannt hat. Und im Spätherbst haben wir noch das Sales and Racing Festival.
1: Das gibt's aber noch nicht so lange.
0: Das gibt's noch nicht so lange. Das ist, glaube ich, in den 90er. Ende der 90er wurde das so die ersten Male.
1: Und wenn du bist aber bestimmt auch auf anderen Rennbahnen. Du bist ja bestimmt auch Hoppegarten. Ja. Ist das auch eine Rennbahn?
0: Ja,
1: ne? Das
0: kenne ich. Genau, in Berlin. Berlin, genau, ja, ist auch sehr schön.
1: Köln, das hast du ja schon erzählt. Genau. Sticht da Baden-Baden heraus? Also auch dieses Ambiente, dieses Drumherum, wenn man in Köln. Ja, wo geht man denn da hin? Also in Baden-Baden trifft man sich am Augustaplatz.
0: Also ja, natürlich, es gibt noch das Kurpark-Meeting und so, also wird halt viel außenrum. Das ist halt das, ja, wie soll ich sagen, dieses ganz besondere Meetings, dieser ganz besondere Meetingscharakter, den hat natürlich eine Rennbahn wie Köln aufgrund dessen nicht, weil sie einzelne Renntage haben und abends viele wieder nach Hause fahren. Nicht alle, aber das hat schon mal ein anderes Ambiente, eine andere Atmosphäre, ganz klar. Trotzdem ist es nicht so, dass wir jetzt die Rennbahn sind und 10.000 Kilometer kommt keine mehr. Wir haben schon Gruppe 1 Veranstalter, auch die ganz tolle Rennen. Hamburg hatte auch ein Meeting eben mit einem der wichtigsten Rennen. Düsseldorf natürlich auch mit dem wichtigen Stutenderby. Köln natürlich, das sind so, ist auch so ein bisschen das Pferdemekka tatsächlich. Köln, da sind die erfolgreichsten Trainer, die größten Ställe angesiedelt. Und das ist so ein bisschen die Mitte des Sports, wo natürlich auch alle von wo es ausgeht, sag ich mal. Aber Baden-Baden hat für mich sowieso, das ist ja ganz klar, ich arbeite da, ich lebe da, das ist so meine Bahn. Und selbst wenn ich da arbeite, empfinde ich es, wenn ich drüber laufe, immer noch so, ich denke, mein Gott, wie schön das hier ist.
1: Aber ich meine, Baden-Baden hat ja auch diesen Ruf und das Casino. Mhm. Und wenn du durch Baden-Baden läufst, siehst du sehr teure Autos, die du woanders eben nicht so siehst, wie jetzt eben in Baden-Baden diese tollen Hotels, Brenners Park Hotel und was es da nicht alles gibt. Hat das Einfluss auch auf die Rennbahn? Werden da größere Wetten abgeschlossen? Werden da größere Umsätze gemacht als jetzt beispielsweise in Hamburg oder in Berlin?
0: Also tatsächlich, das sehen wir und es ist auch wirklich so, wobei man es nicht unbedingt immer sieht, dass die Person mit dem teuersten Auto vielleicht die teuerste Wette abgeschlossen hat, sagen wir es mal so, weil das sieht man den Menschen ja auch nicht an und die müssen es auch nicht irgendwo anmelden, aber es ist tatsächlich so, dass die Umsätze in Baden-Baden am höchsten sind, das ist ganz klar. Und natürlich merkt man es aber auch in den VIP-Bereichen, die gut ausgelastet sind. Da haben wir eben von verschiedenen Autoherstellern manchmal Treffen, die eben eine Ausfahrt machen, bei uns halten, den VIP-Bereich noch mit 40, 50 Personen voll machen. Ja, also das merkt man schon. Man merkt allgemein die Parkplätze, was für Autos da stehen, obwohl wir das dann keinen Einfluss drauf haben. Also das sieht man auf jeden Fall auch in der Kleidung natürlich. Man gibt sich für bestimmte Tage vor allen Dingen auch sehr viel Mühe. Wir haben ja auch einen Style-Wettbewerb in der großen Woche. Aber auch wir sagen, wir möchten für alle da sein, also auch für die Region. Gerade das Frühjahrsmeeting ist dann mehr so das Meeting, wo es eher auf Familie und Kinder, mit einem eigenen Familien- und Kindertag natürlich auch, so ein bisschen für vorbereitet wird. Und aber man merkt da schon einen Unterschied.
1: Ja, aber ich kann auch in schwarzem Shirt und Jeans dahin kommen oder werde ich dann des Hauses verwiesen?
0: Nein, das gibt's bei uns nicht. Also es gab auch schon mal Überlegungen, weil Esket ja sowas auch hat und dann denkt man immer, wenn man sowas, dann macht man sich irgendwie ganz besonders. Aber wir möchten tatsächlich eine Veranstaltungsstätte sein für die Region, für alle, die sagen, ich interessiere mich für Galopprennsport, weil am Ende geht's darum, die Pferde, die Jockeys, das sind unsere Hauptprotagonisten. Es geht am Ende ist das andere Rahmenprogramm, das wir gerne veranstalten.

0: Aber wir möchten den Menschen den Zugang zu den Pferden, zu diesem tollen, edlen Vollblut ermöglichen und dass sie sich vielleicht auch mal damit beschäftigen. Und da ist es ganz egal, sag ich mal, ob man mit Jeans und schwarzem T-Shirt kommt oder einen Hut auf hat. Wir sehen beides gerne. Am liebsten haben wir eine volle Rennbahn, wo sich viele Menschen unsere Pferde bejubeln und anfeuern.
1: Ihr habt ja auch immer ein spannendes Rahmenprogramm, wo ihr eben ja auch dann auch offener geworden seid, glaube ich, in den letzten Jahren. Also ich erinnere mich so an, war da nicht mal eine 80er-Party? Oder irgendwas haben wir auch mal mitgemacht oder wir haben irgendwie, man hätte ja eher gedacht, dass da eher so ein Kammerkonzert oder ein Sinfonieorchester spielt.
0: Das bestimmt auch schon. Nein, tatsächlich hat sich da schon viel getan in den letzten 10, 15 Jahren sowieso. Aber für uns ist schon wichtig, dass es erstens natürlich auch viele anspricht. Also dass wir auch nicht nur ein Thema ansprechen. Wie gesagt, im Frühjahrsmeeting haben wir jetzt den Kinder- und Familientag direkt am 4. Juni mit Maskottchenrennen. Das ist ein Mega-Highlight. Machen wir jetzt seit, ich glaube, wirklich im 16. Jahr. Diesmal sind es wieder 14 Maskottchen. Es ist halt einfach, auch die Videos dahinter, ist eine der besten Videos, die bei uns auf Instagram viral gegangen sind, wie sich die Maskottchen da durch die Gegend prügeln und durch die Gegend rollen. Also das ist schon spaßig. Das ist auch, da möchten wir wirklich den Fokus auch darauf legen. Ganz großes Kinderprogramm, Seifenblasenshow, Kinderspielmobil, also ganz viel, wo man den ganzen Tag über Sachen gewinnen kann. Wir haben eine neue Familienrallye fürs Frühjahrsmeeting, wo man sich so einen Flyer schnappen kann und dann ein tolles Europapark-Wochenende gewinnen kann. Also das sind tolle Sachen. Die große Woche ist dann wieder eher so, wo wir versuchen, Ladies Day, Style Challenge, weil wir da so ein bisschen natürlich auch auf die Geschichte eingehen wollen und das tatsächlich auch ein bisschen was zu tun hat mit, wir können uns mal ein bisschen aufhübschen und rausputzen. Das muss nicht sein, aber bestimmte Tage bieten sich dann eben dafür an. Und das machen wir eben auch. Aber es gibt auch eben Oktoberfest-Renntag, zünftig im Oktober mit Dirndl und wir laufen auch alle in Tracht rum und auch mit der Musik. Ne?
1: Schauen wir doch mal noch ganz kurz auf die Zukunft der Galopprennbahn Iffezheim. Wie geht ihr in die Zukunft rein? Was hast du für ein Gefühl? Wie wird sich das entwickeln? Laufen da bald Roboter, Pferde?
0: Also wir haben ja tatsächlich auf unseren Plakaten, die jetzt auch in Karlsruhe überall dabei sind, KI-frei sei dabei. Weil wir zwar natürlich auch im Büro und so weiter KI nutzen, aber es gibt keine Videos, bei denen man sich fragt als User, ist das jetzt Realität oder nicht, sondern wenn die dann Rennen zeigen, dann ist das real. Natürlich darf man eben auch nicht vergessen, die Zukunft irgendwie mit einzubeziehen. Also ich hoffe natürlich, dass wir weiterhin eine Open-Air-Veranstaltung bleiben, die gerne besucht wird. Wir sind natürlich auch sehr wetterabhängig, aber da hoffen wir, dass das Wetter nicht ganz so viele Kapriolen macht. Aber wir müssen so ein bisschen schauen, dass wir natürlich die Besucher bei Laune halten, dass wir ihnen, glaube ich, ein gutes Angebot aus Pferdesport und Rahmenprogramm anbieten. Unsere kleine Challenge so ein bisschen auch, dass die Menschen auch tatsächlich so einen Bezug dazu bekommen, dass sie vielleicht selber mal überlegen, ein Rennpferd zu kaufen. Das muss ja gar nicht alleine sein, das kann ja in einer Gemeinschaft sein. Das ist gerade extrem up-to-date, eine Besitzergemeinschaft. Denn unser Pferdebestand ist so ein bisschen zurückgegangen. Das heißt natürlich auch, wir haben nicht mehr ganz so viele Pferde, die auf allen Rennbahnen laufen können. Und da ist die Besitzergewinnung natürlich ein großes Thema. Das wird uns in der Zukunft auf jeden Fall begleiten. Deswegen, wenn man irgendwie schon mal überlegt hat, ein Pferd sich anzuschaffen, das muss ja gar nicht alleine sein, denn das ist teuer nach wie vor, das ist ganz klar. Aber man kann sich diese Kosten aufteilen. Bei uns im Büro haben sich auch ein paar zusammengetan und haben eben eine Besitzergemeinschaft gegründet. Die fahren zusammen auf Rennbahnen, die erleben gemeinsam das Pferd, feuern es an, gehen mit dem, fahren in den Stall, nehmen es raus, stellen es auf die Koppel, grasen mit dem. Also es sind ganz tolle Erinnerungen, die sie auch gemeinsam natürlich sammeln. Das muss so ein bisschen für die Zukunft, müssen wir das hinbekommen, dass wir da so eine gute Grundlage schaffen, dass wir weiter unsere Veranstaltungen natürlich so planen können wie bisher, weil wir haben immer die letzten Jahre einen guten Zuschaueranstieg verzeichnen können. Gerade nach Corona, da ist das natürlich extrem eingebrochen. Das musste man erstmal wieder aufbauen. Da sind wir, glaube ich, auf einem guten Weg und auch die Stimmung, die ist doch ganz gut.
1: Letzte Frage. Was ist denn so mit Open-Air-Konzerten außerhalb, jenseits des Pferdesports? KISS, erinnere ich mich, wo ihr auch so Pech mit dem Wetter hattet. Dass da ganz schlimm geregnet hat, musste auch abgebrochen werden. Und Roland Kaiser, Andreas Gavalier, das war alles schon mal da. Aber es ist auch ein bisschen zurückgegangen in den letzten Jahren, oder?
0: Ja, also man muss natürlich sagen, wenn so ein Konzert bei uns stattfindet, dann ist das ein Open Air, damit wir natürlich eine gewisse Anzahl an Besuchern irgendwie unterbringen können. Dann sind es so 10.000 bis 14.000 und dann muss unser Geläuf sozusagen auch als Besucherbereich dienen. Und natürlich muss
1: da wohnen die Pferde?
0: Nee, da, wo sie drüber galoppieren, wenn, ja, so, wenn wir Rennen haben.
1: Ach so, das dieses, ist das
0: also das ist sozusagen unser heiliger Rasen. Und natürlich, am Ende sind wir eine Pferderennbahn und nicht eine Konzertveranstaltung. Also das sind wir auch gerne, aber was gewährleistet sein muss, dass die Pferde im August wieder über eine perfekte Bahn galoppieren können. Und deswegen muss diese Bahn natürlich auch präpariert werden dann. Und das sind natürlich auch Kosten, die nicht jeder Konzertveranstalter stellen will, auch wenn es eine ganz tolle Atmosphäre ist. Deswegen hoffen wir natürlich, dass der ein oder andere sich durchaus traut oder auch mal ein kleineres Format macht, weil Andreas Gabalier und Roland Kaiser waren ganz tolle Geschichten vor 3 Jahren, die kurz vorher mussten wir einen Renntag absagen aufgrund der extremen Regenfälle. Das war der 1. Juni damals, glaube ich, und oder der 2. Und 7 Tage später konnten wir Konzerte veranstalten. Also es ging wieder und die waren auch ganz toll. Aber natürlich ist es so, nicht jeder hat immer so eine Open-Air-Reihe geplant. Da muss es natürlich auch die Künstler, die müssen irgendwie natürlich passen. Deswegen hoffen wir, dass da bald auch wieder
1: Anfragen kommen. Zwischen KISS und Roland Kaiser ist schon eine große Bandbreite.
0: Das stimmt tatsächlich. Also es war ja, gab ja früher auch Elton John und Herbert Grönemeyer und David Garrett und es waren ja schon wirklich viele da. Und ich muss sagen, ich fand irgendwie alle toll, Unheilig, auch eine ganz tolle Band, die da super Stimmung geschaffen hat. Wenn man halt so am Fuße des Schwarzwalds mit dem Iffezheim-Schild und dann sieht man in die Berge, ist es einfach mega. Aber man hat auch immer das Risiko, dass es sein kann, dass es abgesagt wird, ja.
1: Aber ich höre da auf jeden Fall deutlich positive Signale von dir, wenn sich jemand findet, der bei euch auf der Rennbahn da gerne irgendwas machen würde. Ihr seid dann nicht abgeneigt. Ist nicht einfach, aber wenn es einfach wäre, dann könnte es ja jeder machen. Und ich kann dir sagen, Kollege Carsten Penz und ich, wir sind da schon was am Planen dran. Vielleicht kommen wir da irgendwann nochmal auf dich zu. Aber das können wir dann leider in diesem Podcast nicht mehr besprechen, denn der ist gleich vorbei. 29 Minuten 59 Sekunden. Patricia, vielen Dank, dass du da warst. Und ja, kommst du einfach im Herbst nochmal wieder, wenn dann die große Woche ansteht.
0: Genau. Also ich danke, dass ich da sein durfte. Es hat mir sehr viel Spaß gemacht, euch auch das nahe Frühjahrsmeeting nochmal vorzustellen. Und kommt alle vom 4. bis zum 7. auf die Galopprennbahn in Iffezheim.
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4: Wir starten in die neue Woche mit sommerlichen Temperaturen. Ja, die Maxi-Werte für den Montag zwischen 20 und 25 Grad. Bis zum Mittag ist noch Regen mit dabei. Keine Gewitter mehr. Danach wechseln sich Sonne und Wolken wieder ab.
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1: Ich bin Diana Kramer. Mit der neuen Woche startet auch ein neuer Monat und auch im Juni treten einige Änderungen in Kraft, die viele Verbraucher direkt betreffen. Zum Beispiel gibt es mehr Rechte beim Online-Shopping und es ist der letzte Monat mit günstigerem Sprit.
2: Schnell geklickt und dann doch auch schnell bereut. Ab dem 19. Juni müssen Online-Händler gut sichtbar einen Widerrufsbutton auf der Seite anbieten und auch in der App. Und wer Solarstrom übers Dach gewinnt, kann diesen ab heute auch an Nachbarn verkaufen. Energy Sharing nennt sich das. Notwendig ist, dass beide Nachbarn dann auch einen Vertrag schließen. Einfach nur das Kabel rüberreichen ist nicht. Und mit Ende des Monats ist dann, Stand jetzt, auch der Tankrabatt-Geschichte. Lea Matschulat, Redaktion.
1: Nach den Spekulationen über einen möglichen Kanzlerwechsel bekommt Bundeskanzler Friedrich Merz Rückendeckung aus den eigenen Reihen. Mehrere CDU-Spitzenpolitiker stellten sich demonstrativ hinter den Kanzler, darunter Schleswig-Holsteins Ministerpräsident Daniel Günther und NRW-Ministerpräsident Henrik Wüst, der in der Debatte schon als Nachrücker für Merz genannt wurde. Der Kanzler ist heute Gast einer Klausurtagung von CDU-Abgeordneten aus Nordrhein-Westfalen im sauerländischen Meschede. Nach dem Terroranschlag auf feiernde Menschen in Bielefeld wird heute am Düsseldorfer Oberlandesgericht das Urteil erwartet. Die Bundesanwaltschaft hat für den geständigen Angreifer und mutmaßlichen IS-Terroristen Mahmoud M. die Höchststrafe beantragt. Lebenslange Haft wegen vierfachen versuchten Mordes und anschließende Sicherungsverwahrung. Der Syrer hatte gestanden, die vier Opfer im Mai vergangenen Jahres nachts beim Feiern vor einer Bielefelder Bar angegriffen und durch Messerstiche lebensgefährlich verletzt zu haben. Zum Fußball. Knapp 2 Wochen vor Beginn der WM hat die deutsche Nationalmannschaft ihr vorletztes Testspiel klar gewonnen. In Mainz setzte sich das DFB-Team souverän mit 4:0 gegen Finnland durch. Dennis Undav traf doppelt, die weiteren Treffer erzielten Florian Wirtz und Jamal Musiala. Der sagte zum Spiel danach im ZDF:
3: Wir hatten jetzt nicht viele Trainingseinheiten, aber was wir auf den Platz bringen wollten, haben wir gebracht. Und es hat hoffentlich für jeden Spaß gemacht, für mich schon.
1: Morgen fliegt das DFB-Team nach Chicago. Am Samstag steht dort die Turniergeneralprobe gegen die USA an.
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5: Wir starten in die neue Woche mit sommerlichen Temperaturen. Ja, die Maxi-Werte für den Montag zwischen 20 und 25 Grad. Bis zum Mittag ist noch Regen mit dabei. Keine Gewitter mehr. Danach wechseln sich Sonne und Wolken wieder ab.
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1: Wir starten in die neue Woche mit sommerlichen Temperaturen. Ja, die Maxi-Werte für den Montag zwischen 20 und 25 Grad. Bis zum Mittag ist noch Regen mit dabei. Keine Gewitter mehr. Danach wechseln sich Sonne und Wolken wieder ab.
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1: Ich bin Diana Kramer. In der Debatte um Spekulationen um einen möglichen Kanzlertausch bekommt Friedrich Merz Rückendeckung aus den eigenen Reihen. Mehrere Unionsspitzenpolitiker haben sich demonstrativ hinter den Kanzler gestellt, auch CDU-Generalsekretär Carsten Linnemann. Dieser sprach in der ZDF-Sendung Berlin direkt am Abend von Scheindebatten.
2: Die Menschen interessiert, wie wir die Energiekosten runterbekommen, wie wir die Steuern runterbekommen, dass wir mehr Netto von Brutto haben. Und das müssen wir umsetzen. Und diese Scheindebatten, die werden in Berlin-Mitte geführt.
1: CDU-Generalsekretär Carsten Linnemann. Eine knappe Mehrheit von 53% in der Bevölkerung geht übrigens nicht davon aus, dass die Union mit einem anderen Kanzler besser dastehen würde. Das ergab eine Forsa-Umfrage für Stern und RTL. 41% sind anderer Meinung. Bundesaußenminister Johann Wadephul ruft Israel und die Hisbollah-Miliz im Libanon dringend auf, zur vereinbarten Waffenruhe zurückzukehren. Das weitere Vorrücken der israelischen Armee im Süden Libanons gebe Anlass zu großer Sorge, sagte Wadephul am Rande seines Besuchs bei den Vereinten Nationen in New York. Israel müsse bei seinem Vorgehen gegen die Hisbollah Zivilisten und zivile Infrastruktur schützen. Jede weitere Eskalation verschärfe die ohnehin schon angespannte Lage zusätzlich, warnte Wadephul. Die Hamburger sagen Nein zu Olympischen Spielen in ihrer Stadt. Wie schon 2015 sind die Initiatoren einer Bewerbung mit ihrem Referendum gescheitert. Damit scheidet Hamburg aus dem Rennen um die deutsche Kandidatur für Spiele 2036, 2040 oder 2044 aus. Im nationalen Wettstreit vertreten sind noch München, die Rhein-Ruhr-Region und Berlin. Die Entscheidung soll im September fallen. Zum Fußball. Die deutsche Nationalmannschaft hat ihr vorletztes Testspiel vor der WM klar gewonnen. Gegen Finnland stand es in Mainz am Ende 4:0. Bundestrainer Julian Nagelsmann war im ZDF zufrieden mit der Leistung.
3: Wir haben wieder sehr gut angefangen. Die ersten 15 Minuten waren sehr gut. Dann so ein bisschen die Geduld verloren, weil die Jungs unbedingt was zeigen wollen. Das ist ja auch gut. Das mache ich auch gar nicht zum Vorwurf. Das Ergebnis ist gut. Wir haben kein Gegentor gekriegt. Und so können wir weitermachen.
1: Morgen fliegt die Mannschaft nach Chicago, wo am Samstag der letzte Test gegen die USA ansteht.
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5: Wir starten in die neue Woche mit sommerlichen Temperaturen. Ja, die Maxi-Werte für den Montag zwischen 20 und 25 Grad. Bis zum Mittag ist noch Regen mit dabei. Keine Gewitter mehr. Danach wechseln sich Sonne und Wolken wieder ab.
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5: Herzlich willkommen im neuen Monat Juni in der neuen Arbeitswoche. Und da wir uns ja so sehr im Mai an eine 4-Tage-Woche gewöhnt haben, wird diese Woche auch eine kurze Arbeitswoche werden. Denn der Donnerstag ist Feiertag. Und wir von der neuen Welle, wir wollen in diesem Monat auch ganz oft mit euch gemeinsam feiern. Zum einen beim Neue Welle Einhornspringen in eurem Lieblingsfreibad und zum anderen auch bei Vanjas Girls Night Out. Wann wir uns da konkret sehen und alle Infos zu den Events, die gibt's gleich ganz entspannt für euch an diesem Montagmorgen in 10 Minuten bei der neuen Welle.

0: Na, meckert ihr noch, dass Montag ist oder freut ihr euch auf den Juni? Also wir von der Neuen Welle, wir freuen uns, euch kennenzulernen in diesem Monat. 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
5: Ich bin Diana Kramer. In der Debatte um Spekulationen um einen möglichen Kanzlertausch bekommt Friedrich Merz Rückendeckung aus den eigenen Reihen. Mehrere Unionsspitzenpolitiker haben sich demonstrativ hinter den Kanzler gestellt, auch CDU-Generalsekretär Carsten Linnemann. Dieser sprach in der ZDF-Sendung Berlin direkt am Abend von Scheindebatten.
6: Die Menschen interessiert, wie wir die Energiekosten runterbekommen, wie wir die Steuern runterbekommen, dass wir mehr Netto von Brutto haben. Und das müssen wir umsetzen. Und diese Scheindebatten, die werden in Berlin Mitte geführt.
5: CDU-Generalsekretär Carsten Linnemann. Eine knappe Mehrheit von 53% in der Bevölkerung geht übrigens nicht davon aus, dass die Union mit einem anderen Kanzler besser dastehen würde. Das ergab eine Forsa-Umfrage für Stern und RTL. 41% sind anderer Meinung. Bundesaußenminister Johann Wadephul ruft Israel und die Hisbollah-Miliz im Libanon dringend auf, zur vereinbarten Waffenruhe zurückzukehren. Das weitere Vorrücken der israelischen Armee im Süden Libanons gebe Anlass zu großer Sorge, sagte Wadephul am Rande seines Besuchs bei den Vereinten Nationen in New York. Israel müsse bei seinem Vorgehen gegen die Hisbollah Zivilisten und zivile Infrastruktur schützen. Jede weitere Eskalation verschärfe die ohnehin schon angespannte Lage zusätzlich, warnte Wadephul. Die Hamburger sagen Nein zu Olympischen Spielen in ihrer Stadt. Wie schon 2015 sind die Initiatoren einer Bewerbung mit ihrem Referendum gescheitert. Damit scheidet Hamburg aus dem Rennen um die deutsche Kandidatur für Spiele 2036, 2040 oder 2044 aus. Im nationalen Wettstreit vertreten sind noch München, die Rhein-Ruhr-Region und Berlin. Die Entscheidung soll im September fallen. Zum Fußball. Die deutsche Nationalmannschaft hat ihr vorletztes Testspiel vor der WM klar gewonnen. Gegen Finnland stand es in Mainz am Ende 4:0. Bundestrainer Julian Nagelsmann war im ZDF zufrieden mit der Leistung.
7: Wir haben wieder sehr gut angefangen. Die ersten 15 Minuten waren sehr gut. Dann so ein bisschen die Geduld verloren, weil die Jungs unbedingt was zeigen wollen. Das ist ja auch gut. Das mache ich auch gar nicht zum Vorwurf. Das Ergebnis ist gut. Wir haben kein Gegentor gekriegt. Und so können wir weitermachen.
5: Morgen fliegt die Mannschaft nach Chicago, wo am Samstag der letzte Test gegen die USA ansteht.
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8: Ja, heute dauert es wieder ein bisschen länger zum Montag, sich für die richtigen Klamotten für den Tag zu entscheiden. Offene Schuhe, Jacke, lange Hose, was wird's denn? Im Moment haben wir 14 Grad und die letzten Regenwolken ziehen ganz langsam ab. Danach bleibt's heute trocken bei einem Sonne-Wolken-Mix um 20 bis 25 Grad. Der neue Welle-3-Tage-Trend startet morgen mit Sonnenschein. Ab dem Nachmittag regnet es sich dann ein und bis zum Donnerstag wird's kühler und bleibt sehr durchwachsen.
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8: 5.32 Uhr am Montagmorgen. Wir haben zwei Blitzer-Anhänger, die noch rumstehen. Der eine steht in Karlsruhe an der Ludwig-Erhard-Allee, wenn ihr vom Oststadtkreisel aus in Richtung Innenstadt fahrt. In Hohenwettersbach in Richtung Grünwettersbach stehen sie vorm Friedhof. Den Blitzer-Anhänger hat uns Steffi gemeldet. Und einen Blitzer müsst ihr mal für mich verifizieren. In Stein. Auf der Königsbacher Straße in Höhe Café. Ich bin da heute Morgen lang und dachte, es hat geblitzt. Aber es war zu dunkel, um es wirklich richtig zu erkennen. Also checkt das gerne mal für mich aus und meldet es dann rein hier über die 0721 2016 300. Euch eine gute Fahrt in den Montag. Guten
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8: Rätselt euch doch gerne mal rein in diese kurze Arbeitswoche mit einer neuen Runde Stadtland Quatsch um 5.45 Uhr. Unsere Kandidatin heute ist Paula aus Karlsruhe. Sie ist vor 6 Jahren für ihr Studium in die Fächerstadt gezogen und sie ist geblieben, weil es hier so gut gefällt.
9: Ich finde, es hat eine gute Größe. Man kann alles gut mit dem Fahrrad erreichen und die Menschen sind alle nett.
8: Und auch wir haben als Wochenpreis bei Stadtland Quatsch, wenn du die meisten Punkte in dieser Woche erreichst, einen fantastischen Preis aus Karlsruhe, der bestimmt auch was für dich ist, Paula.
9: Jetzt bin ich gespannt.
8: Also in 10 Minuten deine Spielrunde hier.
9: Alles klar.

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0: Ganz entspannt starten wir gemeinsam in den Montagmorgen. Die neue Welle ist hier um 5.44 Uhr. Ich hoffe mal sehr, dass ihr diese Nacht besser schlafen konntet als bei der Hitze in der letzten Woche. Oder gehört ihr zu den Menschen, die vollmondfühlig sind? Ja, gesehen haben wir den Blue Moon nicht aufgrund vieler Regenwolken, aber vielleicht habt ihr ihn ja gespürt. Wir sind aber bei euch und machen euch gleich wach mit Lieblingsmusik von Ofenbach hier bei der neuen Welle.
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0: Ach, es ist immer so schön, wenn ihr euch vorm Radio hier wachrätselt und wir im Radio mit euch spielen. Es gibt 30 Sekunden auf der Uhr, es gibt einen Überraschungsbuchstaben, viele Kategorien und am Ende eure Antworten mit eurem Buchstaben. Und wir starten rein in diese kurze Arbeitswoche mit unserer Kandidatin und das ist Paula aus Karlsruhe. Hallöchen!
2: Hallo!
0: Ja, Paula hat gerade erzählt, dass sie hier in Karlsruhe studiert hat, mittlerweile seit 6 Jahren hier lebt und es sehr, sehr schön hier findet. Und ja, da passt der Wochenpreis für dich auch perfekt dazu, denn wir haben ein Langschläferfrühstück für dich im Novotel in Karlsruhe. Sonntag bis 13 Uhr kannst du da richtig schön schlemmen, dich am Frühstücksbuffet bedienen und du darfst vor allem noch 5 deiner Lieblingsmenschen mit dazu nehmen für 175 Euro.
2: Das klingt richtig gut.
3: Der Buchstabe des Morgens ist S wie Susanne.
0: Stadt.
2: Stuttgart.
0: Land.
2: Spanien.
0: Chemisches Element.
2: Schwefel.
0: Zum Frühstück.
2: Schwarzer Sesam.
0: Beruf.
2: Weiter.
0: Hast du viele von?
2: Sesamkörner.
0: Nervig.
2: Schlangen.
0: Ja, Sängerin mit S.
2: Sarah Connor.
0: Im Hotel.
2: Schlafzimmer.
0: Ja, Grund zum Verschlafen. Ach Gott. Wie hat sich's angefühlt, Paula?
2: Ja, aufregend. Das ist schon was anderes, als wenn man zu Hause einfach so eine Runde Stadt-Land-Fluss spielt.
0: Das stimmt, aber es hat hoffentlich genauso viel Spaß gemacht.
2: Ja, auf jeden Fall.
0: Du, am Ende geht's darum und du legst hier ordentlich vor. Das sind 8 Punkte, Paula.
2: Sehr cool.
0: Ja, die 8 Punkte, Paula. Ich finde, das klingt gut.
2: Finde ich auch, ja.
0: Also, dann halte ich dir die Däumchen, dass das reicht für einen Wochensieg und bis dahin eine wunderbar fantastische Woche und schön, dass du die neue Welle hörst. Vielen Dank.
2: Danke, dir auch.
0: Mach's gut. Tschüss, tschüss.
2: Du auch, ciao.
0: 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Meldet euch an und macht mit über www.dieneuewelle.de und dann hören wir uns morgen früh schon wieder. 5.45 Uhr in der Neue Welle Morgenshow.

Kleiner Hinweis für all diejenigen von euch, die morgens und auch abends mit den Stadtbahnen S5 und S51 unterwegs sind zwischen Söllingen und Pforzheim. Ihr müsst euch in den kommenden Wochen auf einen Ersatzbus einstellen, denn es gibt Instandhaltungsarbeiten auf diesen Linien. Betroffen sind die Nächte und der Frühverkehr. Die genauen Uhrzeiten und was es sonst zu beachten gibt, lest ihr bei uns im Netz auf die

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1: Ben ist 4. Er kann schon allein auf das Klettergerüst vom Spielplatz klettern. Mama sagt, du musst dich immer ganz gut festhalten. Du darfst nie loslassen, wenn du auf dem Klettergerüst bist. Das hat Ben verstanden, dass er sonst runterfallen und sich sehr wehtun würde. Aber jetzt ist er ganz oben auf dem Klettergerüst. Da kommt sein Papa und sagt, super Ben, du bist ja ganz oben, jetzt lass los und spring, ich fang dich auf. Ben zögert, er darf doch nicht loslassen, das hat er gelernt. Da ruft Papa, du Angsthase, spring doch, ich fang dich auf, du kannst dich doch auf mich verlassen. Festhalten oder loslassen? Was ist jetzt richtig? Ben zögert, aber dann springt er und sein Papa fängt ihn auf. Und Mama schaut zu und freut sich, dass er jetzt beides kann, sich ganz festhalten und im richtigen Moment loslassen. Ich bin Hans-Michael Uhl, Evangelischer Rundfunkdienst Baden.
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3: Mit Dominik Kunzmann, guten Morgen. Klar, Friedrich Merz, Beliebtheitszahlen sind im Keller, aber würde die Union mit einem anderen Kanzler besser dastehen? Eine neue Forsa-Umfrage hat sich das mal angeschaut und kommt mehrheitlich zum Schluss, eher nicht. 53% der Befragten glauben, dass CDU und CSU mit einem anderen Kanzler nicht erfolgreicher wären als mit Friedrich Merz. 41% sehen das anders. Neue Welle-Reporterin Soita Sowali.
4: Für die Union sind die Zahlen trotzdem kein Freifahrtschein. Denn selbst unter den eigenen Anhängern glaubt ein größerer Teil, dass die Partei mit einer anderen Person an der Spitze erfolgreicher sein könnte. Führende Unionspolitiker weisen die Spekulationen aber weiter zurück. CDU-Generalsekretär Linnemann spricht sogar von einer Scheindebatte. Schleswig-Holsteins Ministerpräsident Günther nennt die Diskussion absurd und fordert, dass sich die Koalition stattdessen auf ihre Reformen konzentriert.
3: Gut zwei Wochen vor dem WM-Auftakt hat die deutsche Nationalmannschaft das Testspiel gegen Finnland gewonnen. 4:0 stand es am Ende in Mainz. Die Tore kamen zweimal von Undav und jeweils einmal von Wirtz und Musiala. Der sagte nach dem Spiel im ZDF:
5: Wir hatten jetzt nicht viele Trainingseinheiten, aber was wir auf den Platz bringen wollten, haben wir gebracht. Und es hat hoffentlich für jeden Spaß gemacht, für mich schon.
3: Am Dienstag fliegt die Nationalmannschaft dann nach Chicago. Dort findet am Samstag das letzte Testspiel vor der WM statt. Gegner ist die USA. In einigen Orten hat es gestern stark gewittert. Anderswo blieb der große Wetterumschwung aus. Auf der B35 bei Bruchsal hat der starke Regen aber zu einem schweren Unfall geführt. Wegen Aquaplaning ist ein Auto auf die Gegenfahrbahn gekommen und dort gegen ein anderes Auto gefahren. Die zwei Menschen im entgegenkommenden Fahrzeug starben noch an der Unfallstelle. Der Unfallverursacher wurde schwer verletzt. Das zeigt nochmal, wie wichtig es ist, dass ihr bei nassen Straßen vorsichtig fahrt. 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
6: Der Regen ist für heute jetzt erstmal durch. Es sind noch ein paar dicke Wolken unterwegs. Es bleibt aber dann tagsüber trocken. Mal Sonne, mal Wolken im Wechsel. Die Temperaturen gehen rauf auf 20 bis 25 Grad. Und im neue Welle-3-Tage-Trend, da braucht ihr definitiv wieder den Regenschirm. Ab morgen Nachmittag regnet es sich so für den Rest der Woche ein.
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6: 6:03 am Montagmorgen. Zwei Blitzer-Anhänger stehen in der Region. Zum einen in Karlsruhe an der Ludwig-Erhard-Allee vom Kreisel kommend, also von der Oststadt in Richtung Innenstadt fahrend. Und in Hohenwettersbach Richtung Grünwettersbach, da stehen sie vom Friedhof. Ansonsten habt ihr freie Fahrt, es gibt keine Staus, es gibt keine Störungen, weder auf den Bundesstraßen noch den Autobahnen. Falls ihr jedoch was entdeckt habt, dann warnt sehr gerne die Neue Welle Community über die 0721 20 16 300. Euch eine gute Fahrt.
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6: Ja, und das Wichtigste ist, ihr seid auch mit dabei zum Start in diesen Montagmorgen. Ich habe für euch jetzt Lieblingsmusik von Nico Santos rausgesucht. Und auf seinem Instagram-Kanal braucht Nico Santos dringend eure Hilfe. Er hat nämlich eine Story gepostet mit einer Umfrage, wie ihr zu diesem roten Glibber sagt, den man zum Köttbullar oder zum Schnitzel isst. Ist es Preiselbeermarmelade oder ist es Preiselbeersoße? Könnt ihr Nico Santos ja mal antworten. Ja, und währenddessen hört ihr ihn bei eurer Lieblingsmusik hier bei der Neuen Welle zum Start rein in den Montagmorgen.

0: Und seid ihr angefixt und bereit für die Fußball-Weltmeisterschaft in den USA, Kanada und Mexiko? Die neue Welle ist hier am Montagmorgen um 6.10 Uhr und Deutschland hat den vorletzten Test vor der WM souverän gemeistert. Gegen Finnland gab es gestern ein 4:0. Die Tore kamen von Florian Wirtz, Musiala und Dennis Undaff.
1: Guten Abend, Familie. Das Wichtigste ist, wir haben das Spiel gewonnen. Ich habe 3 Scorer gemacht, besser hätte es nicht laufen können.
0: Tja, und auch Bundestrainer Julian Nagelsmann ist eigentlich auch recht zufrieden.
2: Wir haben wieder sehr gut angefangen. Die ersten 15 Minuten waren sehr gut. Dann so ein bisschen die Geduld verloren, weil die Jungs unbedingt was zeigen wollen. Das ist ja auch gut. Das mache ich auch gar nicht zum Vorwurf. Das Ergebnis ist gut, wir haben kein Gegentor gekriegt und so können wir weitermachen.
0: Tja, morgen geht's dann mit dem Flieger in die USA und dann gibt's den letzten Test gegen die USA und dann der richtige Einstieg ins WM-Turnier ist für Deutschland dann am 14. Juni mit dem ersten Gruppenspiel gegen Curaçao. Und dann gucken wir mal, wie weit Deutschland denn kommen wird.
3: Weltmeisterschaft gewinnen natürlich.
4: Ach, das wäre schon gut, wenn sie möglichst weit kommen. Ich würde sagen, schön wäre Halbfinale, aber wahrscheinlich ist es nicht.
5: Aber ich hoffe natürlich, dass wir mal wieder so ein Sommermärchen nach Hause holen.
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0: Schön, dass ihr da seid am Montag.
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0: Die neue Welle ist hier um 6.15 Uhr. Was heute wichtig ist, jetzt im Überblick mit Dominik aus dem Neue Welle Newsroom.
2: Heute ist der 1. Juni und damit ändert sich natürlich auch einiges. Zum Beispiel für Raucher in Baden-Württemberg. Die müssen nämlich ab sofort genauer hinschauen, wo sie überhaupt noch rauchen dürfen. Denn es gibt ganz viele neue Verbotszonen, vor allem dort, wo viele Kinder sind. Das sind zum Beispiel Spielplätze, Haltestellen, Freibäder, Zoos und Freizeitparks. An manchen Orten können aber auch Raucherzonen eingerichtet werden. Was sich sonst noch im neuen Monat ändert, das erfahrt ihr in den News um 6.30 Uhr.
0: Für all diejenigen von euch, die übers Wochenende nicht im Büro gewesen sind, heißt es jetzt erstmal schön die Fenster aufreißen und frische Luft reinlassen, weil in den Räumen ist es echt noch tropisch warm. Draußen hingegen ist es recht angenehm. Die Temperaturen so um die 15 Grad, die Sonne quetscht sich mehr und mehr durch die Wolken durch und dann bleibt dieser Montag heute trocken bei einem Wechselspiel aus Sonne und Wolken bei 20 bis 25 Grad. Das neue Welle-Verkehrsupdate mit der neuesten Blitzermeldung aus der Community. Steffi hat den Blitzer in Hohenwettersbach gesehen, in Richtung Grünwettersbach. Hier stehen sie vorm Friedhof. Und falls auch ihr noch was entdeckt habt, dann warnt die Community über uns, die neue Welle. Die Nummer ist die 0721 20 16 300. Gerne einfach mal durchrufen oder ihr schickt eine WhatsApp. Freuen wir uns auch drüber. Gute Fahrt und alle Verkehrsupdates, bevor ihr losdüst, bei uns im Netz auf dieneuewelle.de.

Jetzt kommt's. Klingelingeling. Die neue Welle ist hier am Montag um 6.22 Uhr. Und vielleicht fällt euch das Aufstehen einfacher, wenn ihr wisst, es ist eine kurze Arbeitswoche. Der Donnerstag ist Feiertag, da ist Fronleichnam. Und vielleicht habt ihr am Freitag den Brückentag genommen. Schön, dass ihr dabei seid. Jetzt Lieblingsmusik für euch von Oliver Heldens bei der neuen Welle.

0: Das ist doch mal ein entspannter Start rein in diese neue Arbeitswoche. Montagmorgen, die neue Welle ist hier. Danke an euch fürs Einschalten um 6.28 Uhr. In den nächsten 10 Minuten gibt's richtig Pop-Power von Lady Gaga, die in diesem Jahr 40 geworden ist. Ja, und sie ist erfolgreicher denn je. Den Beweis hört ihr gleich hier bei der neuen Welle.
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7: Mit Dominik Kunzmann, guten Morgen. Gestern war wieder der Ironman Kraichgau, diesmal aber mit einem dramatischen Zwischenfall. Ein Teilnehmer hat während des Schwimmens einen Herzstillstand erlitten. Rettungskräfte der DLRG haben den Notfall vom Boot ausgemerkt. Gemeinsam mit zwei Schwimmern brachten sie den Athleten an Bord und versuchten ihn wiederzubeleben, mit Erfolg. Der Mann wurde gerettet und kam mit einem Hubschrauber ins Krankenhaus. Neue Woche, neuer Monat. Heute startet der Juni und damit gibt es auch wieder einige Änderungen, die euch direkt betreffen. Zum Beispiel gibt es mehr Rechte beim Online-Shopping und es ist der letzte Monat mit günstigem Sprit. Neue Welle-Reporterin Lea Matschulat.
8: Schnell geklickt und dann doch auch schnell bereut. Ab dem 19. Juni müssen Online-Händler gut sichtbar einen Widerrufsbutton auf der Seite anbieten und auch in der App. Und wer Solarstrom übers Dach gewinnt, kann diesen ab heute auch an Nachbarn verkaufen. Energy Sharing nennt sich das. Notwendig ist, dass beide Nachbarn dann auch einen Vertrag schließen. Einfach nur das Kabel rüberreichen ist nicht. Und mit Ende des Monats ist dann, Stand jetzt, auch der Tankrabattgeschichte.
7: Und speziell in Baden-Württemberg ändert sich ab heute einiges für euch, wenn ihr Raucher seid. Egal ob Vape, Shishas oder klassische Zigarette, ab sofort gilt an vielen Orten ein Rauchverbot. Wo ihr seit heute nicht mehr rauchen dürft, das erfahrt ihr auf dieneuewelle.de und in der Neue Welle App.
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0: Der Montag deutlich kühler als die letzten Tage. Die Höchstwerte heute so zwischen 20 und 25 Grad. Dazu Sonne und Wolken im Wechsel. Regen ist für heute erstmal durch. Machen wir einen Haken dran. Allerdings kommt er dann spätestens ab morgen Nachmittag. Und dann bleibt er auch bis zum Donnerstag.
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0: Dankeschön an Tom, der hat den Blitzer in Gernsbach gesehen, an der Weinbergstraße in Fahrtrichtung Tankstelle. Und in Liedolsheim stehen sie an der Hauptstraße, Höhe Hausnummer 104, und zwar in beide Richtungen, da sind 30 erlaubt. Habt ihr noch einen Blitzer entdeckt? Dann warnt gern all diejenigen, die unterwegs sind, über die 0721 20 16 300.
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0: Ja, und auch Tobi hat sich gemeldet, 6.32 Uhr, und hat gesagt, fahrt bitte vorsichtig an der A5 in Richtung Bruchsal, kurz vor Karlsruhe Süd. Hier gibt es einen Pannen-Pkw, der auf dem Standstreifen steht. Außerdem, und ich zitiere, turnen da noch Personen auf der Fahrbahn rum. Das ist saugefährlich. Passt da auf, genauso wie an der B35, und zwar im Übergang auf die B35 Bruchsal-Forst. Hier liegt ein Verkehrszeichen auf der Fahrbahn. Obacht bitte. 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
0: Hallo zurück an alle Urlauber. Schön, dass ihr wieder mit hier in der Neue Welle Region seid. Und mit euch gemeinsam haben wir ja in den letzten Wochen die beste Hochzeitslocation gesucht. Und wir haben sie dank euch auch gefunden. Wer da am Ende gewonnen hat und vor allem, womit wir jetzt weitermachen und wir wieder eure Hilfe brauchen, das gucken wir uns mal ganz entspannt an in den nächsten 10 Minuten hier bei der Neuen Welle.

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0: 6.41 Uhr am Montag. Die neue Welle ist hier. Und wisst ihr was? Ihr habt das in den letzten Wochen so gut gemacht mit dem Abstimmen, dass wir einfach weitermachen.
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0: So ist es. Wir suchen die schönsten Orte in der Region, die es sich einfach mal lohnt, kennenzulernen. Und ihr helft uns dabei. In den letzten Wochen habt ihr uns ja eure Vorschläge reingeschickt für die beste Hochzeitslocation. Dann haben wir aus den meisten Vorschlägen von euch eine Top 10 gemacht. Und dann habt ihr wie wild für euren Liebling gewotet. Und gewonnen hat die Eventmühle Kraichgau.
2: Sehr, sehr geil. Danke, danke, danke. Mega. Wir freuen uns.
0: Und wir machen weiter, denn ab heute brauchen wir alle Leckermäulchen in der Region. 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

0: Immer noch einer der meistgestreamten Songs bei Spotify. The Weeknd mit Blinding Lights zum Start rein in diese kurze Arbeitswoche. Der Montagmorgen ruft und die neue Welle ist da. 6.45 Uhr. Falls ihr das Gefühl habt, was zu verpassen an diesem Montagmorgen, nicht mit Dominik aus dem Neue Welle Newsroom.
1: Die deutsche Nationalmannschaft kann mit Rückenwind in die USA reisen. Das vorletzte Testspiel vor der WM haben sie gestern Abend mit 4:0 gewonnen. Gegner in Mainz war Finnland. Nicht so in Sportstimmung ist man in Hamburg. Die Hansestadt wollte ja eigentlich in den nächsten Jahrzehnten die Olympischen Spiele ausrichten. Doch daraus wird nichts. Warum es in Hamburg No Olympia heißt, das erfahrt ihr um 7 Uhr.
0: Endlich mal wieder durchatmen. Herrlich. Die Hitzewelle haben wir jetzt erstmal geschafft. Die Temperaturen zum Montag heute 20 bis 25 Grad. Es bleibt trocken bei Sonne und Wolken im Wechsel. Das Neue Welle Verkehrsupdate mit der neuesten Blitzermeldung. Und zwar Helmut hat den Blitzer gesehen in Odenheim in der Nibelungenstraße. Fahrt Richtung Zeutern. Das ist eine 30er-Zone. Und fahrt vorsichtig bitte an der A5 Basel in Richtung Karlsruhe zwischen Rastatt Nord und Karlsruhe Süd. Hier steht ein Pannen-Pkw auf dem Standstreifen und es befinden sich auch Personen auf der Fahrbahn. Alle Verkehrsupdates checkt ihr, bevor ihr losdüst, ganz easy bei uns im Netz auf dieneuewelle.de.
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weiß nicht, ob es dem einen oder anderen von euch auch so ging, aber ich hatte gestern damit Schwierigkeiten, mich daran zu gewöhnen, dass die deutsche Nationalmannschaft in Blau gespielt hat gegen Finnland, weil die haben ja Weiß getragen. Aber es gab ein 4:0 und das heizt ja so ein bisschen die WM-Stimmung an. Fakt ist, dass es diese WM zum allerersten Mal im Finale eine Halbzeitshow geben wird und jetzt ist auch raus, wer da in New York spielen wird. Madonna ist dabei, Shakira, BTS und Coldplay. Könnte daran liegen, dass Chris Martin mitverantwortlich ist für die Musiker, die da auf der Bühne stehen? Aber wir spielen ihn euch auch gemeinsam mit BTS, Coldplay, My Universe für euch in den nächsten 10 Minuten hier bei eurer Lieblingsmusik bei der Neuen Welle.

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12: Mit Dominik Kunzmann, guten Morgen. In der Debatte um einen möglichen Kanzlertausch bekommt Friedrich Merz Rückendeckung aus der eigenen Partei. Mehrere Unionsspitzenpolitiker haben sich hinter den Kanzler gestellt. CDU-Generalsekretär Carsten Linnemann sprach im ZDF von einer Scheindebatte.
13: Die Menschen interessiert, wie wir die Energiekosten runterbekommen, wie wir die Steuern runterbekommen, dass wir mehr Netto von Brutto haben. Und das müssen wir umsetzen. Und diese Scheindebatten, die werden in Berlin-Mitte geführt.
12: Der Kanzler steht in Beliebtheitsumfragen schlecht da. Trotzdem zeigt jetzt eine neue Forsa-Umfrage, dass eine Mehrheit nicht davon ausgeht, dass die Union mit einem anderen Kanzler besser dastehen würde. Die Olympischen Spiele sollen in den nächsten Jahrzehnten zurück nach Deutschland. Da ist sich der Deutsche Olympiasportbund einig. Aber welche Stadt oder Region soll den Zuschlag für eine Bewerbung bekommen? Zumindest wissen wir jetzt, dass es nicht Hamburg sein wird. Bei einer Volksabstimmung haben sich knapp 55% gegen eine Kandidatur ausgesprochen. Die Hansestadt hat schon ein Konzept erarbeitet, inklusive schwimmender Bühne auf der Alster und einem hochmodernen olympischen Dorf. Umso enttäuschter ist auch Hamburgs Bürgermeister Tschentscher. Die Spiele hätten in der Stadtentwicklung vielen Projekten Rückenwind geben können, betonte er. Im Rennen um eine deutsche Olympia-Bewerbung bleiben jetzt nur noch München, Berlin und die Rhein-Ruhr-Region. Ende September soll eine Entscheidung fallen. In 2 Wochen geht es endlich wieder los. Public Viewing, laue Sommerabende und gute Laune. Die WM startet. Und die Deutschen gehen mit Rückenwind ins Turnier. Beim letzten Testspiel vor der Abreise haben sie mit 4:0 gegen Finnland gewonnen. Neue Welle-Reporter Thomas Bremser.
14: Die deutsche Mannschaft macht alles dafür, dass die WM-Euphorie steigt im Land. Viel Spielfreude, viel Dominanz und am Ende viele Tore. Auch wenn das erste erst nach etwas mehr als einer halben Stunde fällt. Durch den überragenden Dennis Undav. Mit 2 Toren und einer Vorlage macht er hier in Mainz definitiv Werbung für die WM-Startelf. Genauso wie der 18-jährige Lennart Karl. Allerdings auch gegen harmlose Finnen. Mit dem 4:0 im Gepäck geht es am Dienstag in die USA. Dann startet offiziell die WM-Mission.
12: Und einen riesensportlichen Erfolg gab es auch in der Region. Die Footballer der Wild Dogs Pforzheim haben überraschend deutlich mit 28:10 gegen die Ravensburg Razorbacks gewonnen. Wie das Spiel lief und auf welchem Tabellenplatz die Wild Dogs jetzt stehen, das lest ihr auf dieneuewelle.de und in der Neue Welle App.
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15: Heute ist meteorologischer Sommeranfang. Das heißt, für alle Wetterexperten beginnt heute mit dem 1. Juni der Sommer. Und pünktlich dazu macht die große Hitze eine Pause. Wir bekommen sommerliche Temperaturen. Ja, warm wird's, 20 bis 25 Grad. Es bleibt trocken bei Sonne und Wolken im Wechsel. Der Wetterumschwung kommt dann ab morgen Nachmittag zum Dienstag. Regnet es sich dann so langsam für den Rest der Woche ein?
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15: 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Dankeschön an Michaela. Sie hat den Blitzer gesehen in Jöhlingen, Fahrt Richtung Weingarten in Höhe Penny. Michael hat ihn gesehen in Königsbach-Stein an der Königsbacher Straße in Höhe Café. Da muss ich dazu sagen, den habe ich heute Morgen auch gesehen und ich hatte das Gefühl, der blitzt unkontrolliert. Also davor gar kein Auto lang und es macht Bing. Naja, gut. Also aufpassen auf jeden Fall da. Und in Gernsbach an der Weinbergstraße, Fahrt Richtung Tankstelle. Den hat Tom gemeldet. Habt ihr auch noch was entdeckt, dann gerne her damit. Warnt alle, die unterwegs sind. Über uns die neue Welle 0721 2016 300.
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15: Obacht bitte um 7:04. Es gibt immer noch Personen auf der Fahrbahn und zwar an der A5 Basel in Richtung Karlsruhe. Zwischen Rastatt Nord und Karlsruhe Süd. Das Ganze hier auf dem Standstreifen. Da steht ein kaputtes Auto rum und eben die Personen, die vorher noch in dem Auto saßen. Also vorsichtig machen. 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
15: Und ist euch schon aufgefallen, dass der 1. Juni heute, also der erste Arbeitstag der neuen Woche ist? Ha, da ist doch der innere Monk direkt befriedigt, oder? Und außerdem gibt's im Juni noch gute Nachrichten für all diejenigen von euch, die gerne online shoppen, aber keine Lust haben, sich ewig lange AGBs durchzulesen. Damit ihr eben nicht beim Online-Shoppen über den Tisch gezogen werdet, gibt's einen neuen Button, der eingeführt wird. Und welcher das ist, das hört ihr 7:10 Uhr.

0: Das ist euer Gute-Laune-Start rein in den Montagmorgen. Die neue Welle ist hier am 1. Juni um 7.12 Uhr. Für die Schulkinder in Baden-Württemberg startet heute die zweite Woche der Pfingstferien. Die Kids in Rheinland-Pfalz haben die Pfingstferien nicht mehr, aber dafür starten die schon Ende diesen Monats am 26. Juni in die großen Sommerferien. Und was euch sonst noch im Monat Juni erwartet, das hört ihr jetzt von Tom aus dem Neue Welle Newsroom.
1: Eine wichtige Änderung betrifft den Strommarkt, das sogenannte Energy Sharing, also Energie teilen. Wenn ihr eine Photovoltaikanlage habt, dann könnt ihr überschüssigen Strom jetzt leichter mit den Nachbarn teilen. Soll auch möglich sein, wenn dafür das öffentliche Stromnetz genutzt wird. Allerdings betont die Verbraucherzentrale, dass es für Energy Sharing mit den Nachbarn extra Verträge braucht, sowie unbedingt sogenannte Smart Meter, also diese intelligenten Stromzähler. Ab dem 7. Juni tritt die EU-Entgelttransparenzrichtlinie in Kraft. Dann haben Arbeitnehmer und Jobbewerber Anspruch auf Auskunft über Löhne, Vergütungsstrukturen und Ansprüche. Ziel ist mehr Transparenz bei Gehältern und ein besserer Schutz vor ungerechtfertigten Unterschieden wie dem berühmten Gender Pay Gap. Ab dem 19. Juni kommt der Widerrufsbutton im Online-Shopping. Webseiten, Apps und Buchungsportale müssen ab dann einen gut sichtbaren Button oder Link auf ihrer Seite haben, wenn ihr von einem Kauf zurücktreten wollt, damit ihr euch eben nicht stundenlang durch AGBs oder dergleichen kämpfen müsst. Zum Juni startet auch die Blockbuster-Saison im Kino am 4.6. Da kommt eine Spielzeugserie aus den 80ern zurück. Masters of the Universe. He-Man kämpft wieder gegen Skeletor. Und die Horrorkomödie Scary Movie kehrt auch wieder zurück mit Film Nummer 6. Ja, und am 11. Juni, da beginnt die Fußball-WM, das Mega-Event in den USA, Kanada und Mexiko. Man kann viel über die Trump-Infantino-Spiele sagen, aber am Ende muss das Runde in das Eckige. Deutschland spielt zum ersten Mal am 14. Juni gegen Curaçao.
0: Davor gibt's aber noch mal ein allerletztes Testspiel gegen die USA.
2: Es wird wichtig sein, dass wir jetzt gegen die USA auch wieder in dieser Art und Weise anknüpfen. Und dann sind wir, glaube ich, gut präpariert fürs Turnier.
0: Das sagt Kapitän Joshua Kimmich. Gestern gab's ja ein 4:0 gegen Finnland. Die neue Welle ist hier am Montag. Guten Morgen.

0: Schön, dass wir euch in diesem Montag begleiten dürfen. Die neue Welle ist hier um 7.18 Uhr. So eine Runde Morgensport jetzt um diese Uhrzeit. Ach, das geht mit Dominik aus dem Neue Welle Newsroom.
1: Damit hätte wahrscheinlich keiner gerechnet. Riesenerfolg für die Wild Dogs Pforzheim. Die Footballer setzen sich am Wochenende überraschend deutlich mit 28:10 gegen die Ravensburg Razorbacks durch und sind jetzt auf dem zweiten Platz ihrer Liga. Und dann war ja noch Fußball gestern Abend. Was Julian Nagelsmann nach dem vorletzten Testspiel gegen Finnland für ein Fazit zieht, das erfahrt ihr um 7.30 Uhr.
0: Heute der Montag. Sonnig und wolkig im Wechsel bei bis zu 25 Grad. Und lasst euch nicht blitzen, denn die Neue Welle Community, nämlich Michaela, hat den neuesten Blitzer gesehen in Jöhlingen, Fahrt Richtung Weingarten, in Höhe Penny. 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

0: Danke an euch fürs Einschalten. Die neue Welle ist hier am Montagmorgen um 7.26 Uhr. Und vielleicht habt ihr das ja auch schon mitbekommen. Euer Lieblingsmusiker Jason Derulo. Ja, der vor kurzem erst in Pforzheim und Stuttgart aufgetreten ist, wird demnächst am Ballermann auftreten, im Bierkönig. Ich weiß nicht so richtig, was ich davon halten soll, aber ey, Party machen kann er. Oh ja. Diese Nummer hier von Jason Derulo bekommt ihr in den nächsten 15 Minuten bei eurer Lieblingsmusik, bei der neuen Welle. Also bleibt gerne bei uns.
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8: Mit Dominik Kunzmann, guten Morgen. In 2 Wochen ist es soweit, dann können wir endlich wieder alle zusammen Fußball schauen. Die WM in den USA, Kanada und Mexiko steht an. Die Deutschen haben das vorletzte Testspiel vor dem Turnier deutlich gewonnen. Am Ende stand es gestern Abend gegen Finnland 4:0. Bundestrainer Julian Nagelsmann zeigte sich nach dem Spiel zufrieden.
9: Die ersten 15 Minuten waren sehr gut, dann so ein bisschen die Geduld verloren, weil die Jungs unbedingt was zeigen wollen, das ist ja auch gut. Das mache ich auch gar nicht zum Vorwurf. Das Ergebnis ist gut, wir haben kein Gegentor gekriegt und so kann weitermachen.
8: Mit Rückenwind reist die Nationalmannschaft dann morgen nach Chicago. Dort wird am Samstag dann das letzte Testspiel gegen die USA stattfinden. Am 14. Juni findet dann das erste deutsche WM-Spiel gegen Curaçao statt. In einigen Orten hat es gestern stark gewittert, anderswo blieb der große Wetterumschwung aus. Auf der B35 bei Bruchsal hat der starke Regen aber zu einem schweren Unfall geführt. Wegen Aquaplaning ist ein Auto auf die Gegenfahrbahn gekommen und dort gegen ein anderes Auto gefahren. Die 2 Menschen im entgegenkommenden Fahrzeug starben noch an der Unfallstelle. Der Unfallverursacher wurde schwer verletzt. Das zeigt nochmal, wie wichtig es ist, dass ihr bei nassen Straßen vorsichtig fahrt. Was Aquaplaning genau ist und was ihr da beachten solltet, das lest ihr auf dieneuewelle.de und in der Neue Welle App.
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11: Ihr braucht heute zum Start in diese neue und kurze Arbeitswoche eine Sonnenbrille. Es bleibt trocken bei Temperaturen so zwischen 20 und 25 Grad. Ein paar Wolken sind auch dabei, kein Regen. Der kommt dann erst im Neuwelle-3-Tage-Trend. Und zwar ab morgen Nachmittag ist Regen dabei, am Abend vereinzelt auch ein paar Gewitter. Und bis zum Donnerstag wird es ein bisschen kühler und bleibt sehr durchwachsen.
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11: Dankeschön an Manfred fürs Melden des Blitzers in Liedolsheim an der Hauptstraßehöhe Hausnummer 104 beidseitig. In Neudorf in Richtung Graben stehen sie an der Mannheimer Straße in Höhe vom Eiscafé. In Odenheim an der Nibelungenstraße Fahrt Richtung Zeutern. in Königsbachstein an der Königsbacher Straße Höhe Café und in Gernsbach an der Weinbergstraße Fahrtrichtung Tankstelle. So, wir haben uns jetzt die Zeit genommen für alle Blitzer, weil keine Staus und Störungen für euch da auf den Straßen unterwegs sind. Deswegen, vielleicht habt ihr ja was gesehen. Dann warnt alle, die unterwegs sind, über uns die neue Welle. Die Nummer ist die 0721 20 16 300. Kommt gut an.
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11: Ja, na und natürlich mit euch im frischen Monat. Und wir haben frische Fragen für euch zum Wachrätseln im Gute-Laune-Morgen-Quiz. 7.40 Uhr ist es soweit. Und lieber Carsten, in meiner Frage, da erfährst du und auch ihr, wieso einige Gemeinden ein bisschen neidisch nach Neckarsulm gucken. Denn die werden was einführen, was einmalig ist in Baden-Württemberg.
12: Okay, da bin ich sehr gespannt. Ich habe eine Frage aus der Geschichte. Was passierte bitte schön, wenn man im antiken Rom von einem Blitz getroffen wurde? So, da gab es nämlich eine Regelung. Jawohl, aha, die galt für alle. Und wenn ihr auch wissen wollt, was da los war, dann halt schaltet gleich ein. Hier die Antworten bei der neuen Welle.

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0: 7.41 Uhr am Montagmorgen. Die neue Welle ist hier. Und wisst ihr, wer schon bei eurer Lieblingsmusik auf euch wartet? Aha. Na, wer ist es wohl? Jason Derulo mit Love Not War. Gleich für euch.
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3: Ja, jeden Morgen bekommt ihr hier kleinen Gehirnbooster, ja, um wirklich wach zu werden. Wir rätseln uns in den Tag mit zwei Fragen aus aller Welt. Und das übrigens auch für einen guten Zweck. Denn wer am Ende der Woche die meisten Punkte macht, Team Vanya gegen Team Penz, der darf 500 Euro mit der Sparkasse Karlsruhe für einen sozialen und gemeinnützigen guten Zweck ausgeben.
0: Es ist Juni, das heißt, wir starten mit einem 0:0 rein. Ich fange mit meiner Frage an.
3: Ja, ja.
0: In Neckarsulm, das ist im Landkreis Heilbronn, wird Ende diesen Monats etwas zum allerersten Mal passieren, was es in ganz Baden-Württemberg noch nie gegeben hat. Na, vielleicht wünscht ihr euch das ja auch für eure Gemeinde. Was wird in Neckarsulm passieren? A. Parkgebühren werden aufgrund der hohen Spritpreise abgeschafft.
3: Geil.
0: B. Sonntags werden die Kirchenglocken abgeschaltet, damit alle ausschlafen können. Oder C. Eine Bäckerei wird in eine Disco umgewandelt.
3: Geil. Geile Antwortmöglichkeiten wieder. Also, ich glaube nicht, dass die Kirchenglocken abgeschafft werden. Wir sind hier in Deutschland christlich geprägt. Das wird nicht passieren. Das wird nie im Leben passieren. Das hast du dir wunderbar ausgedacht. Parkgebühren kann ich mir auch nicht vorstellen. Wirtschaftliche Lage der einzelnen Geschichten. Nein, glaube ich nicht. Ich nehme die Disco-Bäckerei.
0: Und das ist richtig.
3: Ja,
0: der französische DJ Baguette nennt er sich, verwandelt in Paris jetzt schon Bäckereien quasi in eine Disco um die Leute da reinzulocken, weißt du? So
3: ja,
0: zum Handwerk.
3: Ja, ja.
0: Und genau das wird in Neckarsulm Ende Juni passieren.
3: Was ist das für eine geile Meldung? Und
0: mega.
3: Der DJ heißt auch noch Baguette.
0: Ja, Mischpult und Mischbrot, weißt du?
3: Ja, Mischpult und Mischbrot, sehr, sehr gut. Sag mal, was passierte, wenn man im antiken Rom von einem Blitz getroffen wurde? Ist wirklich wahr. A, man musste keine Steuern mehr zahlen. Also nimm mal angenommen, du hast überlebt, ne? Also das ist
0: ja,
3: das und das mal vorausgesetzt.
0: Ja.
3: B, automatisch wurde man Senator. Oder C, falls man doch gestorben ist, wurde man nicht beerdigt.
0: Oh Gott. Warte, ich rufe mal jemanden im antiken Rom an.
3: Ja, mal gucken, ob der an sein Handy geht oder an seine Schreibtafel.
0: Also, ich denke, keine Ahnung. Also komm, ich nehme jetzt einfach den Senator, weil wenn man den Blitz überlebt hat,
3: ja,
0: dann überlebt
3: ja,
0: man
3: ja.
0: alles andere auch.
3: Natürlich.
0: Ja?
3: Aber das ist leider falsch.
0: Oh,
3: tatsächlich, und das ist voll crazy, man wurde nicht beerdigt, denn man galt, wenn man vom Blitz getroffen wurde, als heilig. Und man wurde ausgestellt.
0: Also damit 1:0 für Carsten.
3: Jawohl.
0: Und ihr seid morgen wieder mit dabei beim Wachrätseln 7:40 Uhr.
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0: Schön, dass wir euch in diese neue Woche begleiten dürfen. Es ist auch wieder eine kurze Arbeitswoche, ja? Haben wir uns ja jetzt schon dran gewöhnt durch die vielen Feiertage im Mai. Der Donnerstag ist frei und wir machen es uns gemeinsam hübsch mit Leonie und Faded Love gleich bei eurer Lieblingsmusik. Jetzt haben wir es 7.47 Uhr. Top informiert in eurem Montag mit Dominik aus dem Neuwelle Newsroom.
1: Schon vergangene Woche wurde intensiv über den Kanzlertausch gesprochen. Die große Frage war, gab es in der CDU ernsthafte Überlegungen, Friedrich Merz als Kanzler zu ersetzen? Ob es diese Gespräche wirklich gab, werden wir wahrscheinlich nicht mehr erfahren. Und auch der Kanzlertausch ist erstmal vom Tisch. Aber was meint ihr? Würde die CDU mit einem neuen Kanzler erfolgreicher sein als mit Friedrich Merz? Diese Frage wurde jetzt mal in einer Umfrage gestellt. Was da rauskam, hört ihr um 8.
0: Na, wer von euch hat Sonnenbrand? Bei wem schält sich der Sonnenbrand schon? Ja, wir haben die letzten Tage echt ganz schön viel Sonne getankt. Heute der Montag ein bisschen entspannter. Die Temperaturen durchaus sommerlich warm, 20 bis 25 Grad. Regen ist keiner dabei, es bleibt trocken bei Sonne und Wolken im Wechsel. Das neue Welle-Verkehrs-Update mit der neuesten Blitzermeldung. Und zwar stehen sie in Odenheim an der Nibelungenstraße, Fahrtrichtung Zeutern. Das sind 30 erlaubt. Und dann stehen sie in Neudorf, Fahrtrichtung Graben an der Mannheimer Straße in Höhe vom Eiscafé. Es ist immer noch Urlaubs- und Ferienzeit, zumindest in Baden-Württemberg. Daher ist die Straßenlage auch recht entspannt. Keine Staus, keine Störung. Habt ihr was entdeckt? Dann meldet's gerne über die neue Welle 0721 2016 300.

0: Einige von euch werden wahrscheinlich heute schon in voller Vorfreude sein, denn jetzt am Wochenende startet das Zwillingsfestival für alle Rockfans. Rock im Park, Rock am Ring, 5. bis 7. Juni. Und gerade hier bei eurer Lieblingsmusik habt ihr die Headliner gehört. Linkin Park, natürlich klar. Jetzt als Frontfrau mit Emily Armstrong. Nächste halbe Stunde musikalisch starten wir hier mit diesem ganz entspannten Popsong von Gail bei der Neuen Welle. Bleibt gerne bei uns.
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12: Mit Dominik Kunzmann, guten Morgen. Friedrich Merz, Beliebtheitszahlen sind im Keller. Aber würde die Union mit einem anderen Kanzler besser dastehen? Eine neue Forsa-Umfrage hat sich das jetzt mal angeschaut und kommt mehrheitlich zum Schluss, eher nicht. 53% der Befragten glauben, dass CDU und CSU mit einem anderen Kanzler nicht erfolgreicher wären als mit Friedrich Merz. 41% sehen das anders. Neue Welle-Reporterin Soita Sowali.
13: Für die Union sind die Zahlen trotzdem kein Freifahrtschein, denn selbst unter den eigenen Anhängern glaubt ein größerer Teil, dass die Partei mit einer anderen Person an der Spitze erfolgreicher sein könnte. Führende Unionspolitiker weisen die Spekulationen aber weiter zurück. CDU-Generalsekretär Linnemann spricht sogar von einer Scheindebatte. Schleswig-Holsteins Ministerpräsident Günther nennt die Diskussion absurd und fordert, dass sich die Koalition stattdessen auf ihre Reformen konzentriert.
12: Die Olympischen Spiele sollen in den nächsten Jahrzehnten zurück nach Deutschland. Da ist sich der Deutsche Olympiasportbund einig. Aber welche Stadt oder Region soll den Zuschlag für eine Bewerbung bekommen? Zumindest wissen wir jetzt, dass es nicht Hamburg sein wird. Bei einer Volksabstimmung haben sich knapp 55% gegen eine Kandidatur ausgesprochen. Die Hansestadt hat schon ein Konzept erarbeitet, inklusive schwimmender Bühne auf der Alster und einem hochmodernen olympischen Dorf. Umso enttäuschter ist jetzt Hamburgs Bürgermeister Tschentscher. Die Spiele hätten in der Stadtentwicklung vielen Projekten Rückenwind geben können, betont er. Im Rennen um die deutsche Olympiabewerbung bleiben jetzt nur noch München, Berlin und die Rhein-Ruhr-Region. Ende September soll eine Entscheidung fallen. Schlechte Nachrichten für alle Nachtschwärmer oder Frühpendler, die im Juni mit der Bahn zwischen Pforzheim und Karlsruhe fahren wollen. Den kompletten Monat lang fallen nachts Bahnen aus auf den Linien S5 und S51. Grund sind Bauarbeiten zwischen Söllingen und Pforzheim Hauptbahnhof. Dort werden zu den entsprechenden Zeiten aber auch Ersatzbusse eingesetzt. Wann ihr mehr Zeit einplanen müsst und welche Bahnen betroffen sind, das erfahrt ihr auf dieneuewelle.de und in der Neue Welle App.
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13: Das große Schwitzen ist jetzt erstmal vorbei. Wir bekommen heute zum Montag angenehm warme Temperaturen, 20 bis 25 Grad. Es gibt mehr Sonne als Wolken, es ist trocken. Der Regen kommt dann ab morgen Nachmittag und dann wird es auch kühler.
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13: 8:03 haben es, die Straßen sind frei, keine Staus, keine Störung. Deswegen gucken wir uns mal die zahlreichen Blitzer an, die ihr uns gemeldet habt. Tom hat einen gesehen in Gernsbach an der Weinbergstraße, Fahrt Richtung Tankstelle. In Königsbach stehen sie an der Königsbacher Straße in Höhe des Bäckers. In Odenheim an der Nibelungenstraße, Fahrt Richtung Zeutern. In Jühlingen Richtung Weingarten in Höhe vom Penny. Und in Liedolzheim an der Hauptstraße, Höhe Hausnummer 104 in beide Richtungen. Habt ihr noch was entdeckt? Dann warnt gerne alle, die unterwegs sind, über uns, die neue Welle 0721 20 16 300. Dankeschön!
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13: Und ihr rätselt euch gleich mal rein in diese kurze Arbeitswoche mit einer neuen Runde Stadtlandquatsch um 8.10 Uhr. Unsere Kandidatin für den Montag ist Paula aus Karlsruhe. Vor 6 Jahren ist sie für ihr Studium in die Fächerstadt gezogen und sie ist geblieben, weil es ihr hier so gut gefällt.
15: Ich finde, es hat eine gute Größe, man kann alles gut mit dem Fahrrad erreichen und die Menschen sind alle nett.
13: Und auch wir haben als Wochenpreis bei Stadtlandquatsch, wenn du die meisten Punkte in dieser Woche erreichst, einen fantastischen Preis aus Karlsruhe, der bestimmt auch was für dich ist, Paula.
15: Jetzt bin ich gespannt.
13: Also in 10 Minuten deine Spielrunde hier.
15: Alles klar.

0: Na, war die Freude groß, eure Lieblingskollegen heute nach dem Urlaub wieder bei der Arbeit zu sehen? Dann macht euch jetzt ans entspannte Abarbeiten der ganzen E-Mails, die aufgelaufen sind. Und wir begleiten euch dabei. Die neue Welle ist hier gleich mit Lieblingsmusik von Ellie Goulding und Lights. Jetzt haben wir es 8.11 Uhr.
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0: Ach, es ist immer so schön, wenn ihr euch vorm Radio hier wachrätselt und wir im Radio mit euch spielen. Es gibt 30 Sekunden auf der Uhr, es gibt einen Überraschungsbuchstaben, viele Kategorien und am Ende eure Antworten mit eurem Buchstaben. Und wir starten rein in diese kurze Arbeitswoche mit unserer Kandidatin und das ist Paula aus Karlsruhe. Hallöchen.
4: Hallo.
0: Ja, Paula hat gerade erzählt, dass sie hier in Karlsruhe studiert hat, mittlerweile seit 6 Jahren hier lebt und es sehr, sehr schön hier findet. Und ja, da passt der Wochenpreis für dich auch perfekt dazu, denn wir haben ein Langschläferfrühstück für dich im Novotel in Karlsruhe. Sonntag bis 13 Uhr kannst du da richtig schön schlemmen, dich am Frühstücksbuffet bedienen und du darfst vor allem noch 5 deiner Lieblingsmenschen mit dazu nehmen für 175 Euro.
4: Das klingt richtig gut.
5: Der Buchstabe des Morgens ist S wie Susanne.
0: Stadt.
4: Stuttgart.
0: Land.
4: Spanien.
0: Chemisches Element.
4: Schwefel.
0: Zum Frühstück.
4: Schwarzer Sesam.
0: Beruf.
4: Weiter.
0: Hast du viele von?
4: Sesamkörner.
0: Nervig.
4: Schlangen.
0: Ja, Sängerin mit S.
4: Sarah Connor.
0: Im Hotel.
4: Schlafzimmer.
0: Ja, Grund zum Verschlafen. Ach Gott. Wie hat sich's angefühlt, Paula?
4: Ja, aufregend. Es ist schon was anderes, als wenn man zu Hause einfach so eine Runde Stadt, Land, Fluss spielt.
0: Das stimmt, aber es hat hoffentlich genauso viel Spaß gemacht.
4: Ja, auf jeden Fall.
0: Du, am Ende geht's darum und du legst hier ordentlich vor. Das sind 8 Punkte, Paula.
4: Sehr cool.
0: Ja, die 8 Punkte, Paula. Ich finde, das klingt gut.
4: Finde ich auch, ja.
0: Also, dann halte ich dir die Däumchen, dass das reicht für einen Wochensieg. Und bis dahin eine wunderbar fantastische Woche. Und schön, dass du die neue Welle hörst. Vielen Dank.
4: Danke, dir auch.
0: Mach's gut. Tschüss, tschüss.
4: Du auch, ciao.
0: Ihr könnt 8 Punkte, Paula, toppen. Meldet euch an und macht mit über www.dieneuewelle.de. Und dann hören wir uns morgen früh schon wieder. 8.10 Uhr in der Neue Welle Morgenshow. 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

0: Farbe im Sommer 2026 ist violett und lila. Es gibt sogar jetzt einen neuen Food-Trend. Da werden lilafarbene Waffeln gebacken und auch Kuchen und Kaffee. Schuld daran ist eine philippinische Wurzel mit dem Namen Ube. Bei der neuen Welle gibt's auch purple-farbene Musik. Und zwar Lieblingsmusik von Purple Disco Machine. Gleich für euch am Montag. 8:17 haben wir es jetzt. Jetzt gucken wir mal so ein bisschen über den Tellerrand hinaus, wie meine Oma immer gesagt hat, mit Dominik aus dem Neuwelle Newsroom.
1: Schon am Freitag haben wir ja gespannt auf die Straßen in Italien geschaut. Wegen einer Demonstration auf der Brenner-Autobahn wurde mit einem riesen Verkehrschaos rund um die italienische Grenze gerechnet. Das blieb aber zum Glück aus. Vor, während und danach kam es nach Angaben der Behörden zu keinen größeren Störungen. Und auch heute lohnt es sich wieder, auf italienische Autobahnen zu schauen, denn da ändert sich zum 1. Juni etwas bei der Maut, was Urlauber ausnahmsweise mal freuen dürfte. Was das ist, das erfahrt ihr um 8.30 Uhr.
0: Das Hochsommerwetter macht in dieser Woche erstmal eine Pause. Der Montag heute eigentlich recht freundlich bei einem Mix aus Sonne und Wolken. Die Temperaturen durchaus auch Offenschuhe tauglich, 20 bis 25 Grad. Ab morgen Nachmittag ist Regen dabei. Das neue Welle-Verkehrsupdate mit der neuesten Blitzermeldung aus der Community. Sie stehen in Jöhlingen Richtung Weingarten in Höhe Penny. Den Blitzer hat Michaela gesehen. Und in Gernsbach wird an der Weinbergstraße Fahrt Richtung Tankstelle geblitzt. Das sagt Tom. Habt ihr auch noch einen Blitzer entdeckt? Dann meldet euch sehr gerne rein bei uns über die 0721 20 16 300. Das geht mit einem Anruf oder ihr schickt eine kurze WhatsApp. Freuen wir uns auch drüber. Und alle Verkehrsupdates für euch jederzeit zum Checken, bevor ihr losfahrt, auf www.dieneuewelle.de.

0: Es ist der Montagmorgen, kurz vor 9:30, wo ihr euch im Geschäft bei euren Kollegen erstmal ein Update holt, was ihr denn alles verpasst habt, während ihr im Pfingsturlaub gewesen seid. Musikalisch habt ihr vielleicht noch nicht mitbekommen, dass eure Lieblingsmusikerin Miley Cyrus jetzt einen Stern auf dem berühmten Hollywood Boulevard, dem Walk of Fame, bekommen hat. Und dann ist sie auch unter anderem mit einer Lobesrede von Donatella Versace geehrt worden.
1: Thank you so much. 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

0: 8:40 Uhr. Die neue Welle ist hier am Montagmorgen und wisst ihr was? Ihr habt das in den letzten Wochen mit dem Abstimmen so gut gemacht. Wir machen einfach direkt weiter.
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0: So ist es. Wir suchen die schönsten Orte in der Region, die es sich einfach mal lohnt kennenzulernen, und ihr helft uns dabei. In den letzten Wochen habt ihr uns ja eure Vorschläge reingeschickt für die beste Hochzeitslocation. Dann haben wir aus den meisten Vorschlägen von euch eine Top 10 gemacht und dann habt ihr wie wild für euren Liebling gewotet. Und gewonnen hat die Eventmühle Kraichgau.
2: Sehr, sehr geil. Danke, danke, danke. Mega. Wir freuen uns.
0: Und wir machen weiter, denn ab heute brauchen wir alle Leckermäulchen in der Region. 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

0: Habt ihr Kids, die gerade das neue James-Bond-Spiel 007 First Light zocken, ist im Mai erschienen und den Titelsong zum Film hat diese junge Dame, die ihr gerade gehört habt, bei eurer Lieblingsmusik beigesteuert, Lana Del Rey, hier bei der neuen Welle am Montag um 8.45 Uhr. Zum 1. Juni heute gibt's einige Änderungen und hier jetzt mal ein kleiner Überblick mit Dominik aus dem Neue Welle Newsroom.
1: Zum Beispiel für Raucher in Baden-Württemberg, die müssen nämlich ab sofort genauer hinschauen, wo sie überhaupt noch rauchen dürfen, denn es gibt ganz viele neue Verbotszonen, vor allem dort, wo viele Kinder sind. Das sind zum Beispiel Spielplätze, Haltestellen, Freibäder, Zoos und Freizeitparks. An manchen Orten können aber auch sogenannte Raucherzonen eingerichtet werden. Was sich sonst noch im neuen Monat ändert, das erfahrt in den News um 9.
0: Für die Meteorologen, also die Wetterexperten, startet heute mit dem 1. Juni ganz offiziell der Sommer. Und das, obwohl der Sommer, zumindest der Hochsommer, eine kleine Pause einlegt. Heute Sonne und Wolken im Wechsel bei 20 bis 25 Grad. Das neue Welle-Verkehrs-Update mit der neuesten Meldung aus der Blitzer-Community. Philipp hat den Blitzer in Gernsbach gesehen, an der Weinbergstraße in Höhe Containerdienst. Und zwar beidseitig. Ansonsten kommt ihr ohne Staus von A nach B, da wo ihr ankommen wollt. Und wenn ihr mögt, dann checkt mal alle Blitze aus. Und es stehen einige in der Region bei uns im Netz auf dieneuewelle.de. Und heute Morgen haben einige von euch bestimmt auch schon danach gegoogelt. Denn unter den Top 3 der Google-Trends an diesem Montag ist die Spontanhochzeit von Lieblingsmusikerin Dua Lipa. Ja, die hat am Wochenende in London geheiratet, im kleinen Freundes- und Familienkreis. Jetzt geht's schöne Woche lang feiern nach Sizilien. Und hier ist die frisch vermählte Dua Lipa.

Lieblingsmusik. Für all diejenigen von euch, die sehr entspannt in diesen Montag reinstarten. Und jetzt gibt's was mit ordentlich Pep und Pfiff. Ja, Feuer unterm Hintern. Hat Lieblingsmusikerin Lady Gaga bei der neuen Welle.

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4: Mit Dominik Kunstmann, guten Tag. In der Debatte um einen möglichen Kanzlertausch bekommt Friedrich Merz Rückendeckung aus den eigenen Reihen. Mehrere Unionsspitzenpolitiker haben sich hinter den Kanzler gestellt. CDU-Generalsekretär Carsten Linnemann sprach im ZDF von einer Scheindebatte.
5: Die Menschen interessiert, wie wir die Energiekosten runterbekommen, wie wir die Steuern runterbekommen, dass wir mehr Netto von Brutto haben. Und das müssen wir umsetzen. Und diese Scheindebatten, die werden in Berlin-Mitte geführt.
4: Der Kanzler steht in Beliebtheitsumfragen schlecht da. Trotzdem zeigt jetzt eine neue Forsa-Umfrage, dass eine Mehrheit nicht davon ausgeht, dass die Union mit einem anderen Kanzler besser dastehen würde. Gestern war wieder der Ironman Kraichgau, diesmal aber mit einem dramatischen Zwischenfall. Ein Teilnehmer hat während des Schwimmens einen Herzstillstand erlitten. Rettungskräfte der DLRG haben den Notfall vom Boot aus bemerkt. Gemeinsam mit zwei Schwimmern brachten sie den Athleten an Bord und versuchten ihn wiederzubeleben, mit Erfolg. Der Mann wurde gerettet und kam mit einem Hubschrauber ins Krankenhaus. Neue Woche, neuer Monat. Heute startet der Juni und damit gibt es auch wieder einige Änderungen, die euch direkt betreffen. Zum Beispiel gibt es mehr Rechte beim Online-Shopping und es ist der letzte Monat mit günstigerem Sprit. Neue Welle-Reporterin Lea Matschulat.
6: Schnell geklickt und dann doch auch schnell bereut. Ab dem 19. Juni müssen Online-Händler gut sichtbar einen Widerrufsbutton auf der Seite anbieten und auch in der App. Und wer Solarstrom übers Dach gewinnt, kann diesen ab heute auch an Nachbarn verkaufen. Energy Sharing nennt sich das. Notwendig ist, dass beide Nachbarn dann auch einen Vertrag schließen. Einfach nur das Kabel rüberreichen ist nicht. Und mit Ende des Monats ist dann, Stand jetzt, auch der Tankrabattgeschichte.
4: Und speziell in Baden-Württemberg ändert sich ab heute einiges für euch, wenn ihr Raucher seid. Egal ob Vape, Shishas oder die klassische Zigarette, ab sofort gilt an vielen Orten Rauchverbot. Wo ihr seit heute nicht mehr rauchen dürft, das erfahrt ihr auf dieneuewelle.de und in der Neue Welle App.
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8: Na, es ist heute mal wieder Zeit für Fitnessstudio statt Freibad nach der Arbeit. Der Montag wird heute recht warm. 20 bis 25 Grad gibt's in der Spitze. Dazu Sonne und Wolken im Wechsel. Ab morgen Nachmittag ist dann Regen dabei. Und dann geht's teilweise auch bis zum Donnerstag mit Gewittern, kühleren Temperaturen und recht ungemütlich weiter.
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8: 9:03 am Montagmorgen. Wir haben keine Staus und Störungen bei uns in der Region auf den Bundesstraßen und Autobahnen. Deswegen gucken wir mal auf eure Blitzer, die ihr gemeldet habt. Sie stehen aktuell zum Beispiel in Liedolsheim an der Hauptstraße Höhe Hausnummer 104. Hier wird in beiden Richtungen geblitzt. Und in Odenheim an der Nibelungenstraße Fahrtrichtung Zeutern. Da sind 30 erlaubt. Wo habt ihr noch einen Blitzer entdeckt? Sagt uns gerne Bescheid über die 0721 20 16 300.
9: Guten Morgen. In Haxfeld in der Brückenstraße in der 30er-Zone steht auch ein Blitzer. Liebe Grüße, eure Hörerin Susanne. Ciao.
8: Dankeschön, Susanne. Hab einen schönen Tag und ihr ebenfalls.

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0: Und hat die Sonne bei euch in den letzten Tagen für kleine Sommersprossen im Gesicht gesorgt? Ey, das ist mit das Schönste im Sommer, wenn die Sommersprossen rauskommen. Das sag ich, die keine hat. Andere, die welche haben, sehen es vielleicht ein bisschen anders. Aber wir haben für euch musikalisch den Mann dabei, der mit Sommersprossen fantastisch aussieht. Michael Schulte mit Waterfall. Gleich hier in der nächsten Viertelstunde bei eurer Lieblingsmusik bei der Neuen Welle.
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0: In den Räumen steht die Hitze der letzten Tage echt noch. Also lasst die mal raus, reißt die Fenster auf und lasst die frische Luft rein zu euch. Heute der Montag, angenehm warm, 20 bis 25 Grad maximal. Dazu Sonne und Wolken im Wechsel. Mal mehr von Sonne, mal mehr von Wolken. Auf jeden Fall ist es trocken. Der Regen kommt dann morgen Nachmittag.
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0: 9.31 Uhr haben wir es am Montagmorgen und da die Straßen staufrei und behinderungsfrei sind, gucken wir uns eure Blitzer an. Susanne hat einen gesehen in Hagsfeld an der Brückenstraße, da sind 30 erlaubt. In Gernsbach stehen sie an der Weinbergstraße, Höhe Containerdienst und zwar beidseitig. In Jühlingen Richtung Weingarten wird in Höhe vom Penny geblitzt. In Neudorf Richtung Graben stehen sie an der Mannheimer Straße in Höhe vom Eiscafé und in Stein an der Königsbacher Straße in Höhe Kaffee. Habt ihr noch was entdeckt? Dann warnt gern all diejenigen, die unterwegs sind, über uns die neue Welle. Die Nummer zu uns ins Studio oder per WhatsApp ist die 0721 2016 300. Danko!
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0: Am 26. Juli wird's ganz schön heiß im BB Bank Wildpark in Karlsruhe, denn der Karlsruher SC empfängt genau dort den italienischen Meister Inter Mailand. Das war die Nachricht, die euch letzte Woche wahrscheinlich aus den Socken rausgehauen hat. Und in dieser Woche werden wir irgendwann noch erfahren, wie ihr an eure Tickets rankommt. Die Infos gibt's natürlich dann auch bei uns. Und zwischendrin entfachen wir so ein bisschen das WM-Feuer. In 10 Minuten gucken wir uns noch mal den vorletzten Test gegen Finnland an.

0: Deutschland in Türkis?
1: Don't put your blame on me.
0: Statt Weiß auf dem Rasen war gewöhnungsbedürftig gestern beim vorletzten Test gegen Finnland. Aber vielleicht seid ihr jetzt durch dieses 4:0 auch angefixt und freut euch zumindest ein kleines bisschen auf die Fußball-Weltmeisterschaft in den USA, Kanada und Mexiko. Die neue Welle ist hier und ich habe es gestern nur bis zum 1:0 geschafft, bis zur Halbzeit. Danach bin ich ins Bett gegangen und es ist ja noch einiges passiert. 4:0 gegen Finnland. Die Tore gab es unter anderem von Wirtz, Musiala und Undaf.
2: Guten Abend, Familie. Wir haben, das Wichtigste ist, wir haben das Spiel gewonnen. Ich habe 3 Scorer gemacht. Besser hätte es nicht laufen können.
0: Bundestrainer Julian Nagelsmann ist eigentlich auch ganz zufrieden mit seiner Mannschaft.
3: Wir haben wieder sehr gut angefangen. Die ersten 15 Minuten waren sehr gut. Dann so ein bisschen die Geduld verloren, weil die Jungs unbedingt was zeigen wollen. Ist ja auch gut. Das mache ich auch gar nicht zum Vorwurf. Das Ergebnis ist gut. Wir haben kein Gegentor gekriegt und so können wir weitermachen.
0: Morgen geht dann der Mannschaftsflieger in die USA. Von Frankfurt aus wird losgeflogen. Endstation ist dann in Chicago. Und Samstag gibt's dann den letzten Test, bevor es richtig ernst wird, gegen die USA. Erstes Gruppenspiel ist dann am 14. Juni gegen Curaçao. Ja, und dann gucken wir mal, wie weit Deutschland denn bei der Weltmeisterschaft kommen wird.
4: Weltmeisterschaft gewinnen natürlich.
5: Ach, das wäre schon gut, wenn sie möglichst weit kommen. Ich würde sagen, schön wäre Halbfinale, aber wahrscheinlich ist es nicht.
6: Aber ich hoffe natürlich, dass wir mal wieder so Sommermärchen nach Hause holen.
7: Die

0: Einige von euch haben bestimmt in ihrem Urlaub in der letzten Woche bewusst auf Social Media verzichtet, haben bewusst darauf verzichtet, sich mit Nachrichten zuzubomben und haben digital gedetoxed. Dann habt ihr eine gute Nachricht verpasst. Denn der Mann, der einen Anschlag auf das Wiener Konzert von Taylor Swift geplant hatte, ist letzte Woche zu 15 Jahren Haft verurteilt worden. Das ist eine gute Nachricht. Taylor Swift bekommt ihr in den nächsten 20 Minuten hier bei eurer Lieblingsmusik bei der Neuen Welle.
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19: Mit Dominik Hunzmann, guten Tag. Viele haben es im vergangenen Jahr kritisiert, dass milliardenschwere Sondervermögen für Infrastruktur und Klimaschutz, das im vergangenen Jahr beschlossen wurde. Ein Bericht des Finanzministeriums zeigt jetzt aber, diese zusätzlichen Schulden wurden von der Bundesregierung nicht im vollen Umfang genutzt. Eigentlich sollten im vergangenen Jahr 37 Milliarden Euro aus dem Sondervermögen abfließen. Tatsächlich waren es aber nur rund 24 Milliarden Euro. Vor allem in die Bereiche Energie und Verkehr floss weniger Geld als ursprünglich geplant. In 2 Wochen geht es endlich wieder los. Public Viewing, laue Sommerabende und gute Laune, die WM startet. Und die Deutschen gehen mit Rückenwind ins Turnier. Beim letzten Testspiel vor der Abreise haben sie mit 4:0 gegen Finnland gewonnen. Neue Welle-Reporter Thomas Bremser.
20: Die deutsche Mannschaft macht alles dafür, dass die WM-Euphorie steigt im Land. Viel Spielfreude, viel Dominanz und am Ende viele Tore. Auch wenn das erste erst nach etwas mehr als einer halben Stunde fällt. Durch den überragenden Dennis Undav. Mit 2 Toren und einer Vorlage macht er hier in Mainz definitiv Werbung für die WM-Startelf. Genauso wie der 18-jährige Lennart Karl. Allerdings auch gegen harmlose Finnen. Mit dem 4:0 im Gepäck geht es am Dienstag in die USA. Dann startet offiziell die WM-Mission.
19: In einigen Orten hat es gestern stark gewittert, anderswo blieb der große Wetterumschwung aus. Auf der B35 bei Bruchsal hat der starke Regen aber zu einem schweren Unfall geführt. Wegen Aquaplaning ist ein Auto auf die Gegenfahrbahn gekommen und dort gegen ein anderes Auto gefahren. Die zwei Menschen im entgegenkommenden Fahrzeug starben noch an der Unfallstelle. Der Unfallverursacher wurde schwer verletzt. Das zeigt nochmal, wie wichtig es ist, dass ihr bei nassen Straßen vorsichtig fahrt. 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
0: Wir starten in diese neue Woche mit einem Sonne-Wolken-Mix bei maximalen 25 Grad. Und im Neue Welle 3-Tage-Trend sieht es auch ähnlich aus. Da mischt sich nur noch ein bisschen Regen dazu. Also Tag für Tag fallen da ein bisschen die Temperaturen runter auf bis zu 20 Grad am Freitag.
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0: Es ist 10.03 Uhr und Michelle hat uns einen Blitzer gemeldet in Neuenbürg Richtung Pforzheim im Tunnel. Außerdem wird geblitzt in Langensteinbach bei der Zufahrt zum Klinikum und in Haagsfeld an der Brückenstraße. Habt ihr auch noch einen Blitzer gesehen? Dann sagt doch sehr gerne Bescheid über die 0721 2016 300.
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0: Ja, die Straßen sehen tatsächlich sehr leer aus gerade. Also es sieht alles gut aus. Aber falls ihr was gesehen habt, wie gerade auch bei den Blitzern, sagt gerne Bescheid über die 0721 20 16 300. Ansonsten daten wir euch natürlich auch jederzeit ab auf dieneuewelle.de oder in der kostenlosen Neue Welle App, falls es neue Verkehrsupdates gibt. Ansonsten wünsche ich euch eine sichere Fahrt. Habt einen guten Tag.
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0: Na, wer von euch hat sich gestern das 4:0 Fußballspektakel zwischen Deutschland und Finnland angeschaut? Das sah ja auf jeden Fall schon mal nach Top-Voraussetzungen für die Weltmeisterschaft in Amerika nächste Woche aus. Und während der Fußball in Amerika stattfindet, soll Olympia bald wieder nach Deutschland kommen. Welche Städte in Frage kommen, das hört ihr in 10 Minuten in unseren drei Themen des Tages hier bei der Neuen Welle. Mein Name ist Leonora und ich wünsche euch einen tollen Start in die neue Woche.

Ihr hört den Mehr-Musik-Arbeitstag bei der Neuen Welle und was heute wichtig wird, das erfahrt ihr jetzt in den drei Themen des Tages. Ja, und die Debatte um Friedrich Merz reißt nicht ab. Letzte Woche gab es ja Gerüchte, dass es in seiner Partei Überlegungen gäbe, den 70-Jährigen als Bundeskanzler auszutauschen gegen den 20 Jahre jüngeren Hendrik Wüst, der aktuell Ministerpräsident in NRW ist. Inzwischen haben sich aber viele führende Unionspolitiker hinter Merz gestellt und auch Wüst selbst hat Merz seine volle Unterstützung zugesagt. Die Spekulationen der vergangenen Tage sind einfach Quatsch, sagte er. Und heute treffen sich die beiden sogar. Friedrich Merz besucht Wüst bei einer Klausurtagung im Sauerland. Großes Thema sind heute auch die Olympischen Spiele. Die sollen in den nächsten Jahrzehnten nämlich zurück nach Deutschland. Die große Frage ist aber noch, wo sie stattfinden. Zumindest wissen wir jetzt, dass es nicht Hamburg sein wird. Bei einer Volksabstimmung haben sich knapp 55% gegen eine Kandidatur ausgesprochen. Viele sind dagegen, viele sind jetzt aber auch enttäuscht, unter anderem Hamburgs Bürgermeister Tschentscher. Die Spiele hätten in der Stadtentwicklung vielen Projekten Rückenwind gegeben, betonte er. Geplant war, die Stadt bis zu den Spielen deutlich barrierefreier und grüner zu gestalten. Außerdem war ein neues Stadion und eine schwimmende Bühne auf der Alster geplant. Im Rennen um eine deutsche Olympiabewerbung bleiben jetzt nur noch München, Berlin und die Rhein-Ruhr-Region. Ende September soll es dann eine Entscheidung geben. Und in der Region schaut man zurück auf ein teilweise stürmisches Wochenende. Während einige Orte verschont blieben, gab es trotzdem einige Gewitter. In Bruchsal führte das zu einem schweren Unfall auf der B35. Wegen Aquaplaning ist ein Auto auf die Gegenfahrbahn gekommen und dort gegen ein anderes Auto gefahren. Die zwei Menschen im entgegenkommenden Fahrzeug starben noch an der Unfallstelle. Der Unfallverursacher wurde schwer verletzt. Die nächsten Tage könnte es immer wieder nass auf den Straßen sein. Achtet da unbedingt drauf und fahrt ganz vorsichtig. 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

0: Einen entspannten Arbeitstag wünschen wir euch. Hier ist die neue Welle. Und wenn bei euch auf der Arbeit auf einmal Taylor Swift und dann noch Dr. Alban auftauchen, dann läuft zu 1000% die neue Welle und eure Lieblingsmusik.
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7: Heute ist es echt schön warm bei bis zu 25 Grad, auch wenn die Wolken uns ein bisschen in die Irre führen und immer wieder die Sonne bedecken. Im Neue Welle 3-Tage-Trend werden die Wolken dann sogar noch mehr und es kann auch regnen bei rund um die 20 Grad.
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7: Es ist 10.30 Uhr und Frank hat uns einen Blitzer gemeldet in Karlsruhe an der Felix-Mottl-Straße, Höhe Haus Nummer 5 in Richtung Kaiserallee. Außerdem wird geblitzt in Neuenbürg Richtung Pforzheim im Tunnel und in Langensteinbach bei der Zufahrt zum Klinikum. Seid ihr auch gerade mit dem Auto unterwegs und habt einen Blitzer gesehen? Dann sagt doch sehr gerne Bescheid über die 0721 2016 300.
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7: Fahrt vorsichtig, wenn ihr auf der A6 unterwegs seid, Heilbronn Richtung Mannheim. Bei der Ausfahrt Schwetzingen-Hockenheim ist ein Tier überfahren worden und das liegt jetzt immer noch auf der Straße. Also fahrt vorsichtig. 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
7: Diesen Sommer möchten wir in den schönsten Orten in der Neue Welle-Region verbringen. Und deswegen suchen wir mit eurer Hilfe die Besten in der Region. Die beste Hochzeitslocation haben wir letzte Woche gefunden. Es wurde die Eventmühle Kraichgau. Und was wir jetzt suchen, das sage ich euch in 10 Minuten. Hier bei der Neuen Welle. Ich bin Leonora und wünsche euch einen schönen Montag.

0: Ihr seid bei der neuen Welle am Montag, in dieser neuen Woche, im neuen Monat und einer neuen Suche.
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0: Ganz genau, denn es geht weiter mit den Besten. Zusammen mit euch haben wir schon so tolle Locations gefunden. Ja, den besten Döner, das beste Schwimmbad und seit letzter Woche auch die beste Hochzeitslocation. Es wurde die Eventmühle Kraichgau.
2: Sehr, sehr geil. Danke, danke, danke. Mega. Wir freuen uns.
0: Und jetzt suchen wir die beste Pizza. Und ich bin mir sicher, da wird das Rennen richtig knapp. Denn da können wir alle mitreden. Wo in der Neue Welle Region habt ihr die beste Pizza gegessen? Das wollen wir von euch wissen. Sagt uns Bescheid auf dieneuewelle.de oder in der kostenlosen Neue Welle App.

0: Die neue Welle ist für euch da, auch an diesem heutigen Arbeitstag. Und wenn bei euch in der Mittagspause auf einmal Bruce Springsteen diesen Ohrwurm trällert und da noch alle Farben um die Ecke kommen, dann seid ihr genau richtig, und zwar bei eurer Lieblingsmusik. Hier ist die neue Welle.
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10: Mit Dominik Kunzmann, guten Tag. Friedrich Merz Beliebtheitszahlen sind im Keller. Aber würde die Union mit einem anderen Kanzler besser dastehen? Eine neue Forsa-Umfrage hat sich das jetzt mal angeschaut und kommt mehrheitlich zum Schluss, eher nicht. 53% der Befragten glauben, dass CDU und CSU mit einem anderen Kanzler nicht erfolgreicher wären als mit Friedrich Merz. 41% sehen das anders. Neue Welle-Reporterin Soita Sovali.
11: Für die Union sind die Zahlen trotzdem kein Freifahrtschein, denn selbst unter den eigenen Anhängern glaubt ein größerer Teil, dass die Partei mit einer anderen Person an der Spitze erfolgreicher sein könnte. Führende Unionspolitiker weisen die Spekulationen aber weiter zurück. CDU-Generalsekretär Linnemann spricht sogar von einer Scheindebatte. Schleswig-Holsteins Ministerpräsident Günther nennt die Diskussion absurd und fordert, dass sich die Koalition stattdessen auf ihre Reformen konzentriert.
10: Stau auf der Autobahn kostet Zeit und Nerven. Umso ärgerlicher ist es, wenn ihr dafür auch noch Geld bezahlt, zum Beispiel die Maut beim Urlaub in Italien. Ab sofort sollen Autofahrer für lange Staus aber entschädigt werden. Schon ab einem Zeitverlust von 10 Minuten kann es was zurückgeben. Wer bis zu 2 Stunden im Stau steht, bekommt die Hälfte der Maut erstattet. Bei mehr als 3 Stunden Verspätung wegen Stop and Go gibt es die gesamte Gebühr zurück. Die Entschädigung kann über eine App beantragt werden. Schlechte Nachrichten für alle Nachtschwärmer oder Frühpendler, die im Juni mit der Bahn zwischen Pforzheim und Karlsruhe fahren wollen. Den kompletten Monat lang fallen nachts Bahnen auf den Linien S5 und S51 aus. Grund sind Bauarbeiten zwischen Söllingen und Pforzheim Hauptbahnhof. Dort werden zu den entsprechenden Zeiten aber auch Ersatzbusse eingesetzt. Wann ihr mehr Zeit einplanen müsst und welche Bahnen betroffen sind, das erfahrt ihr auf dieneuewelle.de und in der Neue Welle App.
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13: Ja, jetzt beginnt wieder dieses Wetter, wo wir nicht zu 100% wissen, was wir anziehen sollen, denn es ist irgendwie durchwachsen. Also es ist warm bei bis zu 25 Grad, aber trotzdem bewölkt, und im Neue Welle 3-Tage-Trend kann sich da auch noch Regen dazu mischen.
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13: Es ist 11.02 Uhr und Annette hat uns einen Blitzer gemeldet am Hedwigshof an der Durlacher Straße Richtung Wohlfahrtsweier. Außerdem wird geblitzt in Karlsruhe an der Felix-Mottl-Straße Höhe Haus Nummer 5 in Richtung Kaiserallee und in Neuenbürg Richtung Pforzheim im Tunnel. Wenn ihr auch noch einen Blitzer gesehen habt, dann sagt sehr gerne Bescheid über die 0721 2016 300.
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13: Fahrt vorsichtig, wenn ihr auf der Autobahn 5 unterwegs seid. Karlsruhe Richtung Heidelberg zwischen Kronau und Kreuzwaldorf kam es zu einem Unfall und diese Unfallstelle ist noch nicht abgesichert. Deswegen hier bitte vorsichtig fahren. Außerdem geht es dann noch im Kreis Calw um eine sehr merkwürdige Situation und zwar an der L351 zwischen Bad Wildbad und im Schwarzwald und Lautenhof. Da besteht eine Gefahr in beide Richtungen, weil da drei Rinder auf der Fahrbahn sind. Also hier auch vorsichtig fahren. 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
13: Nur damit ihr das heute schon mal gehört habt, wer von euch mit der Stadtbahn zwischen Söllingen und Pforzheim pendelt, der muss die nächsten Wochen abends und morgens mit dem Ersatzbus fahren, denn es gibt Instandhaltungsarbeiten auf den Linien S5 und S51. Betroffen sind einzelne Nächte und der Frühverkehr im Zeitraum von heute Abend bis zum 1. Juli. Die genauen Uhrzeiten und was es sonst noch zu beachten gibt, das lest ihr auf dieneuewelle.de.

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1: Heute, der 1. Juni 1997.
2: Viele schauen an diesem Tag gespannt nach Frankreich. Präsident Jacques Chirac hatte die Nationalversammlung vorzeitig aufgelöst, eigentlich um seine Mehrheit zu stärken. Am Ende passiert genau das Gegenteil. Das linke Bündnis gewinnt die Wahl. Aus dieser Zeit bleiben Reformen hängen, über die Frankreich bis heute spricht, zum Beispiel die 35-Stunden-Woche. Bei uns im Südwesten wird an diesem Tag die Bahn gestärkt. Die AVG-Stadtbahnlinie S4 wird weiter bis Eppingen verlängert. Karlsruhe, Bretten, Kraichgau, alles rückt ein bisschen näher zusammen. Und in München steht der FC Bayern auf dem Marienplatz und feiert seine 14. deutsche Meisterschaft. Damals klingt das schon riesig. Heute weiß man, da sollten noch sehr, sehr viele Meisterschaften folgen. Im Kino läuft gerade frisch Der Dummschwätzer mit Jim Carrey. Er spielt einen Anwalt, der nach dem Geburtstagswunsch seines Sohnes plötzlich 24 Stunden lang nicht mehr lügen kann.
3: Na, war es schön für dich?
4: Ich hatte schon mehr Spaß.
5: Ich kann nicht mehr lügen!
6: Gefällt Ihnen das Kleid?
4: Prima, es lenkt von Ihrer Füße ab.
1: Auch musikalisch geht's für uns völlig zurück in dieses 90er-Gefühl. Club, Bravo-Hits, Viva. Und auf Platz 1 der offiziellen deutschen Single-Charts steht Nana mit Lonely. Der Song klingt groß, dramatisch und ja, sofort nach 90er. Inhaltlich ist er aber alles andere als leichte Kost. Es geht um Einsamkeit, Enttäuschung, falsche Freunde und die Suche nach Halt. In Deutschland geht der Song bis ganz nach oben und landet am Ende des Jahres sogar auf Platz 7 der Single-Jahrescharts 1997. Und auch das Video bleibt hängen. Nana in Ketten, Gefängnisbilder. Ja, eine ganz schwere Symbolik, sehr dramatisch, sehr 90er. Hier ist der Nummer 1-Hit des Tages vom 1. Juni 1997, Nana mit Lonely.

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0: Die neue Welle bringt euch entspannt durch den heutigen Arbeitstag. Und wenn bei euch im Geschäft die Kunden auf einmal zu Lady Gaga mitwippen, oder beim Warten zu Pink mitsummen, dann hört ihr die neue Welle und das mit eurer Lieblingsmusik.
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15: Wir starten in die neue Woche mit einem Sonne-Wolken-Mix bei maximalen 25 Grad. Und im neue Welle-3-Tage-Trend mischt sich da auch noch so ein bisschen Regen dazu. Tag für Tag fallen die Temperaturen dann sogar auf bis zu 20 Grad.
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15: Es ist 11.30 Uhr und Annette hat uns den Blitzer gemeldet am Hedwigshof an der Durlacher Straße Richtung Wohlfahrtsweiher. Außerdem wird geblitzt in Karlsruhe an der Felix-Mottl-Straße Höhe Haus Nummer 5 in Richtung Kaiserallee und in Neuenbürg Richtung Pforzheim im Tunnel. Seid ihr auch gerade mit dem Auto unterwegs und habt vielleicht einen Blitzer gesehen? Dann sagt doch sehr gerne Bescheid über die 0721 2016 300.
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15: Fahrt vorsichtig, wenn ihr auf der Autobahn 5 unterwegs seid. Karlsruhe Richtung Heidelberg zwischen Kronau und Kreuzwaldorf kam es zu einem Unfall und diese Unfallstelle ist noch nicht abgesichert. Also fahrt vorsichtig. 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
15: Ihr habt am Wochenende eure Batterien aufgeladen, kommt zurück an die Arbeit und hört jetzt diese krasse Nachricht. Lieblingsmusikerin Dua Lipa hat einfach still und heimlich in London geheiratet. Schauspieler Calum Turner ist der Glückliche, den ihr aus der Filmreihe Fantastische Tierwesen kennt. Und jetzt soll noch eine Megaparty auf Sizilien kommen. Also wir sind gespannt und wünschen den beiden alles Gute. Lieblingsmusik von Dua Lipa hören wir jetzt auch hier bei der neuen Welle. Mein Name ist Leonora und ich wünsche euch einen tollen Montag.

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2: Wusstet ihr, dass Baden-Baden früher einfach nur Baden hieß? Wenn ihr heute den doppelten Namen hört, dann klingt das selbstverständlich. Aber das ist er historisch gesehen gar nicht. Bis 1931 trug die Stadt offiziell nur den Namen Baden. Das Problem, auch in Österreich und in der Schweiz gibt es Städte mit genau diesem Namen. Um Verwechslungen zu vermeiden, wurde die Kurstadt schon im 19. Jahrhundert häufig als Baden in Baden bezeichnet, also Baden im Land Baden, dem damaligen Großherzogtum. Dieser Zusatz sollte klarstellen, welche Stadt jetzt gemeint war. Im alltäglichen Sprachgebrauch verkürzten viele Besucher das jedoch. Aus Baden in Baden wurde immer öfter schlicht Baden-Baden. Der doppelte Name setzte sich zunehmend durch. Auf Briefköpfen, in Reiseprospekten und im internationalen Kurbetrieb. 1931 wurde diese gebräuchliche Bezeichnung schließlich offiziell. Aus Baden wurde amtlich Baden-Baden.
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0: Die neue Welle ist für euch da und wir wünschen euch einen super schönen und entspannten Arbeitstag. Und wenn so große Namen wie Alex Warren bei euch bei der Arbeit um die Ecke kommen und dann auch noch so großartige Bands wie Mando Diao mitbringen, dann ist das eure gute Laune-Garantie für den heutigen Arbeitstag hier bei der neuen Welle mit eurer Lieblingsmusik.
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17: Mit Dominik Hunzmann, guten Tag. Die Bundesregierung hat ihre Ziele beim 500 Milliarden Euro schweren Sondervermögen im Jahr 2025 einem Bericht zufolge nicht erreicht. Nicht alle Mittel wurden im vergangenen Jahr völlig ausgeschöpft. Für die Co-Vorsitzende der Linken, Ines Schwertner, unverständlich. Bei NTV forderte sie einen planvollen Einsatz der Mittel, statt wie jetzt Finanzlöcher zu stopfen.
18: Es kommt zu wenig an, sowohl bei den Kommunen als auch bei den Menschen, bei den konkreten Projekten. Und es wird nicht zusätzlich investiert, sondern die Bürgermeisterinnen und Bürgermeister auch von unserer Partei, von der Linken, sagen, ja, ich nutze das jetzt alles, um Projekte zu finanzieren, die sowieso schon geplant waren. Das heißt, das Sondervermögen, groß versprochen als großes Investitionsprogramm und Paket, wird eigentlich dazu benutzt, damit überhaupt die Bahn und alles Weitere instand gehalten wird.
17: Außerdem fordert sie eine Reform der Schuldenbremse und die Besteuerung von Superreichen. Die Olympischen Spiele sollen in den nächsten Jahrzehnten zurück nach Deutschland. Da ist sich der Deutsche Olympiasportbund einig. Aber welche Stadt oder Region soll den Zuschlag für eine Bewerbung bekommen? Zumindest wissen wir jetzt, dass es nicht Hamburg sein wird. Bei einer Volksabstimmung haben sich knapp 55% gegen eine Kandidatur ausgesprochen. Die Hansestadt hat schon ein Konzept erarbeitet, inklusive schwimmender Bühne auf der Alster und einem hochmodernen olympischen Dorf. Umso enttäuschter ist jetzt Hamburgs Bürgermeister Tschentscher. Die Spiele hätten in der Stadtentwicklung vielen Projekten Rückenwind geben können, betont er. Im Rennen um eine deutsche Olympiabewerbung bleiben jetzt nur noch München, Berlin und die Rhein-Ruhr-Region. Ende September soll eine Entscheidung fallen. Neue Woche, neuer Monat. Heute startet der Juni und damit gibt es auch wieder einige Änderungen, die euch direkt betreffen. Zum Beispiel gibt es mehr Rechte beim Online-Shopping und es ist der letzte Monat mit günstigerem Sprit. Neue Welle-Reporterin Lea Matschulat.
19: Schnell geklickt und dann doch auch schnell bereut. Ab dem 19. Juni müssen Online-Händler gut sichtbar einen Widerrufsbutton auf der Seite anbieten und auch in der App. Und wer Solarstrom übers Dach gewinnt, kann diesen ab heute auch an Nachbarn verkaufen. Energy Sharing nennt sich das. Notwendig ist, dass beide Nachbarn dann auch einen Vertrag schließen. Einfach nur das Kabel rüberreichen ist nicht. Und mit Ende des Monats ist dann, Stand jetzt, auch der Tankrabatt Geschichte.
17: Und speziell in Baden-Württemberg ändert sich ab heute einiges für euch, wenn ihr Raucher seid. Egal ob Vape, Shishas oder die klassische Zigarette, ab sofort gilt an vielen Orten Rauchverbot. Wo ihr seit heute nicht mehr rauchen dürft, das erfahrt ihr auf dieneuewelle.de und in der Neue Welle App.
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20: Mild beschreibt dieses Wetter heute, glaube ich, ganz gut. Es ist nämlich schön warm bei bis zu 25 Grad, aber trotzdem irgendwie bewölkt. Und im Neue Welle 3-Tage-Trend sieht es genauso aus, aber da kommt dann tatsächlich noch Regen dazu ab morgen.
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20: Es ist 12.03 Uhr und Annette hat uns den Blitzer gemeldet am Hedwigshof an der Durlacher Straße Richtung Wohlfahrtsweiher. Außerdem wird geblitzt in Langensteinbach an der Spielberger Straße und in Haxfeld an der Brückenstraße. Habt ihr auch noch einen Blitzer gesehen? Dann sagt doch sehr gerne Bescheid über die 0721 2016 300.
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20: Fahrt vorsichtig, wenn ihr auf der Autobahn 5 unterwegs seid. Karlsruhe Richtung Basel zwischen der Raststätte Baden-Baden West und Baden-Baden sind Gegenstände auf dem rechten Fahrstreifen und dem Standstreifen. Also hier bitte vorsichtig fahren. 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
20: Heute startet die zweite Pfingstferienwoche für die Schulkinder in Baden-Württemberg. Und auch ihr freut euch über eine kurze Arbeitswoche, denn am Donnerstag ist Fronleichnam. Und bei so vielen freien Wochenenden braucht es natürlich auch ganz viele Ideen, was ihr da so unternehmen könnt. Und deswegen habe ich einen richtig coolen Tipp für alle Ladies, die mal wieder Lust haben, tanzen zu gehen. Also bleibt dran, es lohnt sich auf jeden Fall in 10 Minuten hier bei der Neuen Welle.

Die neue Welle ist da für euch mit eurer Lieblingsmusik für einen stressfreien Arbeitstag. Vielleicht geht's euch ja ähnlich, aber ich kann mir gar nicht mehr vorstellen, irgendwie bis 23, 24 Uhr zu warten, um in irgendeinen Club zu gehen und dann zu tanzen. Und dabei lieb ich Tanzen so. Also das befreit und das macht total Spaß. Und das ist mir viel zu spät. Gerade mit einem Kleinkind, ne, am nächsten Tag. Die kommt um 6 und will bespielt werden. 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

0: eure Arbeit, der vielleicht freie Tag oder auch die Versorgung der Kids ganz easy von der Hand gehen, haben wir die neue Welle auch heute wieder für euch, eure Lieblingsmusik. Und ihr wisst doch, wir können alles. Wir können Rock. Wir können Pop. Und wir können Romantik. Egal, was ihr heute musikalisch braucht, hier bei uns bei der Neuen Welle kriegt ihr alles, denn wir spielen eure Lieblingsmusik.
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9: Heute ist es schön warm bei bis zu 25 Grad, auch wenn die Wolken uns ein bisschen in die Irre führen. Also Sonne, Wolken sind dauerhaft im Mix und im Neue Welle 3-Tage-Trend schließt sich da auch ein bisschen Regen mit dazu. Also bleibt wechselhaft.
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9: Es ist 12.30 Uhr und Frank hat uns einen Blitzer gemeldet in Karlsruhe an der Felix-Mottl-Straße, Höhe Haus Nummer 5 in Richtung Kaiserallee. Außerdem wird geblitzt in Langsteinbach an der Spielberger Straße und in Neuenbürg Richtung Pforzheim im Tunnel. Wenn ihr auch noch einen Blitzer gesehen habt, dann sagt sehr gerne Bescheid über die 0721 2016 300.
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9: Fahrt vorsichtig, wenn ihr auf der Autobahn 5 unterwegs seid, Heidelberg Richtung Karlsruhe, Richtung Karlsruhe, Kreuz Waldorf, an der Überleitung zur A6 Richtung Heilbronn besteht eine Gefahr wegen Gegenständen auf der Fahrbahn. Außerdem fahrt vorsichtig, wenn ihr an der A6 Mannheim Richtung Heilbronn zwischen dem Dreieck Hockenheim und dem Kreuz Waldorf unterwegs seid. Genau, da gab es auch noch einen Unfall und deswegen sind da wahrscheinlich auch die Gegenstände auf der Fahrbahn. Deswegen fahrt vorsichtig. 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
9: Ja, in einer neuen Arbeitswoche müssen wir an so einem Montag erstmal wieder lernen, mit diesem Mittagstief nach dem Essen umzugehen. Und deswegen helfen wir euch da raus mit einer lustigen Spielrunde Verrückt und Verschoben. Es traut sich gleich Nele aus Stutensee in 10

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1: Liegt das Mittagessen heute mal wieder besonders schwer im Magen oder hat Kaffee bei euch auch schon alle Wirkungskraft verloren? Dann machen wir euch jetzt wieder fit für den Rest des Tages. Ratet dazu einfach mit bei unserem Spiel Verrückt und Verschoben.
2: Das funktioniert.

0: Funktioniert auch ganz einfach. Ihr bekommt 30 Sekunden Zeit und müsst euch die Antwort der vorherigen Frage merken. Die Antwort auf die erste Frage ist immer die neue Welle. Und dann beantwortet ihr die zweite Frage mit der eigentlichen ersten Antwort. Und dann geht's auch immer so weiter.
1: Ist nicht so kompliziert, wie sie's anhört. Versprochen. Nele aus Stutensee traut sich heute auf jeden Fall mal an das Spiel. Hallo!
2: Hi!
1: Na Nele, du bist gerade gar nicht im Geschäft, sondern in der Stadt. Das heißt, du hast gar kein Mittagstief?
2: Nee, schon vorüber.
1: Sehr gut. Cool. Dann würde ich sagen, probieren wir mal unser neues Radioquiz mit dir aus. Verrückt und verschoben. Mhm. Bist du denn bereit?
2: Ja.
3: Auf die Plätze, los und fertig.
0: Was bestellst du beim Imbiss?
2: Die neue Welle.
0: Welches Tier hat Flügel?
2: Pommes.
0: Was ist in deiner Jackentasche?
2: Elster.
0: In welcher Stadt steht die Freiheitsstatue?
2: Labello.
0: Was ziehst du bei Regen an?
2: New York.
0: Was ist deine Lieblingsbegrüßung?
2: Regenjacke.
0: Welche Farbe hat ein Bagger?
2: Servus.
0: Womit öffnest du ein Paket?
2: Gelb.
0: Boah, also du bist da aber sehr, sehr gut durchgerauscht.
2: Irgendwie habe ich es mir schwieriger vorgestellt. Ich habe schon im Radio mal so ein bisschen mitgespielt. Ihr hattet es ja schon öfter mal gemacht. Und beim Autofahren oder so, da hatte ich das Gefühl, das ist schwieriger. Und ja, irgendwie bin ich auch ein bisschen überrascht, dass es so easy ging.
1: Also Nele aus Stutensee sagt, es ist auf jeden Fall machbar. Das heißt, ihr meldet euch auch einfach an auf dieneuewelle.de für unser verdrehtes Radioquiz Verrückt und Verschoben.
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0: Die neue Welle bringt euch durch den Arbeitstag und das viel entspannter, viel stressfreier und mit viel guter Laune. Wir haben so großartige Songs wie diesen hier von Ed Sheeran und Justin Bieber. Oder wir haben die ganz, ganz großen Ohrwürmer der 90er zum Beispiel. Das ist Musik, die einfach Spaß macht und euch den Arbeitstag ein bisschen schöner. Hier ist eure Lieblingsmusik, hier ist die neue Welle.
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0: Mit Svenja Sommer, schönen guten Tag. Wenn Kinder krank sind und betreut werden müssen, bleiben dafür nach wie vor meistens berufstätige Mütter zu Hause. Fast 3/4 der Kinderkrankentage vergangenes Jahr haben weibliche Kassenmitglieder genommen. Das hat das Wissenschaftliche Institut der AOK nach eigenen versicherten Daten ermittelt. Neuwelle-Reporterin Sulta Sowali.
12: Hustensaft, Fieberzäpfchen und ein quengeliger kleiner Patient. In der Regel bleiben immer noch die Mütter daheim. Nur 27% der Kinderkrankentage fielen auf Männer. Besonders wenige Väter meldeten sich fürs Kind in Bayern krank. Die meisten waren es in Sachsen. Die AOK-Experten sehen darin ein Zeichen für die weiterhin ungleiche Verteilung der Care-Arbeit in Familien. Gesetzlich Versicherte können Krankengeld beantragen, wenn ihr Kind unter 12 Jahren krank ist und sie deshalb nicht zur Arbeit gehen. Die Krankenkasse übernimmt dann einen Großteil des Verdienstausfalls.
0: In Italien bekommt ihr künftig Geld zurück, wenn ihr auf einer gebührenpflichtigen Autobahn wegen einer Baustelle zu lange im Stau steht. Beantragen könnt ihr die Erstattung per App. Neue Welle-Reporterin Claudia Wächter.
13: Nur wenn die Fahrt wegen einer Baustelle mindestens 10 Minuten länger dauert, gibt's eine Entschädigung. Und wenn das Wetter schuld ist oder ein Unfall, dann gibt's leider nichts. Wenn ich mit 2 Stunden Verspätung ankomme, dann wird die komplette Maut erstattet. Das gilt, je länger die Strecke, desto höher muss natürlich auch die Verzögerung ausfallen. Allerdings viele hier sagen, am Ende wird das nicht viel bringen, weil die Autobahnbetreiber ganz einfach, um die Kosten wieder reinzuholen, die Mautgebühren erhöhen werden.
0: In 2 Wochen ist es endlich soweit. Dann können wir alle wieder zusammen Fußball schauen. Die Weltmeisterschaft in den USA, Kanada und Mexiko steht an. Die deutsche Nationalmannschaft hat das vorletzte Testspiel deutlich gewonnen. Am Ende stand es gestern Abend gegen Finnland 4:0. Und Bundestrainer Nagelsmann, der war zufrieden.
14: Die ersten 15 Minuten waren sehr gut. Dann so ein bisschen die Geduld verloren, weil die Jungs unbedingt was zeigen wollen. Das ist ja auch gut. Das mache ich auch gar nicht zum Vorwurf. Das Ergebnis ist gut. Wir haben kein Gegentor gekriegt. Und so können wir weitermachen.
0: Also mit Rückenwind reist die Nationalelf morgen dann nach Chicago. Dort wird am Samstag dann das letzte Testspiel gegen die USA stattfinden. Am 14. Juli ist dann das erste deutsche WM-Spiel gegen Curaçao. Und es gab auch in der Region einen riesensportlichen Erfolg. Die Footballer der Wild Dogs Pforzheim haben überraschend deutlich mit 28:10 gegen die Ravensburg Razorbacks gewonnen. Wie das Spiel ablief und auf welchem Tabellenplatz die Pforzheim Wild Dogs jetzt stehen, erfahrt ihr alles auf dieneuewelle.de und in der Neue Welle App.
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16: Also hier in Karlsruhe scheint mir die Sonne gerade richtig schön ins Studio. Aber das kann sich auch in 5 Minuten wieder ändern. Sonne und Wolken wechseln sich heute nämlich immer wieder ab bei Temperaturen von bis zu 25 Grad. Im Neue Welle 3-Tage-Trend sinken die Temperaturen dann auch Stück für Stück, bis wir am Donnerstag bei 20 Grad ankommen. Ab morgen kann es auch immer wieder anfangen zu regnen.
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16: Es ist 13.03 Uhr und Frank hat uns einen Blitzer gemeldet in Karlsruhe an der Felix-Mottl-Straße, Höhe Haus Nummer 5 in Richtung Kaiserallee. Und es wird geblitzt am Hedwigshof an der Durlacher Straße Richtung Wohlfahrtsweier. Und wenn ihr auch noch einen Blitzer gesehen habt, dann sagt doch sehr gerne Bescheid über die 0721 2016 300.
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16: Fahrt vorsichtig, wenn ihr auf der Autobahn 5 unterwegs seid. Karlsruhe Richtung Heidelberg zwischen Bruchsal und Kronau ist ein Auto liegen geblieben. Außerdem kam es zu einem Unfall auf der Autobahn 8. Karlsruhe Richtung Stuttgart zwischen Pforzheim West und Pforzheim Nord. Da ist die Unfallstelle auch noch nicht abgesichert. Genau wie auf der A6 Mannheim Richtung Heilbronn zwischen dem Dreieck Hockenheim und Kreuz Waldorf kam es auch zu einem Unfall. Also fahrt vorsichtig. 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
16: Und es geht weiter in die nächste kurze Arbeitswoche. Am Donnerstag ist Fronleichnam, also denkt dran, euch am Freitag freizunehmen. Dann habt ihr auf jeden Fall Zeit, am Brückentag ins Schlossbad nach Rempingen zu kommen. Dort findet nämlich unser Einhornspringen statt. Das macht unfassbar viel Spaß. Da springt ihr vom Beckenrand auf unser aufblasbares Einhorn. Und wer am weitesten springen kann, bekommt eine Urkunde und einen tollen Preis. Also seid dabei, in welchen Freibädern wir noch so am Start sind. Das lest ihr nach auf die neue Welle.de.

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2: Manchmal liegt ein Welthit einfach herum und keiner will ihn haben, bis irgendwann genau die richtige Stimme kommt. Anfang der 2000er sitzen die Produzenten Max Martin und Dr. Luke im Studio und schrauben an einem Song, der Druck hat, Haltung und eine klare Botschaft nach einer Trennung. Die Idee, das Ding braucht eine große Popstimme. Jemanden mit Ecken und Kanten. Also geht der Song zuerst an Pink, doch sie passt. Nächste Station, Sängerin und Schauspielerin Hilary Duff. Ihr Team hört rein und entscheidet, nee, zu laut, zu rockig, nicht das richtige Image für uns. Zur gleichen Zeit steht die 22-jährige Kelly Clarkson an einem entscheidenden Punkt in ihrer Karriere. Nach dem Sieg bei der Castingshow American Idol will sie eher raus aus dieser reinen Castingschublade. Sie will mehr Kante, mehr Haltung. Als sie den Song hört, ist für sie sofort klar, genau das ist er, den muss ich haben. Doch ihr Label zögert zuerst. Zu hart, zu wenig klassischer Pop, aber Kelly Clarkson bleibt dran und kämpft dafür und setzt sich am Ende durch. Später sagt sie sinngemäß, sie habe sofort gespürt, dass der Song anders knallt als alle anderen. Und es war gut, dass sie sich für ihn entschieden hat, denn es war ihr erster Grammy der Karriere. Kelly Clarkson, Since You've Been Gone.
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Egal ob in der Kaffeeküche, gerade irgendwo am PC oder unterwegs zum nächsten Termin, die neue Welle begleitet euch durch den heutigen Arbeitstag. Und wir haben natürlich ganz, ganz viele große Namen aus der Musikgeschichte bei uns im Gepäck. Zum Beispiel immer mal wieder diese unverwechselbare Stimme von Anastasia. Yeah. Und unvergessliche Songs wie dieser hier. Also für jedes Geschmäckle ist was mit dabei hier.

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10: Dieser Montag heute ist geprägt von so einem Sonne-Wolken-Mix bei maximalen 25 Grad. Und im Neue Welle 3-Tage-Trend bleibt es auch so. Nur ein bisschen Regen kommt noch dazu bei maximalen 20 Grad.
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10: Es ist 13.30 Uhr und Annette hat uns einen Blitzer gemeldet am Hedwigshof an der Durlacher Straße Richtung Wohlfahrtsweiher. Wenn ihr auch noch einen Blitzer gesehen habt, dann warnt doch gerne alle über die 0721 2016 300.
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10: Fahrt vorsichtig, wenn ihr auf der Autobahn 5 unterwegs seid. Heidelberg Richtung Karlsruhe. Zwischen Karlsruhe-Durlach und Karlsruhe-Mitte kam es zu einem Unfall mit einem LKW. Also hier vorsichtig fahren. Außerdem kam es auch zu einem Unfall auf der A6 Mannheim Richtung Heilbronn. Zwischen dem Dreieck Hockenheim und Kreuz Waldorf. Wie gesagt, kam es auch zu einem Unfall. Also vorsichtig fahren. 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
10: Ja, heute könnt ihr richtig auf Reset drücken, denn der 1. Juni ist der erste Arbeitstag der Woche. Da ist doch der innere Monk direkt befriedigt, oder? Außerdem gibt's im Juni gute Nachrichten für alle, die gerne online shoppen, aber keine Lust haben, sich seitenlange AGBs durchzulesen. Damit ihr nicht über den Tisch gezogen werdet und euer Geld bei euch bleibt, wird diesen Monat ein Button eingeführt. Welcher? Das hört ihr in 10 Minuten hier bei der Neuen Welle.

0: ihr seid bei der neuen Welle am Montag. Hi! Mit dieser neuen Arbeitswoche hat auch ein neuer Monat begonnen. Und was im Juni für euch wichtig ist, das sagt euch jetzt Tom aus dem Neue Welle Newsroom.
1: Eine wichtige Änderung betrifft den Strommarkt, das sogenannte Energy Sharing, also Energieteilen. Wenn ihr eine Photovoltaikanlage habt, dann könnt ihr überschüssigen Strom jetzt leichter mit den Nachbarn teilen. Soll auch möglich sein, wenn dafür das öffentliche Stromnetz genutzt wird. Allerdings betont die Verbraucherzentrale, dass es für Energy Sharing mit den Nachbarn extra Verträge braucht, sowie unbedingt sogenannte Smart

Mieter, also diese intelligenten Stromzähler. Ab dem 7. Juni tritt die EU-Entgelttransparenzrichtlinie in Kraft. Dann haben Arbeitnehmer und Jobbewerber Anspruch auf Auskunft über Löhne, Vergütungsstrukturen und Ansprüche. Ziel ist mehr Transparenz bei Gehältern und ein besserer Schutz vor ungerechtfertigten Unterschieden wie dem berühmten Gender Pay Gap. Ab dem 19. Juni kommt der Widerrufsbutton im Online-Shopping. Webseiten, Apps und Buchungsportale müssen ab dann einen gut sichtbaren Button oder Link auf ihrer Seite haben, wenn ihr von einem Kauf zurücktreten wollt, damit ihr euch eben nicht stundenlang durch AGBs oder dergleichen kämpfen müsst. Zum Juni startet auch die Blockbuster-Saison im Kino. Am 4.6. Da kommt eine Spielzeugserie aus den 80ern zurück. Masters of the Universe. He-Man kämpft wieder gegen Skeletor. Und die Horrorkomödie Scary Movie kehrt auch wieder zurück mit Film Nummer 6. Ja, und am 11. Juni, da beginnt die Fußball-WM, das Mega-Event in den USA, Kanada und Mexiko. Man kann viel über die Trump-Infantino-Spiele sagen, aber am Ende muss das Runde in das Eckige. Deutschland spielt zum ersten Mal am 14. Juni.

0: Hier ist euer Anti-Stress-Begleiter für den Arbeitstag. 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Und Musik verbindet ja auch Generationen, auch hier bei uns bei der neuen Welle. Zum Beispiel Generation MTV. Da hat man damals noch 3-4 Stunden MTV geguckt, nur um sein Lieblingsmusikvideo zu sehen. Oder es gibt ja auch Generation TikTok, wo man an diesem Song auch nicht vorbeigekommen ist von Lola Young. Das und vieles mehr gibt's auch heute wieder für euch hier bei eurer Lieblingsmusik bei der neuen Welle.
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0: Mit Svenja Sommer, schönen guten Tag. Um den Kanzler stand's auch schon mal besser. Die Beliebtheitswerte von Friedrich Merz sind im Keller. Aber würde die Union mit einem anderen Kanzler besser dastehen? Eine neue Forsa-Umfrage hat sich das mal genauer angeschaut und kommt mehrheitlich zu dem Schluss, eher nicht. 53% der Befragten glauben, dass CDU und CSU mit einem anderen Kanzler nicht erfolgreicher wären als mit Friedrich Merz. 41% sehen das anders. Neue Welle-Reporterin Zoe Tassovali.
16: Für die Union sind die Zahlen trotzdem kein Freifahrtschein. Denn selbst unter den eigenen Anhängern glaubt ein größerer Teil, dass die Partei mit einer anderen Person an der Spitze erfolgreicher sein könnte. Führende Unionspolitiker weisen die Spekulationen aber weiter zurück. CDU-Generalsekretär Linnemann spricht sogar von einer Scheindebatte. Schleswig-Holsteins Ministerpräsident Günther nennt die Diskussion absurd und fordert, dass sich die Koalition stattdessen auf ihre Reformen konzentriert.
0: Stau auf der Autobahn kostet euch Zeit und Nerven. Umso ärgerlicher ist es, wenn ihr dafür auch noch Geld bezahlt, zum Beispiel die Maut im Italienurlaub. Ab sofort sollen Autofahrer für lange Staus aber entschädigt werden. Schon ab einem Zeitverlust von 10 Minuten kannst da was zurückgeben. Wer bis zu 2 Stunden wegen einer Baustelle im Stau steht, bekommt die Hälfte der Maut erstattet. Bei mehr als 3 Stunden wegen Stop and Go gibt es gesamte Gebühr zurück. Die Entschädigung kann über eine App beantragt werden. Neue Woche, neuer Monat und neue Gesetze. Heute ist der 1. Juni und damit gibt es auch wieder einige Änderungen, die euch direkt betreffen. Zum Beispiel gibt es mehr Rechte beim Online-Shopping und es ist der letzte Monat mit günstigem Sprit, sagt Neue Welle-Reporterin Lea Matschulat.
13: Schnell geklickt und dann doch auch schnell bereut. Ab dem 19. Juni müssen Online-Händler gut sichtbar einen Widerrufsbutton auf der Seite anbieten und auch in der App. Und wer Solarstrom übers Dach gewinnt, kann diesen ab heute auch an Nachbarn verkaufen. Energy Sharing nennt sich das. Notwendig ist, dass beide Nachbarn dann auch einen Vertrag schließen. Einfach nur das Kabel rüberreichen ist nicht. Und mit Ende des Monats ist dann, Stand jetzt, auch der Tankrabattgeschichte.
0: Und speziell in Baden-Württemberg ändert sich ab heute einiges für euch, wenn ihr Raucher seid. Egal ob Vape, Shishas oder die klassische Zigarette. Ab sofort gilt an vielen Orten Rauchverbot. Wo ihr seit heute nicht mehr rauchen dürft, das erfahrt ihr auf dieneuewelle.de und natürlich in der Neue Welle App.
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18: Maximal 26 Grad gibt's in dieser Woche auf dem Thermometer. Heute und morgen soll's überwiegend trocken bleiben. Mittwoch und Donnerstag ist dann wieder Regen angesagt.
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18: So, Blitzer habe ich aktuell keinen einzigen. Hallo, was ist da los? Habt ihr keine gesehen? Falls ihr doch noch einen entdeckt. Ach, guck mal hier, gerade kommt einer rein. In Bühlertal beim Schwimmbad, da ist auch einer, meldet Alex gerade noch. Und falls ihr auch noch einen gesehen habt, dann bitte einmal kurz anrufen oder eine WhatsApp schicken. 0721 20 16 300.
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18: So, auch das hier sieht momentan recht gut aus. Momentan läuft es im Großen und Ganzen überall. Nur im Baustellenbereich bei Pforzheim stockt es in beide Richtungen. Aber das sind hier jeweils maximal 5 Minuten mehr.
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18: Wer hätte es gedacht, dass deutsche Serien mal international erfolgreich sein könnten? Aber das ist tatsächlich mittlerweile nichts Ungewöhnliches mehr. Sachen wie zum Beispiel Dark oder How to Sell Drugs Online Fast oder auch Achtsam Morden sind deutsche Serien, deutsche Produktionen und die sind weltweit erfolgreich, werden gut geklickt. Und von letztgenannter, von Achtsam Morden, gibt es jetzt die 2. Staffel. Und um was es da genau geht, das besprechen wir ausführlich nach 3 Songs.
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1: Carlotta sitzt mir gegenüber und sagt, sie hat hier die zweite Staffel einer sehr erfolgreichen Serie und wir müssen unbedingt drüber reden.
2: Ja.
1: Erzähl, es geht um Achtsam Morden. Hol uns doch mal ins Boot. Was genau ist das?
2: Genau, also Achtsam Morden ist eine deutsche Krimi-Comedy-Serie nach dem gleichnamigen Bestseller-Roman von Carsten Dusse. Im Mittelpunkt steht der gestresste Staranwalt Björn Diemel, der durch ein Achtsamkeitsseminar lernt, seine Work-Life-Balance drastisch zu optimieren. Allerdings auf ziemlich orthodoxe Weise, denn er wird auf einmal zum Mörder- und Mafia-Boss. In der gerade gestarteten zweiten Staffel von Achtsam Morden versucht Björn, wieder hervorragend gespielt von Tom Schilling, im Familienurlaub in Tirol sein stressiges Mafia-Doppelleben zu vergessen, wird jedoch wieder durch den nervigen Kellner erneut unfreiwillig zum Mörder.
1: Mensch.
2: Auch die zweite Staffel verbindet tiefschwarzen Humor mit cleveren Lebensweisheiten und reißt sich damit nahtlos an die ersten Folgen an. Wer Breaking Bad und Dexter gut fand, wird mit diesen beiden Staffeln von Achtsam Morden auch wieder sehr viel Spaß haben.
1: Und das Ganze findet ihr bei Netflix.

0: Wir haben es kurz vor 2:30 hier am Montagnachmittag. In der nächsten halben Stunde kriegt ihr bei uns Musik von Lady Gaga. Ihr kriegt Nico Santos, ihr kriegt Katy Perry, NSYNC sind dabei. Und natürlich Svenja Sommer mit ihren Regionalnachrichten. Und sie hat schlechte Nachrichten von der B36 bei Rheinstetten. Da wird nämlich viel gebaut in dieser Woche. Was da alles gemacht wird und wann ihr mit Staus wo genau rechnen müsst, all diese Infos kriegt ihr gleich bei uns.
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16: Mit Svenja Sommer. Schönen guten Tag. An einigen Orten hat es gestern stark gewittert. Anderswo ist der große Wetterumschwung ausgeblieben. Auf der B35 bei Bruchsal hat Starkregen zu einem tragischen Unfall geführt. Wegen Aquaplaning ist ein Auto auf die Gegenfahrbahn geschleudert und dort gegen ein anderes Auto gekracht. Die zwei Menschen im entgegenkommenden Wagen sind noch an der Unfallstelle gestorben. Der Unfallverursacher wurde schwer verletzt. Neuer Monat, neue Baustelle, diesmal auf der B36 bei Rheinstetten. Diese Woche werden immer mal wieder einzelne Spuren gesperrt, bevor es dann ab Freitag ans Eingemachte geht. Ab dann geht sowohl in Richtung Rastatt als auch in Richtung Karlsruhe nur einspurig voran. Autofahrer aus Rastatt und Ettlingen kommen, können an der L566 weiterhin in alle Richtungen fahren. Eine Auffahrt von der Rheinaustraße auf die B36 ist allerdings während der Bauzeit nicht möglich. 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
0: Also das Wetter, wie geht's denn weiter? Die nächsten zwei Tage soll es erstmal überwiegend trocken bleiben, mit maximal aber nur 26 Grad. Mittwoch, Donnerstag, dann sogar teilweise nur 22 bis 24 Grad und auch etwas Regen.
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0: So, wir haben einen Blitzer gemeldet bekommen von euch und zwar in Bühlertal beim Schwimmbad. Und was haben wir noch? Sonst haben wir keine Blitzer mehr. Falls ihr noch einen gesehen habt, dann ruft mich gerne an unter 0721 20 16 300. Wo ich es gerade sage, leuchtet hier noch einer auf. Den habe ich wohl übersehen. B3 Obstadt Richtung Bruchsal auf Höhe der Tankstelle. Danke an Hermann.
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0: So, wie schaut's denn aus? Aktuell habe ich keine Meldungen über Staus und stockenden Verkehr, aber ich habe auf der L605 Karlsruhe zwischen Karlsruhe-Oberreuth und Bulacher Kreuz Gefahr durch eine Ölspur.
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0: Bis letzte Woche Freitag haben wir mit euch die beste Hochzeitslocation im ganzen Neue Welle Sendegebiet gesucht. Und gewonnen hat die Eventmühle in Kraichgau. Da nochmal herzlichste Glückwünsche von meiner Seite aus. Und alle Event-Locations, alle Hochzeitslocations, die ihr uns geschickt habt in den letzten Wochen, die könnt ihr euch jetzt nochmal angucken. Wir haben da eine ziemlich coole Landkarte erstellt auf unserer Website. Also falls ihr noch vorhabt zu heiraten in diesem Jahr oder im nächsten Jahr und ihr möchtet gerne wissen, wo man bei euch in der Nähe denn feiern kann, dann schaut euch diese Karte mal an. Da könnt ihr wirklich ganz genau sehen, was von eurem Haus aus am nächsten zu erreichen ist. Und alle Infos findet ihr da dann natürlich auch. Wirklich eine ganz tolle Karte. Und sowas wollen wir jetzt wieder machen. Wir suchen was Neues. Was wir jetzt suchen, von welchem Produkt wir jetzt das Beste finden möchten, das besprechen wir in 10 Minuten.
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0: Jawohl, hier ist die neue Welle am Montag und bis letzte Woche Freitag 12 Uhr haben wir ja mit euch zusammen die beste Hochzeitslocation gesucht. Wir haben sie mittlerweile auch gefunden. Gewonnen hat die Eventmühle Kraichgau in Östringen. Wirklich mit einer überwältigenden Mehrheit an Stimmen hat die Eventmühle hier gewonnen. Herzlichen Glückwunsch nochmal und besten Dank an alle, die mitgemacht haben. Und übrigens auf unserer Website gibt es jetzt so eine Landkarte, wo wir alle Hochzeitslocations, die ihr uns genannt habt, die haben wir da rein eingetragen. Und ihr könnt jetzt mit dieser Landkarte ganz genau gucken, falls ihr noch vorhabt, irgendwann mal in diesem, im nächsten oder übernächsten Jahr zu heiraten, könnt ihr genau sehen, wo man bei euch in der Nähe am besten feiern kann. Das ist ein ganz toller Service, könnt ihr euch ja mal angucken über dieneuewelle.de. Und das Gleiche machen wir jetzt wieder, nur diesmal mit etwas ganz anderem.
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0: Ab sofort suchen wir die beste Pizza im ganzen Neue Welle Land. Wir wollen wissen, wo gibt es die schönste, beste, tollste und leckerste Pizza. Es muss keine Pizzeria sein. Vielleicht wart ihr mal irgendwo auf einem Jahrmarkt, habt da eine gute Pizza gegessen oder vielleicht auch in so einem Pizzaautomaten was Tolles drin. Sagt uns, wo gibt es die beste Pizza der Region über dieneuewelle.de. Und wir machen das jetzt genauso wieder wie bei den Hochzeitslocations. 2 Wochen lang sammeln wir alle eure Vorschläge. Und dann werten wir das aus und machen wieder diese Top 10 und da könnt ihr dann wieder draufklicken und dann gucken wir mal, wo es im Neue Welle Sendegebiet die weltbeste Pizza gibt. Oh, da

0: Kurz vor 15 Uhr ist es hier am Montagnachmittag. Ihr seid bei der neuen Welle. Und klar, um 15 Uhr erstmal die Nachrichten mit Svenja. Und da geht's um ein erweitertes Rauchverbot. Svenja.
1: Neuer Monat, neue Gesetze. Ab heute wird's strenger für alle Raucher in Baden-Württemberg, denn es gilt ein neues Nichtraucherschutzgesetz. Das alte wurde quasi erweitert und auf viele Orte ausgeweitet, wo ab sofort nicht mehr geraucht werden darf. Das erfahrt ihr in den News um 15 Uhr.
0: Und direkt danach geht's dann natürlich weiter wieder mit schöner Musik von Two Colors zum Beispiel. Heavy Metal Love. Ja, damit begleiten wir euch auf eurem Weg in den wohlverdienten Feierabend.
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1: Mit Svenja Sommer, schönen guten Tag. Die Bundesregierung hat ihre Ziele beim 500 Milliarden Euro schweren Sondervermögen vergangenes Jahr einem Bericht zufolge nicht erreicht. Nicht alle Mittel wurden voll ausgeschöpft. Für die Co-Vorsitzende der Linken Ines Schwertner unverständlich. Bei NTV fordert sie einen planvollen Einsatz der Mittel, statt wie jetzt Finanzlöcher zu stopfen.
2: Es kommt zu wenig an, sowohl bei den Kommunen als auch bei den Menschen, bei den konkreten Projekten. Und es wird nicht zusätzlich investiert, sondern die Bürgermeisterinnen und Bürgermeister auch von unserer Partei, von der Linken, sagen, ja, ich nutze das jetzt alles, um Projekte zu finanzieren, die sowieso schon geplant waren. Das heißt, das Sondervermögen, groß versprochen als großes Investitionsprogramm und Paket, wird eigentlich dazu benutzt, damit überhaupt die Bahn und alles Weitere instand gehalten wird.
1: Außerdem fordert sie die Besteuerung von Superreichen. Die Olympischen Spiele sollen in den nächsten Jahrzehnten zurück nach Deutschland. Da ist sich der Deutsche Olympiasportbund einig. Aber welche Stadt oder Region soll den Zuschlag für eine Bewerbung bekommen? Zumindest wissen wir jetzt, dass es nicht Hamburg sein wird. Bei einer Volksabstimmung haben sich knapp 55% gegen eine Kandidatur ausgesprochen. Dabei hat sich die Hansestadt schon ein Konzept ausgedacht, inklusive schwimmender Bühne auf der Alster und einem hochmodernen olympischen Dorf. Umso enttäuschter ist auch Hamburgs Bürgermeister Tschentscher. Die Spiele hätten in der Stadtentwicklung vielen Projekten Rückenwind geben können, betont er. Im Rennen um eine deutsche Olympiabewerbung bleiben jetzt noch München, Berlin und die Rhein-Ruhr-Region. Ende September soll eine Entscheidung fallen. Neuer Monat, neue Gesetze. Ab heute wird strenger für alle Raucher in Baden-Württemberg, denn es gilt ein neues Nichtraucherschutzgesetz. Das erweitert das Rauchverbot vor allem an Orten, an denen viele Kinder und Jugendliche unterwegs sind. Nicht mehr geraucht werden darf unter anderem auf Kinderspielplätzen, an Straßenbahn- und Bushaltestellen, in Freibädern, Zoos und auch in Freizeitparks. Hier können aber Raucherzonen eingerichtet werden. Auf Schulhöfen gibt's dagegen keine Raucherzonen mehr. Auch Raucherzimmer in Behörden sind künftig tabu. Von den neuen Regeln sind auch E-Zigaretten, Vapes und Shishas betroffen. Und welche Strafe euch droht, wenn ihr euch nicht an die neuen Rauchverbote haltet, das erfahrt ihr auf dieneuewelle.de und in der Neue Welle App.
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4: Also bis morgen soll es jetzt wieder trocken bleiben, da erstmal keine Regentropfen mehr, aber ab Mittwoch und auch am Donnerstag, da wird's wieder nass bei maximal 26 Grad.
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4: Geblitzt wird im Bühlertal, am Schwimmbad und auf der B3, Obstadt Richtung Bruchsal auf Höhe der Tankstelle. Habt ihr auch noch einen Blitzer entdeckt, dann warnt alle unterwegs über den 0721 20 16 300.
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4: Um 15:03 haben wir aktuell ein bisschen Stau auf der Autobahn 5 Karlsruhe Richtung Heidelberg. Und zwar zwischen Krona und dem Waldorfer Kreuz circa 5 Minuten mehr. Ja, und im Baustellenbereich bei Pforzheim stockt so in beide Richtungen so circa 5 Minuten mehr. Ansonsten noch eine Meldung von der L605 Karlsruhe zwischen Karlsruhe Oberreuth und dem Bulacher Kreuz. Eine Ölspur und auf der L75 Kehl Richtung Rastatt zwischen Iffezheim und Rastatt Gefahr durch Gegenstände auf allen Fahrstreifen.
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4: Karlsruher Polizei und die Karlsruher Feuerwehr wurden zu einem ja doch ziemlich kuriosen Einsatz gerufen. In der Hauptrolle bei diesem Einsatz ein sprechender Papagei. Was da genau abgelaufen ist, das schauen wir uns näher an in circa 10 Minuten.
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0: Ihr seid bei der Neuen Welle hier am Montag und wir sprechen über einen kuriosen Einsatz der Karlsruher Feuerwehr. Svenja, erklär uns, was ist da passiert, was war da los?
1: Ja, ein Passant hatte in Karlsruhe Hilferufe aus einer Wohnung gehört und den Notruf gewählt, wie sich das gehört. Die Feuerwehr ist dann mit Drehleiter, allem drum und dran angerückt. Zum Glück stand da auch ein Fenster in der betroffenen Wohnung offen, sodass die Feuerwehrleute da schnell reinkamen. In der Wohnung haben sie dann aber nicht wie vermutet eine hilflose oder verletzte Person gefunden, zum Glück muss man sagen, sondern eine ältere Dame, die wohlauf war und auch ein bisschen verwirrt, warum da jetzt plötzlich Feuerwehrleute in ihrer Wohnung stehen. Und dann hat sich auch ganz schnell rausgestellt, nicht die Frau, sondern ihr Papagei hat um Hilfe gerufen, aber eben so täuschend echt, dass der Spaziergänger unten dachte, das sei wirklich jemand in Gefahr. Naja, ich sag mal so, besser so als andersrum und am Ende ist alles gut gegangen.

0: halb vier am Montagnachmittag. Mit diesem Song geht's hier gleich weiter. Das ist Sarah Larsson mit Lush Life. Großer, großer Hit in diesem Jahr wieder. Den hört ihr gleich als ersten Song nach den Regionalnachrichten. Und in den Region News geht es unter anderem auch um die Bahnstrecke zwischen Pforzheim und Karlsruhe. Warum da jetzt nachts und auch in den frühen Morgenstunden den ganzen Monat über Züge ausfallen, das erklärt euch Svenja gleich in ihren Nachrichten um halb.
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13: Mit Svenja Sommer, schönen guten Tag. Riesenschock gestern beim Ironman Kraichgau, der größten Triathlon-Veranstaltung in der Region. Zum Glück aber mit Happy End. Ein Teilnehmer hat während des Schwimmens einen Herzstillstand erlitten. Rettungskräfte der DLRG haben den Notfall vom Boot aus bemerkt. Gemeinsam mit zwei Schwimmern konnten sie den Athleten aufs Boot ziehen und haben ihn wiederbelebt mit Erfolg. Der Mann konnte gerettet werden und kam mit einem Hubschrauber ins Krankenhaus. Leider gibt's zum Wochenstart schlechte Nachrichten für alle Nachtschwärmer oder Frühpendler, die mit der Bahn zwischen Pforzheim und Karlsruhe unterwegs sind. Den kompletten Monat fallen nachts Bahnen der Linie S5 und S51 aus. Grund sind Bauarbeiten zwischen Söllingen und Pforzheim Hauptbahnhof. Aber immerhin fahren Ersatzbusse. Zu welchen Zeiten, das erfahrt ihr auf dieneuewelle.de und in der Neue Welle App.
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0: Heute und morgen erstmal kein Regen mehr, zumindest deutlich weniger Regen als noch in den letzten Tagen. Aber Mittwoch, Donnerstag sind da wieder Regenwolken am Start. Und die Temperaturen liegen heute und morgen bei 26 Grad, Mittwoch, Donnerstag dann bei nur 23 bis 24.
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0: Blitze haben wir aktuell in Karlsruhe im Kanalweg in Bühlertal am Schwimmbad und auf der B3 Obstadt Richtung Bruchsalhöhe der Tankstelle. Habt ihr auch noch einen entdeckt? Dann waren alle unterwegs über die 0721 20 16 300.
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0: So, schauen wir auf die Straßen. Sehen wir auf der A5 kleiner Stau Karlsruhe Richtung Heidelberg zwischen Kronau und dem Waldorfer Kreuz immer bei circa 10 Minuten mehr. Dann ja, die Baustelle bei Pforzheim. Es läuft im Großen und Ganzen 5 Minuten plus in beide Richtungen. Und damit sind wir durch. Habt ihr auch noch was gesehen? Dann ja, ruft mich an, 0721 20 16 300.
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0: Gibt ja immer wieder verrückte Trends, die man mitmachen kann, aber nicht mitmachen muss. Jetzt zum Beispiel glauben manche, sie hätten die Freibad-Pommes verbessert. Ich bin mir nicht sicher, ob das überhaupt geht, ob man etwas so Perfektes, etwas so Vollendetes wie die Freibad-Pommes noch besser machen könnte. Aber ich bin natürlich hellhörig geworden und möchte gerne wissen, was denn der Sommertrend 2026 in Bezug auf Freibad-Pommes ist. Gucken wir uns an und noch einige andere Trends in 10 Minuten.
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0: Die neue Welle am Montagnachmittag am 1. Juni 2026. Das ist der meteorologische Sommeranfang. Und natürlich gibt's auch in diesem Sommer wieder einige spannende Trends. Und die wollen wir uns jetzt etwas genauer angucken mit unserem Kollegen Dominik Kurzur von der dpa. Dominik, beim Thema Essen und Getränke hast du wieder ein paar spannende Ideen gesichtet. Erzähl mal, was findest du selbst denn am interessantesten?
1: Ganz vorne dabei ist offenbar Ube, eine violette Knolle von den Philippinen. Mit Ube-Pulver werden gerade Lattes, Eis oder Kuchen gemacht. Der Ube-Latte schmeckt nussig süß und kann bei Starbucks auch schon mal happige 8 Euro kosten. Außerdem bleibt alkoholfreies Bier im Trend. Immer mehr Menschen wollen Sommerfeeling ohne Kater. Der Deutsche Brauerbund sagt, inzwischen ist jedes 9. Bier in Deutschland alkoholfrei.
0: Es gibt auch einen neuen Trend beim Thema Pommes. Finde ich persönlich ja immer sehr interessant. Es geht um Loaded Fries. Erzähl uns mehr hiervon, bitte.
1: Freibad-Pommes sind ein Klassiker der Sommerernährung. Chlorwasser macht einfach Bock auf Salziges. Nun werden Loaded Fries, also üppig belegte Pommes mit Käse, Jalapenos und anderen Toppings, immer beliebter.
0: Ich verstehe zwar nicht, wieso man sowas Tolles wie Freibad-Pommes noch verbessern möchte, aber ich werde es mal probieren. Loaded Fries. Spannend.

0: Schönen Montagnachmittag wünsche ich euch hier aus dem Studio 4 der Neuen Welle. Es wird Zeit für die Nachrichten um 16 Uhr mit Svenja aus dem Neue Welle Newsroom. Und da geht's um Stau auf der Autobahn.
1: Der kostet Zeit und Nerven. Umso ärgerlicher ist es natürlich, wenn ihr dafür auch noch Geld bezahlt. Zum Beispiel die Maut in eurem Italienurlaub. Ab sofort sollen Autofahrer für lange Staus aber entschädigt werden. Wie viel Maut es bei wie viel Stau zurückgibt, das erfahrt ihr in den News um 16 Uhr.
0: Und danach dann für alle, die gerade irgendwo im Stau stehen, Wenigstens die perfekte musikalische Untermalung. Shibuzi! Zusammen mit Miles Smith. Blink Twice. Hier bei uns im Radio.
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1: Mit Svenja Sommer. Schönen guten Tag. Vor etwas mehr als einem Jahr waren vor einer Bielefelder Bar mehrere Fußballfans von einem Mann niedergestochen und lebensgefährlich verletzt worden. Heute hat das Oberlandesgericht in Düsseldorf die Höchststrafe gegen den als IS-Terroristen angeklagten Mann verkündet. Er soll lebenslang ins Gefängnis. Außerdem ordneten die Richter Sicherungsverwahrung an. Neue Welle-Reporter Thomas Brockt.
14: Das Gericht verhängte damit die Höchststrafe und folgte dem Antrag der Bundesanwaltschaft. Die hält den Syrer wegen seiner radikal-islamischen Gesinnung weiter für gefährlich. Der Täter soll bereits in Syrien jahrelang für die Terrormiliz IS tätig gewesen sein. 2023 kam er dann nach Deutschland. Hier sollen sich laut einem Gutachten seine psychischen Probleme noch verstärkt haben.
1: Wenn Kinder krank werden und betreut werden müssen, dann bleiben dafür nach wie vor meistens berufstätige Mütter zu Hause. Fast 2/3 der Kinderkrankentage vergangenes Jahr haben weibliche Kassenmitglieder genommen. Das sagt eine AOK-Umfrage. Neue Welle-Reporterin Ursula Winkler.
15: Hustensaft, Fieberzäpfchen und ein quengeliger kleiner Patient. In der Regel bleiben immer noch die Mütter daheim. Nur 27% der Kinderkrankentage fielen auf Männer. Besonders wenige Väter meldeten sich fürs Kind in Bayern krank. Die meisten waren es in Sachsen. Die AOK-Experten sehen darin ein Zeichen für die weiterhin ungleiche Verteilung der Care-Arbeit in Familien. Gesetzlich Versicherte können Krankengeld beantragen, wenn ihr Kind unter 12 Jahren krank ist und sie deshalb nicht zur Arbeit gehen. Die Krankenkasse übernimmt dann einen Großteil des Verdienstausfalls.
1: Stau auf der Autobahn kostet Zeit und Nerven. Umso ärgerlicher ist es, wenn ihr dafür auch noch Geld bezahlt, zum Beispiel die Maut in eurem Italienurlaub. Ab sofort sollen Autofahrer für lange Staus aber entschädigt werden. Schon ab einem Zeitverlust von 10 Minuten kannst da was zurückgeben. Wer bis zu 2 Stunden wegen einer Baustelle im Stau steht, bekommt die Hälfte der Maut erstattet. Bei mehr als 3 Stunden Verspätung wegen Stop and Go gibt es die gesamte Gebühr zurück, aber eben nur, wenn der Stau wegen einer Baustelle ist, nicht bei Unfällen oder anderen Stautreibern. Die Entschädigung könnt ihr dann über eine entsprechende App beantragen. Das war soweit die Nachrichten. Der KSC arbeitet weiter an seinem Kader für die neue Saison und hat heute einen Neuzugang bekannt gegeben. Mit Jason Ramirez kommt ein junger Offensivspieler nach Karlsruhe. Wo er bisher gespielt hat, das erfahrt ihr auf dieneuewelle.de und natürlich in der Neue Welle App.
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0: Heute und morgen bis zu 26 Grad und auch kein Regen mehr. Ab Mittwoch allerdings wieder Regenwolken unterwegs und dann auch maximal nur noch 23 bis 24 Grad.
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0: Geblitzt wird in Karlsruhe in der Rindheimer Querallee, in Karlsruhe im Kanalweg, in Bühlertal am Schwimmbad und auf der B3 Obstadt Richtung Bruchsal auf Höhe der Tankstelle. Habt ihr auch noch einen Blitzer entdeckt? Dann warnt alle unterwegs über die 0721 20 16 300.
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0: So, wir schauen auf die Straßen. Aktuell bisschen Stau auf der Autobahn 5 Karlsruhe in Richtung Heidelberg. Und zwar jetzt zwischen Bruchsal und Kronau circa 10 Minuten mehr. Und auf der Autobahn 8 im Baustellenbereich bei Pforzheim aktuell in beide Richtungen circa 5 Minuten mehr.
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0: Jawohl, und wir läuten jetzt mal hier die Feierabendzeit ein und zwar mit Musik von Shaboozey und Miles Smith. Blink Twice am Montagnachmittag.

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Hier ist die neue Welle am Montag. Wir hören jetzt Musik von Alex Warren, diesen großen, großen Hit Ordinary aus dem letzten Jahr. Vor allem in England ein mega Erfolg. Da stand Alex Warren 13 Wochen hintereinander auf Platz 1 der Charts und damit konnte er sogar Ed Sheeran hinter sich lassen. Das hat der nicht mal mit Bad Habits geschafft. Umso unglaublicher ist eigentlich die Geschichte, dass Alex Warren kurz vor diesem Hit tatsächlich noch in seinem Auto gelebt hat. Der war eine Zeit lang so pleite, dass er sich keine Wohnung mehr leisten konnte, hat im Auto geschlafen und dabei eben viel erlebt, was er dann später auch in seinen Songs verarbeiten konnte. 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

0: Hier ist die neue Welle am Montagnachmittag, gleich 16:30. Bei uns da Musik von Coldplay. Und natürlich wie immer nachmittags gegen 16:30 auch die Regionalnachrichten mit Svenja Sommer. Und da geht's um den verschärften Nichtraucherschutz. Seit heute gibt's da ja einige neue Regeln, auf was ihr achten solltet. Erfahrt ihr gleich.
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11: Mit Svenja Sommer. Einen Einsatz der etwas anderen Art hatte die Karlsruher Feuerwehr. Ein Passant hat sie gerufen, weil er Hilferufe aus einer Wohnung gehört hat. Die Feuerwehrleute sind mit einer Leiter durch ein offenes Fenster in das Gebäude. Dort wurden sie dann von einer älteren Dame empfangen, die unverletzt und wohlauf war. Die Hilferufe kamen letztlich von ihrem Papagei. Neuer Monat, neue Gesetze. Ab heute wird strenger für alle Raucher in Baden-Württemberg, denn es gilt ein neues Nichtraucherschutzgesetz. Das erweitert das Rauchverbot vor allem an Orten, an denen viele Kinder und Jugendliche unterwegs sind. Nicht mehr geraucht werden darf unter anderem auf Kinderspielplätzen, an Straßenbahn- und Bushaltestellen, in Freibädern, Zoos und Freizeitparks. Hier können aber Raucherzonen eingerichtet werden. Auf Schulhöfen gibt's dagegen keine Raucherzonen mehr. Auch Raucherzimmer in Behörden sind künftig tabu. Von den neuen Regeln sind auch E-Zigaretten, Vapes und Shishas betroffen. 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
0: Heute und morgen maximal 26 Grad auf dem Thermometer, aber dazu soll es trocken bleiben. Das ändert sich dann ab Mittwoch, dann ziehen nämlich wieder Regenwolken durch. Und dann gibt's wieder auch Regentropfen logischerweise und die Temperaturen gehen auch runter auf maximal dann noch 23 bis 25 Grad.
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0: Jawohl, die Blitzer-Community ist wieder sehr aktiv. Auf der B500 Richtung Frankreich wird kurz vor der Staustufe geblitzt. In Karlsruhe in der Rindheimer Querallee, in Karlsruhe im Kanalweg und in Bühlertal am Schwimmbad haben wir Blitzer stehen. Habt ihr auch noch einen entdeckt? Dann meldet euch gerne unter 0721 20 16 300.
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0: Dann schauen wir auf die Staus. Da habe ich aktuell was auf der Autobahn 5 Karlsruhe in Richtung Heidelberg. Zwischen Bruchsal und Kronau stockt der Verkehr. Braucht er hier aktuell circa 10 Minuten mehr. Das war's aber schon.
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0: Ist schon wieder 16:30. Die Zeit fliegt heute aber. 16:30 heißt, hier läuft dein Song rückwärts. Yeah.

0: Was könnte das hier sein? Habt ihr eine Idee? Habt ihr eine Ahnung? Dann meldet euch bitte unter 0721 20 16 300. 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

0: Hier ist die neue Welle am Montag um jetzt gleich 16 Uhr und 40 Minuten. Wir haben hier diesen Song, der auf der einen Seite ein bisschen anders klingt als sonst, aber auf der anderen Seite doch auch ziemlich eindeutig erkennbar ist. Er läuft auf jeden Fall rückwärts und die Sina aus Gaggenau hat das Glück gehabt, bei mir hier im Studio zu landen. Sina, was machst du gerade?
1: Ich bin gerade auf dem Heimweg von der Arbeit.
0: Und was hast du hier noch geplant am Montagabend? Gibt es da irgendwas, was du da immer machst noch?
1: Keine speziellen Pläne. Ein bisschen ausruhen, ein bisschen runterkommen von der Arbeit, das Übliche.
0: War es ein typischer Montag heute für dich? Ging alles schief, was schief gehen konnte?
1: Oh ja, definitiv.
0: Okay.
1: Aber ja, ich lebe noch.
0: Das war's. Okay, was ist schief gegangen? Erzähl uns ein bisschen. Geteiltes Leid ist halbes Leid, Sina, weißt du doch.
1: Sehr viel Arbeit, also ein klassischer Montag.
0: Was
1: alle
0: machst
1: Leute
0: du?
1: Anders. Ich bin in der Sicherheitsbranche tätig.
0: Und was heißt das genau in der Sicherheitsbranche? Du bist Security
1: also
0: und...
1: Ich bin Security, genau. Also geprüfte Schutz- und Sicherheitskraft und früher mal Sekretärin gelernt und halt jetzt mittlerweile in der Sicherheitsbranche tätig, im Schichtsystem. Ja, und wie gesagt, Zugangskontrolle, Besucher und solche Geschichten. Also.
0: Ah ja, ja. Okay. Gut, dann hier, darfst du jetzt mal kurz der ganzen Welt zeigen, dass du dich auch hervorragend mit Musik auskennst. Was tippst du denn? Welcher Song lief hier im Rückwärtsmodus?
1: Ich würde sagen von Weedus Teenage Dirtbag.
0: Von Weedus Teenage Dirtbag, sagt die Sina. Und Sina, der meistgesagte Satz bei dir ist wahrscheinlich, du kommst hier nicht rein. Ja? Und bei mir ist es immer alles richtig gemacht. Du hast Zugang zu allen Bereichen.
1: Das freut mich. Super, sehr schön.
0: Sina, bleib noch kurz am Telefon und kannst dann aber auch das Radio gleich ganz laut machen zu dem Song, den du hier richtig erkannt hast. Aber du hast ja diesen Baumwollbeutel gewonnen und da müssen wir noch klären,
1: super,
0: wie der zu dir kommt.
1: Alles klar, machen wir gerne.

0: Ihr seid bei der neuen Welle um kurz vor 5 hier am Montagnachmittag. In circa 5 Minuten hier Musik von Aus, die... Noch der Blick aufs Wetter, der Blick auf die Straßen und der Blick auf die Nachrichten. Svenja, bei dir geht's um neue Regeln und Gesetze in den News.
1: Heute ist der 1. Juni und mit dem neuen Monat, da ändert sich so einiges. In Baden-Württemberg zum Beispiel wurde das Nichtraucherschutzgesetz erweitert. Ab heute darf auch nicht mehr an Bus- und Bahnhaltestellen oder in Freibädern geraucht werden. Und ihr bekommt ab sofort mehr Rechte beim Online-Shopping. Was sich da für euch genau ändert, das erfahrt ihr in den News um 17 Uhr.
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1: Mit Svenja Sommer, schönen guten Tag. Die Gerüchteküche kocht in der vergangenen Woche hoch. Auslöser sind angebliche Gedankenspiele in der Union zu einem Kanzlertausch, bei dem auch der Name Hendrik Wüst fällt. Jetzt hat der Ministerpräsident von NRW alle Spekulationen über einen möglichen Kanzlertausch bei einer CDU-Tagung im Sauerland zurückgewiesen. Solche Personalspekulationen sind nicht nur Quatsch, ich will auch ausdrücklich davor warnen, sagte Wüst in Anwesenheit von Kanzler Merz. Die Herausforderungen, vor denen Deutschland stehe, seien groß und Merz gehe diese Herausforderungen und seine Aufgaben in Deutschland und Europa als Bundeskanzler entschlossen an. In Italien bekommt ihr künftig Geld zurück, wenn ihr auf einer gebührenpflichtigen Autobahn wegen einer Baustelle zu lange im Stau steht. Beantragen könnt ihr die Erstattung der Maut per App. Neue Welle-Reporterin Claudia Wächter.
17: Nur wenn die Fahrt wegen der Baustelle mindestens 10 Minuten länger dauert, gibt's eine Entschädigung. Und wenn das Wetter schuld ist oder ein Unfall, dann gibt's leider nichts. Wenn ich mit 2 Stunden Verspätung ankomme, dann wird die komplette Maut erstattet. Das gilt, je länger die Strecke, desto höher muss natürlich auch die Verzögerung ausfallen. Allerdings, viele hier sagen, am Ende wird das nicht viel bringen, weil die Autobahnbetreiber ganz einfach, um die Kosten wieder reinzuholen, die Mautgebühren erhöhen werden.
1: Neue Woche, neuer Monat und damit auch neue Gesetze. Heute ist der 1. Juni und der bringt auch wieder einige Änderungen mit sich, die euch direkt betreffen. Zum Beispiel gibt es mehr Rechte beim Online-Shopping, sagt Neue Welle-Reporterin Lea Matschulat.
18: Schnell geklickt und dann doch auch schnell bereut. Ab dem 19. Juni müssen Online-Händler gut sichtbar einen Widerrufsbutton auf der Seite anbieten und auch in der App. Und wer Solarstrom übers Dach gewinnt, kann diesen ab heute auch an Nachbarn verkaufen. Energy Sharing nennt sich das. Notwendig ist, dass beide Nachbarn dann auch einen Vertrag schließen. Einfach nur das Kabel rüberreichen ist nicht. Und mit Ende des Monats ist dann, Stand jetzt, auch der Tankrabatt Geschichte.
1: Und speziell in Baden-Württemberg ändert sich ab heute einiges für euch, wenn ihr Raucher seid. Egal ob Vape, Shishas oder die klassische Zigarette. Ab sofort gilt an vielen Orten Rauchverbot. Wo ihr seit heute nicht mehr rauchen dürft, das lest ihr auf dieneuewelle.de und in der Neue Welle App.
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0: Heute und morgen maximal 26 Grad auf dem Thermometer, dafür aber auch trocken, also so gut wie kein Regen mehr. Das ändert sich am Mittwoch, dann ziehen wieder Regenwolken durch und dann gehen die Temperaturen auch noch ein paar Grad weiter nach unten. Dann sind wir nur noch zwischen 23 und 25 Grad.
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0: Aktuell wird geblitzt auf der B500 Richtung Frankreich, kurz vor der Abfahrt Iffezheim in Karlsruhe, in der Rindheimer Querallee in Karlsruhe, im Kanalweg und in Bühlertal am Schwimmbad. Habt ihr auch noch einen Blitzer entdeckt? Dann warnt gerne alle anderen unter 0721 20 16 300.
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0: Montagnachmittag, 17:03. Es ist doch relativ ruhig. Aktuell habe ich nur ein bisschen Stau auf der Autobahn 5 Karlsruhe in Richtung Heidelberg. Da sind wir aktuell bei circa 10 Minuten mehr.
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0: Svenja Sommer, nach gefühlten 6 Wochen Urlaub ist ja. Sie wieder da. Ich hoffe, du weißt noch, was jetzt um kurz nach 5 deine Aufgabe ist. Es ist was ganz Besonderes, es ist eine Bonusaufgabe. Der Marco hat uns das in der letzten Woche immer wieder erklärt, dass er dafür ja nicht bezahlt wird.
1: Aber ist ja auch eine Ehre.
0: Ja, genau. Jetzt also, du gibst uns ein Thema vor. Alle, die gerade zuhören, suchen dazu dann die bestmöglich passende Musik raus. Um was geht's heute?
1: Es gibt gute Nachrichten vom Statistischen Bundesamt, denn das sagt, dass in Deutschland im Jahr 2024 weniger Abfall produziert wurde. Und zwar so wenig wie seit 2009 nicht mehr. Da geht's unter anderem um Bau- und Abbruchabfälle. Laut den vorläufigen Ergebnissen entstanden rund 363 Millionen Tonnen Abfälle. Das sind 4,5% weniger als im Jahr davor. Also rundum gute Nachrichten für unsere Umwelt.
0: Ja, jetzt bitte keinen Müll wünschen.
1: Keinen Müll wünschen, genau.
0: Das ist natürlich auch, hier geht es auch darum, Abfall zu vermeiden. Fällt euch ein Song ein zu diesen durchaus guten Nachrichten von Svenja? Gibt es da irgendwas, wo ihr sagt, ja Mann, ich habe hier genau den richtigen Song im Kopf, der dazu passen würde? Ehrlich gesagt, mir fällt da relativ wenig ein. Ja, es gibt dieses eine Lied, wo über die Müllabfuhr gesungen wird. Aber
1: das wäre jetzt ein bisschen...
0: Das passt nicht so, ne?
1: Das tut doch der Erde gut. Denk doch mal daran. Ah, ja.
0: 0721 20 16 300. Jetzt anrufen oder eine WhatsApp schicken. Nehmen wir alles mit.
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1: In Deutschland wurde im Jahr 2024 so wenig Abfall produziert wie seit 2009 nicht mehr. Das ist unser Thema, zu dem wir mit euch den Song des Tages gesucht haben hier in dieser kleinen Rubrik, wie wir sie immer machen nachmittags. Und Svenja, du meintest, in dieser Statistik geht es vor allem auch um Bauabfälle.
2: Ja, die sind am deutlichsten gesunken. Die machen auch etwa die Hälfte des Abfallaufkommens aus, aber auch andere Abfälle, insbesondere aus der Produktion, Gewerbe sind gesunken. Und es wurden auch, ganz spannend, insgesamt 296 Millionen Tonnen Abfälle verwertet. Also eine Verwertungsquote von 82%, und das ist ja auch mal ganz wichtig. Also recyceln wird ja auch immer ein größeres Thema.
1: Dann bringt es vielleicht doch was, dass, wenn man eine Plastikflasche aufschraubt, der Deckel nicht mehr abgeht.
2: Ja, komm, akzeptieren das.
1: Vielleicht hat er auch was, aber eigentlich macht es ja keinen Sinn, weil der Deckel ist ja trotzdem noch da und wandert ja auch in den Müll. Egal, wir haben euch gefragt, was sollen wir denn jetzt spielen? Natascha sagt natürlich, am Montag kommt die Müllabfuhr und holt den ganzen Plunder. Wir steigern das Bruttosozialprodukt. War dabei. Ute wünscht sich von Johnny Rotten This Is Not A Love Song von Pill, Public Image Limited, hieß die Band ja damals. Doro hätte gerne Outcast mit So Fresh and So Clean. Tanja sagt, What A Wonderful World This Could Be. Frau Bieber, Vanessa heißt sie, habe ich eben heimlich rausgehört.
2: Schön.
1: Bevitz und Robert wünschen sich Wolfgang Petri mit dem Song Müll. Vicky hätte gerne die Band Korn mit dem Lied Trash. Nikolai sagt, der blaue Planet von Karat sei ein sehr schöner Song, der auch gut passen würde. Willst du dich von etwas trennen, dann musst du es verbrennen. Deshalb Benzin von Rammstein. Das ist der Wunsch vom Chris aus Gaggenau-Seelbach. Der Stefan hätte gerne Rammstein mit Zickzack. Anna sagt Heal the World von Michael Jackson. Und Mike hätte gerne Deutschland von den Prinzen, denn dort heißt es, wir stehen auf Ordnung und Sauberkeit.
2: So ist es.
1: Jawollo. Markus, Selina, Henning, Elena, Madres und Patrick wünschen sich Michael Jackson mit dem Earth Song. Und das ist damit der Gewinnersong.

Ihr seid bei der neuen Welle hier am Montagnachmittag und dieser junge Mann taucht immer häufiger in meiner Instagram-Timeline auf. Ist bei euch wahrscheinlich auch so, dass es irgendwelche Menschen aus eurem Freundeskreis nach Amsterdam geschafft haben und sich dort Harry Styles live angeschaut haben. Aber sieht ja auch mega spannend aus. Bin ich schon ein bisschen neidisch. As it was, hört ihr in der nächsten halben Stunde. Vorher geht's immer noch unsere Regionalnachrichten. Und da geht's unter anderem auch um die B36 bei Karlsruhe Rheinstetten. Da wird nämlich viel gebaut in dieser Woche. Was da genau gemacht wird und wann, sagt euch Svenja in den Regio News um 17:30 Uhr.

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13: Mit Svenja Sommer, schönen guten Tag. An einigen Orten hat es gestern stark gewittert. Anderswo ist der große Wetterumschwung ausgeblieben. Auf der B35 bei Bruchsal hat Starkregen zu einem tragischen Unfall geführt. Wegen Aquaplaning ist ein Auto auf die Gegenfahrbahn geschleudert und dort gegen ein anderes Auto gekracht. Die 2 Menschen im entgegenkommenden Wagen sind noch an der Unfallstelle gestorben. Der Unfallverursacher wurde schwer verletzt. Neuer Monat, neue Baustelle, diesmal auf der B36 bei Rheinstetten. Diese Woche werden immer mal wieder einzelne Spuren gesperrt, bevor es dann ab Freitag ans Eingemachte geht. Ab dann geht sowohl in Richtung Rastatt als auch in Richtung Karlsruhe nur einspurig voran. Autofahrer aus Rastatt und Ettlingen kommend können an der L566 weiterhin in alle Richtungen fahren. Eine Auffahrt von der Rheinaustraße auf die B36 ist allerdings während der Bauzeit nicht möglich. Wie ihr dann aus Richtung Ettlingen nach Durmersheim kommt, das erfahrt ihr auf dieneuewelle.de und natürlich in der Neue Welle App.
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14: Morgen bis zu 26 Grad auf dem Thermometer. Dazu soll es trocken bleiben, also fast kein Regen mehr. Das ändert sich dann ab Mittwoch, dann sind wieder Regenwolken angekündigt und die Temperaturen liegen dann auch nur noch so bei 23 bis 25 Grad.
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14: Geblitzt wird, wenn man von Eberstein-Burg in Richtung Baden-Baden unterwegs ist, in der Rottenbachtalstraße, in der 50er-Zone, auf der B500 Richtung Frankreich, und zwar vor der Abfahrt Iffezheim, in Karlsruhe in der Rindheimer Querallee, in Karlsruhe im Kanalweg und dann noch in Bühlertal am Schwimmbad. Habt ihr auch noch einen Blitzer entdeckt, dann warnt alle anderen unterwegs über die 0721 20 16 300.
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14: Ein Stau gibt's, der ist aktuell auf der Autobahn 5 Karlsruhe in Richtung Basel. Das ist Quatsch, es ist Karlsruhe in Richtung Heidelberg. Zwischen Bruchsal und Kronau aktuell 5 Minuten mehr.
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14: Bis letzte Woche Freitag, 12 Uhr, haben wir euch ja gefragt, welches ist die beste Hochzeitslocation im ganzen Neue Welle-Land? Und um 12 Uhr letzte Woche Freitag haben wir die Abstimmung dann gestoppt und wissen jetzt, welches die beste Hochzeitslocation im ganzen Neue Welle-Land ist. Ich sag's euch nochmal, gewonnen hat die Eventmühle Kraichgau. Also mit einer überragenden Mehrheit an Stimmen haben die hier den ersten Platz abgeräumt und in den nächsten Tagen fahren wir dann da auch hin, übergeben den Pokal und haben dann auch die Videokamera dabei und zeigen euch mal, was die Eventmühle Kraichgau zu bieten hat. Ihr habt sie auf Platz 1 gewählt. Und seit heute gibt's schon wieder eine neue Aktion. Wir suchen jetzt wieder etwas. Wir wollen wieder von euch wissen, was denn hier das Beste ist oder wo es dieses Produkt am besten zu kaufen gibt und um welches Produkt es sich handelt. Das sage ich euch nach 3 Songs. Ich freue mich sehr auf das Ergebnis, muss ich sagen.
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0: Jawohl, hier ist die neue Welle am Montag und bis letzte Woche Freitag 12 Uhr haben wir ja mit euch zusammen die beste Hochzeitslocation gesucht. Wir haben sie mittlerweile auch gefunden. Gewonnen hat die Eventmühle Kraichgau in Östringen. Wirklich mit einer überwältigenden Mehrheit an Stimmen hat die Eventmühle hier gewonnen. Herzlichen Glückwunsch nochmal und besten Dank an alle, die mitgemacht haben. Und übrigens auf unserer Website gibt es jetzt so eine Landkarte, wo wir alle Hochzeitslocations, die ihr uns genannt habt, die haben wir da rein eingetragen. Und ihr könnt jetzt mit dieser Landkarte ganz genau gucken, falls ihr noch vorhabt, irgendwann mal in diesem, im nächsten oder übernächsten Jahr zu heiraten, könnt ihr genau sehen, wo man bei euch in der Nähe am besten feiern kann. Das ist ein ganz toller Service, könnt ihr euch ja mal angucken über dieneuewelle.de. Und das Gleiche machen wir jetzt wieder, nur diesmal mit etwas ganz anderem.
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0: Ab sofort suchen wir die beste Pizza im ganzen Neue Welle Land. Wir wollen wissen, wo gibt es die schönste, beste, tollste und leckerste Pizza. Es muss keine Pizzeria sein. Vielleicht wart ihr mal irgendwo auf einem Jahrmarkt, habt ihr eine gute Pizza gegessen oder vielleicht auch in so einem Pizzaautomaten was Tolles drin. Sagt uns, wo gibt es die beste Pizza der Region über dieneuewelle.de. Und wir machen das jetzt genauso wieder wie bei den Hochzeitslocations. 2 Wochen lang sammeln wir alle eure Vorschläge. Und dann werten wir das aus und machen wieder diese Top 10 und da könnt ihr dann wieder draufklicken. Und dann gucken wir mal, wo es im Neue Welle Sendegebiet die weltbeste Pizza gibt. Oh, da freue ich mich drauf.

0: Hier ist die neue Welle am Montag und mit diesem Song hier geht's gleich weiter.
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0: Ja, ein Komet einschlägt, ist übrigens ein Meteor. Kometen ziehen am Himmel vorbei.
2: Mensch.
0: Aber es ist, glaube ich, alles von der Kunstfreiheit gedeckt. Udo Lindenberg, Apache 207, kriegt ihr nach den Nachrichten mit Svenja. Und in den Nachrichten mit Svenja geht es um unseren Bundeskanzler.
2: Die Beliebtheitswerte von Friedrich Merz sind im Keller. Aber würde die Union mit einem anderen Kanzler besser dastehen? Eine neue Forsa-Umfrage hat sich das mal genauer angeschaut. Und das Ergebnis hört ihr in den News um 18 Uhr.
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2: Mit Svenja Sommer, schönen guten Abend. Es stand schon mal besser um den Kanzler. Die Beliebtheitswerte von Friedrich Merz sind im Keller. Aber würde die Union mit einem anderen Kanzler besser dastehen? Eine neue Forsa-Umfrage hat sich das mal genauer angeschaut und kommt mehrheitlich zu dem Schluss, eher nicht. 53% der Befragten glauben, dass CDU und CSU mit einem anderen Kanzler nicht erfolgreicher wären als mit Friedrich Merz. 41% sehen das anders. Neue Welle-Reporterin Zoe Tassovali.
13: Für die Union sind die Zahlen trotzdem kein Freifahrtschein. Denn selbst unter den eigenen Anhängern glaubt ein größerer Teil, dass die Partei mit einer anderen Person an der Spitze erfolgreicher sein könnte. Führende Unionspolitiker weisen die Spekulationen aber weiter zurück. CDU-Generalsekretär Linnemann spricht sogar von einer Scheindebatte. Schleswig-Holsteins Ministerpräsident Günther nennt die Diskussion absurd und fordert, dass sich die Koalition stattdessen auf ihre Reformen konzentriert.
14: Umweltverbände werfen großen KI-Firmen vor, die Folgen ihrer Technik für das Klima besser darzustellen, als sie tatsächlich sind. Zu diesem Ergebnis kommt eine Untersuchung von mehreren Nichtregierungsorganisationen. Neue Welle-Reporter David Riemer.
15: Positive Auswirkungen auf das Klima gibt es laut Studie vor allem bei älteren KI-Anwendungen, beispielsweise für Wettervorhersagen. Der aktuelle KI-Boom wird aber vor allem durch Programme wie ChatGPT, Copilot oder Gemini ausgelöst. Sie erstellen Texte, Bilder oder Videos und benötigen dafür sehr viel Strom und Wasser. Die Autoren der Untersuchung fanden keinen Beleg dafür, dass diese Programme den Ausstoß von Treibhausgasen deutlich verringern. Deshalb sprechen sie von Greenwashing, also von irreführenden Aussagen über angebliche Umweltvorteile.
14: Neuer Monat, neue Gesetze. Ab heute wird strenger für alle Raucher in Baden-Württemberg, denn es gilt ein neues Nichtraucherschutzgesetz. Das erweitert das Rauchverbot vor allem an Orten, an denen viele Kinder und Jugendliche unterwegs sind. Nicht mehr geraucht werden darf unter anderem auf Kinderspielplätzen, an Straßenbahn- und Bushaltestellen, in Freibädern, Zoos und Freizeitparks. Hier können aber auch Raucherzonen eingerichtet werden. Auf Schulhöfen gibt's dagegen keine Raucherzonen mehr. Auch Raucherzimmer in Behörden sind künftig tabu. Von den neuen Regeln sind auch E-Zigaretten, Vapes und Shishas betroffen. 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
0: Ja, es bleibt wechselhaft in den nächsten Tagen. Morgen eher trocken, vielleicht auch freundlich mit bis zu 26 Grad. Aber ab Mittwoch sind dann viele Regenwolken unterwegs und immer wieder kleinere Schauern mit dabei. Und die Temperaturen dann nur noch bei 23 bis 25 Grad.
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0: In Sandweier, in der Sandweierer Straße wird geblitzt, in Ebersteinburg, beziehungsweise nein, nicht in Ebersteinburg, sondern von Ebersteinburg in Richtung Baden-Baden, in der Rotenbachtalstraße wird geblitzt. Auf der B500 Richtung Frankreich vor der Staustufe und in Karlsruhe in der Rindheimer Querallee. Habt ihr auch noch einen Blitzer entdeckt, dann warnt alle anderen unterwegs unter 0721 20 16 300.
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0: Karlsruhe Richtung Heidelberg. Das ist die A5. Und zwar zwischen Bruchsal und Kronau aktuell 5 Minuten mehr. Und das war's.
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0: Wir wollen euer Leben ja immer ein bisschen besser machen. Und deswegen gibt's zum Beispiel jeden Abend um 18.15 Uhr hier unseren Streaming-Tipp, damit ihr was Anständiges zum Glotzen habt. Und da haben wir heute eine neue Serie von den Machern von Stranger Things. Jawohl, da gibt's was Neues. Ob das gut ist, das finden wir gemeinsam heraus in circa 10 Minuten nach Musik von unter anderem auch Apache 207 und Udo Lindenberg.

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1: Es gibt in den aktuellen Streaming-Charts eine neue Serie. Wenn wir da mal auf die Produzenten schauen, dann sehen wir, Moment mal, der Name kommt einem doch bekannt vor, die Duffer Brothers. Die beiden haben mit Stranger Things gezeigt, wie gut sie Serien im Mystery-Format produzieren können. Und jetzt haben sie was Neues. Das Ganze heißt The Burrows, gibt's auf Netflix. Und Carlotta hat sich das Ganze schon mal angeschaut. Sag mal, geht das wieder so in Richtung Stranger Things?
2: Inhaltlich natürlich eine komplett neue Serie. Aber an der Umsetzung werdet ihr merken, dass die Brüder der Familie Duffer es einfach total drauf haben, mit einer Gruppe Außenseiter und irgendwelchen fiesen Kreaturen eine ziemlich spannende Serie zu erschaffen. Dieses Mal sind es keine Kids auf Rädern, sondern eine Gruppe an Rentnern. The Burrows spielt in einer Seniorenanlage mitten in der Wüste von New Mexico. Sam Cooper zieht nach Tod seiner Frau dorthin. Erst wirkt alles ganz freundlich, ordentlich, na, vielleicht fast ein bisschen zu glatt. Denn dann verschwinden Menschen. Es gibt seltsame Beobachtungen. Und nach wird klar, diese Anlage hat ein sehr dunkles Geheimnis. Denn hinter dieser idyllischen Fassade treiben mysteriöse Kreaturen ihr Unwesen, die den betagten Anwohnern ihr kostbarstes Gut rauben wollen, ihre Lebenszeit. Da aber niemand die Berichte von den Monsterangriffen ernst nehmen will, muss die kleine Gruppe ungewöhnlicher Helden das Schicksal selbst in die Hand nehmen. Ihr seht schon den Zusammenhang mit Stranger Things. Es ist eine Gruppe, die wieder am Rand steht. Sie entdecken etwas Übernatürliches und müssen sich dann zusammentun. Nur sind es hier eben ältere Bewohnerinnen und Bewohner mit Lebenserfahrung, Eigensinn, ja, und ganz eigenen Geschichten.
1: 8 Folgen gibt es bereits von The Burrows. Eine Folge dauert ungefähr 45 Minuten. Das Ganze könnt ihr euch auf Netflix angucken. Und ich hoffe auf den Soundtrack. Bei Stranger Things war das ja auch immer ganz toll.

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0: Ihr seid bei der neuen Welle am Montagabend. Gleich ist es 6:30 und dann geht's bei uns wieder die Regionalnachrichten. Und da schauen wir unter anderem auch auf die Bahnstrecke zwischen Pforzheim und Karlsruhe. Da wird nämlich viel gebaut in diesem Monat und deswegen fallen da Züge aus. Vor allen Dingen nachts und früh am Morgen, was da genau gemacht wird und wie der Zeitplan aussieht. Darum geht's in den Regionalnachrichten um 18.30 Uhr. Und direkt danach, der erste Song ist dieser hier von Nico Santos. Number One. Für euch im Radio in wenigen Augenblicken.
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11: Mit Svenja Sommer, schönen guten Tag. Riesenschock gestern beim Ironman Kraichgau, der größten Triathlon-Veranstaltung in der Region. Zum Glück aber mit Happy End. Ein Teilnehmer hat während des Schwimmens einen Herzstillstand erlitten. Rettungskräfte der DLRG haben den Notfall vom Boot aus bemerkt. Gemeinsam mit 2 Schwimmern konnten sie den Athleten aufs Boot ziehen und haben ihn wiederbelebt mit Erfolg. Der Mann konnte gerettet werden und kam mit einem Hubschrauber ins Krankenhaus. Leider gibt's zum Wochenstart schlechte Nachrichten für alle Nachtschwärmer oder Frühpendler, die mit der Bahn zwischen Pforzheim und Karlsruhe unterwegs sind. Den kompletten Monat fallen nachts Bahnen der Linie S5 und S51 aus. Grund sind Bauarbeiten zwischen Söllingen und Pforzheim Hauptbahnhof. Aber immerhin fahren Ersatzbusse. Zu welchen Zeiten, das erfahrt ihr auf dieneuewelle.de und in der Neue Welle App.
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0: Das Wetter bleibt wechselhaft. Die Temperaturen liegen zwischen 23 und 26 Grad. Dazu soll es am Dienstag noch einigermaßen freundlich bleiben. Aber spätestens ab Mittwoch sind dann wieder viele Regenwolken unterwegs. Und auch der Donnerstag, der Feiertag, wird wechselhaft, windig und bewölkt mit wenig Sonne und vielen Schauern.
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0: Geblitzt wird aktuell in Sandweier in der Sandweierer Straße, in Ebersteinburg Richtung Baden-Baden in der Ruttenbach-Talstraße, auf der B500 Richtung Frankreich, kurz vor der Abfahrt Iffezheim, in Karlsruhe in der Rindheimer Querallee und in Karlsruhe im Kanalweg. Habt ihr auch noch einen Blitzer entdeckt, dann warnt alle anderen unterwegs über die 0721 20 16 300.
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0: Um 6:30 gibt's noch einen kleinen Stau auf der Autobahn 5 Karlsruhe Richtung Heidelberg zwischen Bruchsal und Kronau. Maximal 5 Minuten mehr.
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0: Jawohl, das ist meiner einer. Und ich spiele euch jetzt Musik von Nico Santos. Number One hier am Montagabend.

Hier ist die neue Welle am Montagabend und am kommenden Wochenende, jetzt am Freitag, startet wieder das Rock am Ring Festival und gleichzeitig natürlich auch Rock im Park. Die beiden Zwillingsfestivals, die beiden Schwesternfestivals waren in diesem Jahr so schnell und so früh ausverkauft wie schon lange nicht mehr. Falls ihr keine Tickets bekommen habt, falls ihr leer ausgegangen seid, dann habe ich eine gute und eine schlechte Nachricht für euch. Ja, schauen wir zuerst auf die positiven Dinge im Leben, auf die gute Nachricht. Wie in den letzten Jahren auch, wird das Rock am Ring Festival live im Internet übertragen, und zwar bei Magenta TV. Die schlechte Nachricht ist aber, die Headliner sind alle nicht mit dabei. Also es gibt durchaus interessante Konzerte, die ihr zu Hause gucken könnt, im Internet zum Beispiel von Volbeat, von Materia, von Electric Callboys, Social Distortion oder Finch. Das wird alles im Internet übertragen, aber die großen Headliner, die sind leider nicht mit dabei. Also Linkin Park zum Beispiel könnt ihr nicht entspannt zu Hause vom Sofa aus gucken. Limp Bizkit auch nicht, Papa Roach auch nicht, Iron Maiden leider auch nicht. Also wenn ihr Linkin Park hören wollt, dann müsst ihr aufs Radio zurückgreifen. Die haben wir jetzt hier.

0: Herzlich willkommen im Feierabendprogramm bei der neuen Welle hier um kurz vor sieben. Schön, dass ihr euch für uns entschieden habt. Schauen wir mal ganz kurz, wie geht's denn hier jetzt weiter? 19 Uhr, klar, da geht's erstmal die Nachrichten und danach dann Musik von Hugel. Adore you. Florent Hugel ist ein französischer DJ und Produzent, kommt eigentlich aus Marseille und veröffentlicht seit gut 10 Jahren regelmäßig selbstproduzierte Musik, ist aber tatsächlich in Deutschland viel erfolgreicher als in seiner Heimat in Frankreich. Also in Deutschland erreichen seine Songs meistens so die Top 20 der Charts, während er in Frankreich nur selten mal in den oberen Regionen der Charts zu finden ist. I Adore You ist der erste Song gleich hier bei uns im Radio nach den 19 Uhr News.
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14: Ich bin Doc Zeitler. Der Tankrabatt scheint inzwischen zu wirken. Tanken hatte meine deutlich weniger gekostet als noch im April. Laut ADAC kostete ein Liter Super E10 im Schnitt rund 13 Cent weniger. Diesel war sogar etwa 27 Cent günstiger.
15: Nach dem eher holprigen Start kommt die Steuersenkung inzwischen wohl komplett bei den Autofahrern an. Das zeigen Auswertungen des IFO-Instituts und der Monopolkommission. Vor allem bei Benzin lässt sich die Entlastung inzwischen klar an den Preisen ablesen. Geholfen haben dabei auch die zuletzt niedrigeren Rohölpreise. Und das wirkt sich nicht nur an der Zapfsäule aus. Die niedrigeren Spritpreise haben zuletzt auch den Anstieg der Verbraucherpreise, also der Inflation, etwas gebremst. Zoe Tassovali, Nachrichtenredaktion.
14: Nach tagelangen Spekulationen über einen möglichen Wechsel an der Spitze der Bundesregierung haben Kanzler Merz und der als ein möglicher Nachfolger gehandelte NRW-Ministerpräsident Wüst ihren Zusammenhalt demonstriert. Bei einem Treffen nordrhein-westfälischer CDU-Politiker im Sauerland wies Wüst die Wechselgerüchte erneut mit scharfen Worten zurück und sicherte Merz seine volle Unterstützung zu. Für den Terroranschlag auf feiernde Menschen in Bielefeld ist der Attentäter zu lebenslanger Haft verurteilt worden. Das Düsseldorfer Oberlandesgericht sprach den 36-jährigen Syrer wegen vierfachen versuchten Mordes schuldig, stellte die besondere Schwere seiner Schuld fest und ordnete Sicherungsverwahrung an.
16: Das Gericht verhängte damit die Höchststrafe und folgte dem Antrag der Bundesanwaltschaft. Die hält den Syrer wegen seiner radikal-islamischen Gesinnung weiter für gefährlich. Er hatte vor gut einem Jahr vor einer Bar in Bielefeld feiernde Menschen mit einem Messer angegriffen. Vier wurden lebensgefährlich verletzt. Der Täter soll bereits in Syrien jahrelang für die Terrormiliz IS tätig gewesen sein. 2023 kam er dann nach Deutschland. Hier sollen sich laut einem Gutachten seine psychischen Probleme noch verstärkt haben. Thomas Brock, Nachrichtenredaktion.
14: Ein Frachtschiff ist im Persischen Golf südöstlich eines irakischen Hafens von einem unbekannten Geschoss getroffen worden. Wie die britische Behörde für die Sicherheit der Handelsschifffahrt mitteilte, wurde das Schiff während der Durchfahrt durch den Golf von einem bislang nicht identifizierten Projektil getroffen. Dadurch kam es zu einer größeren Explosion an Bord.
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6: Das Wetter bleibt wechselhaft. Die Temperaturen liegen zwischen 23 und 26 Grad. Dazu soll es am Dienstag noch einigermaßen freundlich bleiben. Aber spätestens ab Mittwoch sind dann wieder viele Regenwolken unterwegs. Und auch der Donnerstag, der Feiertag, wird wechselhaft, windig und bewölkt mit wenig Sonne und vielen Schauern.
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6: Das Wetter bleibt wechselhaft. Die Temperaturen liegen zwischen 23 und 26 Grad. Dazu soll es am Dienstag noch einigermaßen freundlich bleiben. Aber spätestens ab Mittwoch sind dann wieder viele Regenwolken unterwegs. Und auch der Donnerstag, der Feiertag, wird wechselhaft, windig und bewölkt mit wenig Sonne und vielen Schauern.
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6: Geblitzt wird aktuell in Sandweier in der Sandweierer Straße, in Eberstein-Burg Richtung Baden-Baden in der Rottenbach-Talstraße, auf der B500 Richtung Frankreich, kurz vor der Abfahrt Iffezheim, in Karlsruhe in der Rindheimer Querallee und in Karlsruhe im Kanalweg. Habt ihr auch noch einen Blitzer entdeckt, dann warnt alle anderen unterwegs über die 0721 20 16 300.
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6: Um kurz nach sieben habe ich keine einzige Meldung mehr. Alles scheint frei zu sein. Fahrt vorsichtig und kommt gut an.
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6: Ja, gleich sagt uns Carlotta, wer in dieser Woche Lieblingsmensch geworden ist. Beziehungsweise anders formuliert, gleich sagt uns Carlotta, von wem wir in dieser Woche jeden Abend um 19.15 Uhr Musik hören werden. Und auch über wen wir in dieser Woche jeden Abend um 19.15 Uhr sprechen. Noch wissen wir das nicht. Ich kann mal einen kleinen Tipp geben. Es ist eine junge Frau, die in Mannheim an der Popakademie studiert hat und von dort einen richtigen Welthit landete. Ich glaube, jetzt habe ich die ganze Spannung schon wieder rausgenommen und viel zu viel verraten. Nun denn, mehr dazu also gleich. Vorher Musik, wie angekündigt, von Ügel. I Adore You.

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1: Die Spannung steigt, der Puls geht nach oben. Carlotta bei mir im Studio und du wirst jetzt das große Geheimnis lüften. Wer es denn in dieser Woche zu unserem Lieblingsmensch gebracht hat? Erzähl.
2: Ja, in dieser Woche beschäftigen wir uns mit der Tochter einer deutschen Frau und eines irischen Mannes. Geboren wurde sie in Frankfurt, zog dann nach New York, von dort nach Kanada. Da ihre Mutter auch lange in Frankreich lebte, hat sie auch nach dort eine enge Verbindung. Aber wir sehen schon, sie ist sehr viel rumgekommen und wenn man sie nach ihren Wurzeln fragt, also wo ihre Heimat ist, ihr Zuhause, dann sagt sie, ich habe keine Wurzeln. I've got no roots. Alice Merton ist in dieser Woche unser Lieblingsmensch und wir starten gleich mal rein mit ihrem größten Hit.
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0: Hier ist die neue Welle am Montagnachmittag und in circa 5 Minuten gibt's hier Musik von Ed Sheeran. Vorher noch die Regionalnachrichten mit Svenja und da geht's auch unter anderem um den verschärften Nichtraucherschutz. Da hat sich seit heute, seit dem 1. Juni einiges geändert in Baden-Württemberg. Auf was ihr in Zukunft achten solltet, das verrät euch Svenja ausführlich um 19:30.
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6: Mit Svenja Sommer. Einen Einsatz der etwas anderen Art hatte die Karlsruher Feuerwehr. Ein Passant hat sie gerufen, weil er Hilferufe aus einer Wohnung gehört hat. Die Feuerwehrleute sind mit einer Leiter durch ein offenes Fenster in das Gebäude. Dort wurden sie dann von einer älteren Dame empfangen, die unverletzt und wohlauf war. Die Hilferufe kamen letztlich von ihrem Papagei. Neuer Monat, neue Gesetze. Ab heute wird strenger für alle Raucher in Baden-Württemberg, denn es gilt ein neues Nichtraucherschutzgesetz. Das erweitert das Rauchverbot vor allem an Orten, an denen viele Kinder und Jugendliche unterwegs sind. Nicht mehr geraucht werden darf unter anderem auf Kinderspielplätzen, an Straßenbahn- und Bushaltestellen, in Freibädern, Zoos und Freizeitparks. Hier können aber Raucherzonen eingerichtet werden. Auf Schulhöfen gibt's dagegen keine Raucherzonen mehr. Auch Raucherzimmer in Behörden sind künftig tabu. Von den neuen Regeln sind auch E-Zigaretten, Vapes und Shishas betroffen. Welche Strafe euch droht, wenn ihr euch nicht an die neuen Rauchverbote haltet, das erfahrt ihr auf dieneuewelle.de und in der Neue Welle App.
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0: Das Wetter bleibt wechselhaft. Die Temperaturen liegen zwischen 23 und 26 Grad. Dazu soll es am Dienstag noch einigermaßen freundlich bleiben. Aber spätestens ab Mittwoch sind dann wieder viele Regenwolken unterwegs. Und auch der Donnerstag, der Feiertag, wird wechselhaft, windig und bewölkt mit wenig Sonne und vielen Schauern.
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0: Heute vor 29 Jahren, am 1.6.1997, mein Gott, ist das schon lange her, da stand Nana mit dem Song Lonely auf Platz 1 der deutschen Singlecharts. Und weil das eben dann heute dieser Chartgeburtstag ist, hören wir das Lied in circa 10 Minuten. Wir gucken aber auch mal, was noch so los war heute vor 29 Jahren in Deutschland und der Welt in unserer Chartzeitreise. Die geht's gleich nach Musik von London Beat, Mark Forster und Ed Sheeran.

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0: Erdkundeunterricht mit Mark Forster hier am Montagabend.
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2: Heute, der 1. Juni 1997.
3: Viele schauen an diesem Tag gespannt nach Frankreich. Präsident Jacques Chirac hatte die Nationalversammlung vorzeitig aufgelöst, eigentlich um seine Mehrheit zu stärken. Am Ende passiert genau das Gegenteil. Das linke Bündnis gewinnt die Wahl. Aus dieser Zeit bleiben Reformen hängen, über die Frankreich bis heute spricht, zum Beispiel die 35-Stunden-Woche. Bei uns im Südwesten wird an diesem Tag die Bahn gestärkt. Die AVG-Stadtbahnlinie S4 wird weiter bis Eppingen verlängert. Karlsruhe, Bretten, Kraichgau, alles rückt ein bisschen näher zusammen. Und in München steht der FC Bayern auf dem Marienplatz und feiert seine 14. deutsche Meisterschaft. Damals klingt das schon riesig. Heute weiß man, da sollten noch sehr, sehr viele Meisterschaften folgen. Im Kino läuft gerade frisch Der Dummschwätzer mit Jim Carrey. Er spielt einen Anwalt, der nach dem Geburtstagswunsch seines Sohnes plötzlich 24 Stunden lang nicht mehr lügen kann.
4: Na, war's schön für dich?
5: Ich hatte schon mehr Spaß.
6: Ich kann nicht mehr lügen!
7: Gefällt Ihnen das Kleid?
6: Prima, es lenkt von Ihrer Füße ab.
2: Auch musikalisch geht's für uns völlig zurück in dieses 90er-Gefühl. Club, Bravo-Hits, Viva. Und auf Platz 1 der offiziellen deutschen Single-Charts steht Nana mit Lonely. Der Song klingt groß, dramatisch und ja, sofort nach 90er. Inhaltlich ist er aber alles andere als leichte Kost. Es geht um Einsamkeit, Enttäuschung, falsche Freunde und die Suche nach Halt. In Deutschland geht der Song bis ganz nach oben und landet am Ende des Jahres sogar auf Platz 7 der Single-Jahrescharts 1997. Und auch das Video bleibt hängen. Nana in Ketten, Gefängnisbilder. Ja, eine ganz schwere Symbolik, sehr dramatisch, sehr 90er. Hier ist der Nummer 1-Hit des Tages vom 1. Juni 1997, Nana mit

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3: Ich bin Doc Zadler. Der UN-Sicherheitsrat befasst sich noch heute bei einer Sondersitzung mit der Eskalation des Kriegs im Libanon. Das Treffen sei auf Antrag Frankreichs für 21 Uhr angesetzt, heißt es aus Diplomatenkreisen in New York.
4: Eigentlich herrscht auch zwischen Israel und dem Libanon eine Waffenruhe, aber israelische Angriffe eskalieren den Krieg. Die fortgesetzten Attacken sind dem Iran ein Dorn im Auge und US-Medien berichten, dass der Iran verkündet hat, alle diplomatischen Gespräche abzubrechen und die Straße von Hormuz komplett zu sperren. Auch zwischen den USA und dem Iran gab es über das Wochenende gegenseitige Militärschläge, auch auf Kuwait. Der Iran bombardierte einen US-Stützpunkt in der Region und traf ihn nach US-Medienberichten empfindlich. Aus den USA, Tina Eck.
3: Der Tankrabatt scheint inzwischen zu wirken. Tanken hatte Mai deutlich weniger gekostet als noch im April. Laut ADAC kostete ein Liter Super E10 im Schnitt rund 13 Cent weniger. Diesel war sogar etwa 27 Cent günstiger. Inzwischen wird die Steuersenkung, die 2 Monate lang gilt, zumindest bei den Benzinsorten E5 und E10 nach Angaben der Monopolkommission vollständig weitergegeben. Die verurteilte Rechtsextremistin Mala Svenja Liebig soll von Tschechien nach Deutschland ausgeliefert werden. Das hat das Landgericht im tschechischen Pilsen angeordnet. Liebig kann gegen die Entscheidung Beschwerde einreichen.
5: Liebig war in Deutschland wegen Volksverhetzung, übler Nachrede und Beleidigung zu 1,5 Jahren Gefängnis verurteilt worden. Fast 3 Jahre ist dieses Urteil her. Danach ließ Liebig den persönlichen Geschlechtseintrag von männlich in weiblich ändern, worin Kritiker einen Missbrauch des Selbstbestimmungsgesetzes sehen. Zum für den vergangenen Sommer festgelegten Haftantritt im Frauengefängnis Chemnitz erschien Liebig nicht, wurde deshalb zur Fahndung ausgeschrieben und schließlich in Tschechien festgenommen. Jan-Henner Reitzer, Nachrichtenredaktion.
3: Die Suche nach einem vermissten 2-Jährigen aus Berlin ist beendet. Das Kind sei in Kreuzberg angetroffen worden, teilte die Polizei mit. Eine Frau habe den 2-Jährigen in der U-Bahn der Linie U3 am Schlesischen Tor wiedererkannt. Daraufhin betätigte sie die Notbremse und verständigte die Polizei. Die Beamten nahmen den Jungen in Obhut und den Ex-Lebensgefährten der Mutter, der den Jungen begleitete, am Ort fest. Der Mann kam in ein Polizeigewahrsam und soll morgen einem Ermittlungsrichter vorgeführt werden.
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7: Das Wetter bleibt wechselhaft, die Temperaturen liegen zwischen 23 und 26 Grad. Dazu soll es am Dienstag noch einigermaßen freundlich bleiben, aber spätestens ab Mittwoch sind dann wieder viele Regenwolken unterwegs. Und auch der Donnerstag, der Feiertag, wird wechselhaft, windig und bewölkt mit wenig Sonne und vielen Schauern.
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4: Mit Svenja Sommer. An einigen Orten hat es gestern stark gewittert. Anderswo ist der große Wetterumschwung ausgeblieben. Auf der B35 bei Bruchsal hat Starkregen zu einem tragischen Unfall geführt. Wegen Aquaplaning ist ein Auto auf die Gegenfahrbahn geschleudert und dort gegen ein anderes Auto gekracht. Die zwei Menschen im entgegenkommenden Wagen sind noch an der Unfallstelle gestorben. Der Unfallverursacher wurde schwer verletzt. Neuer Monat, neue Baustelle, diesmal auf der B36 bei Rheinstetten. Diese Woche werden immer mal wieder einzelne Spuren gesperrt, bevor es dann ab Freitag ans Eingemachte geht. Ab dann geht sowohl in Richtung Rastatt als auch in Richtung Karlsruhe nur einspurig voran. Autofahrer aus Rastatt und Ettlingen kommen, können an der L566 weiterhin in alle Richtungen fahren. Eine Auffahrt von der Rheinaustraße auf die B36 ist allerdings während der Bauzeit nicht möglich.
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5: Das Wetter bleibt wechselhaft. Die Temperaturen liegen zwischen 23 und 26 Grad. Dazu soll es am Dienstag noch einigermaßen freundlich bleiben, aber spätestens ab Mittwoch sind dann wieder viele Regenwolken unterwegs. Und auch der Donnerstag, der Feiertag, wird wechselhaft, windig und bewölkt mit wenig Sonne und vielen Schauern.
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1: Ich bin Dirk Zeitler. Die Zahl der Asylanträge in Deutschland geht weiter zurück. Im Mai wurden bundesweit gut 5.500 Asylanträge gestellt. So wenige wie seit dem Corona-Jahr 2020 nicht mehr. Bundesinnenminister Dobrindt sieht darin einen Erfolg der aktuellen Flüchtlingspolitik.
2: Die Entwicklung zeichnet sich schon länger ab. Bereits im April wurden deutlich weniger Asylanträge gestellt als ein Jahr zuvor. Ganz unumstritten ist die aktuelle Bewertung aber nicht. Migrationsforscher verweisen darauf, dass der Rückgang auch mit der Lage in wichtigen Herkunfts- und Transitländern zusammenhängen könnte, etwa in Syrien, dem Iran oder der Türkei. Dobrindt hält dagegen und spricht von einer fortgesetzten Migrationswende. Zoe Tassovali, Nachrichtenredaktion.
1: Nach tagelangen Spekulationen über einen möglichen Wechsel an der Spitze der Bundesregierung haben Herr Bundeskanzler Merz und der als sein möglicher Nachfolger gehandelte NRW-Ministerpräsident Wüst ihren Zusammenhalt demonstriert. Bei einem Treffen nordrhein-westfälischer CDU-Politiker im Sauerland sicherte Wüst Merz seine volle Unterstützung zu. Für den Terroranschlag auf feiernde Menschen in Bielefeld ist der Attentäter zu lebenslanger Haft verurteilt worden. Das Düsseldorfer Oberlandesgericht sprach den Syrer wegen vierfachen versuchten Mordes schuldig, stellte die besondere Schwere seiner Schuld fest und ordnete Sicherungsverwahrung an.
3: Das Gericht verhängte damit die Höchststrafe und folgte dem Antrag der Bundesanwaltschaft. Die hält den Syrer wegen seiner radikal-islamischen Gesinnung weiter für gefährlich. Er hatte vor gut einem Jahr vor einer Bar in Bielefeld feiernde Menschen mit einem Messer angegriffen. Vier wurden lebensgefährlich verletzt. Der Täter soll bereits in Syrien jahrelang für die Terrormiliz IS tätig gewesen sein. 2023 kam er dann nach Deutschland. Hier sollen sich laut einem Gutachten seine psychischen Probleme noch verstärkt haben. Thomas Brock, Nachrichtenredaktion.
1: Bei einem Frontalzusammenstoß eines Autos mit einem Lastwagen sind in Thüringen zwei Frauen und zwei Kinder ums Leben gekommen. Am Nachmittag war die 20 Jahre alte Autofahrerin laut Polizei auf einer Landstraße in Kaltennordheim auf die Gegenfahrbahn geraten. Der 63-jährige Lkw-Fahrer habe eine Kollision nicht mehr verhindern können. Die 20-Jährige, ihre 25-jährige Beifahrerin und zwei Kinder im Alter von jeweils anderthalb Jahren seien an der Unfallstelle verstorben.
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5: Das Wetter bleibt wechselhaft. Die Temperaturen liegen zwischen 23 und 26 Grad. Dazu soll es am Dienstag noch einigermaßen freundlich bleiben. Aber spätestens ab Mittwoch sind dann wieder viele Regenwolken unterwegs. Und auch der Donnerstag, der Feiertag, wird wechselhaft, windig und bewölkt mit wenig Sonne und vielen Schauern.
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5: Mit Svenja Sommer. Einen Einsatz der etwas anderen Art hatte die Karlsruher Feuerwehr. Ein Passant hat sie gerufen, weil er Hilferufe aus einer Wohnung gehört hat. Die Feuerwehrleute sind mit einer Leiter durch ein offenes Fenster in das Gebäude. Dort wurden sie dann von einer älteren Dame empfangen, die unverletzt und wohlauf war. Die Hilferufe kamen letztlich von ihrem Papagei. Neuer Monat, neue Gesetze. Ab heute wird strenger für alle Raucher in Baden-Württemberg, denn es gilt ein neues Nichtraucherschutzgesetz. Das erweitert das Rauchverbot vor allem an Orten, an denen viele Kinder und Jugendliche unterwegs sind. Nicht mehr geraucht werden darf unter anderem auf Kinderspielplätzen, an Straßenbahn- und Bushaltestellen, in Freibädern, Zoos und Freizeitparks. Hier können aber Raucherzonen eingerichtet werden. Auf Schulhöfen gibt's dagegen keine Raucherzonen mehr. Auch Raucherzimmer in Behörden sind künftig tabu. Von den neuen Regeln sind auch E-Zigaretten, Vapes und Shishas betroffen.
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6: Das Wetter bleibt wechselhaft. Die Temperaturen liegen zwischen 23 und 26 Grad. Dazu soll es am Dienstag noch einigermaßen freundlich bleiben, aber spätestens ab Mittwoch sind dann wieder viele Regenwolken unterwegs. Und auch der Donnerstag, der Feiertag, wird wechselhaft, windig und bewölkt mit wenig Sonne und vielen Schauern.
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1: Ich bin Tine Klima. Der nordrhein-westfälische Ministerpräsident Hendrik Wüst hat alle Spekulationen über einen möglichen Kanzlertausch erneut zurückgewiesen. Bei einer CDU-Tagung im Sauerland, an der auch Friedrich Merz teilnahm, sicherte Wüst dem Kanzler seine volle Unterstützung zu.
2: Passend dazu lieferten die beiden auch die Bilder, auf die viele gewartet hatten. Gemeinsamer Auftritt, Händeschütteln, viel Einigkeit. Merz selbst ging auf die Debatte nicht weiter ein. Stattdessen sprach er über die anstehenden Reformen und zeigte sich optimistisch, dass die Bundesregierung die Wirtschaft wieder in Schwung bringen kann. Genau daran wird der Kanzler in den kommenden Wochen auch gemessen. Bis zur Sommerpause wollen Union und SPD zentrale Reformen etwa bei Steuern, Rente, Pflege und Bürokratieabbau auf den Weg bringen. Zoe Tassovali, Nachrichtenredaktion.
1: Israel und die pro-iranische Hisbollah-Miliz im Libanon werden laut US-Präsident Trump ihre gegenseitigen Angriffe zunächst stoppen. Zudem werde Israel keine Truppen in die libanesische Hauptstadt Beirut entsenden, schrieb Trump auf der Plattform Truth Social. Außerdem seien alle Soldaten, die unterwegs gewesen seien, zurückbeordert worden. Der Entscheidung seien Telefonate mit dem israelischen Präsidenten Netanyahu und mit ranghohen Vertretern der Hisbollah vorangegangen, teilte Trump weiter mit. Die verurteilte Rechtsextremistin Mala Svenja Liebig soll von Tschechien nach Deutschland ausgeliefert werden. Das hat das Landgericht im tschechischen Pilsen angeordnet. Liebig kann gegen die Entscheidung Beschwerde einreichen. Die Entscheidung ist noch nicht rechtskräftig.
3: Liebig war in Deutschland wegen Volksverhetzung, übler Nachrede und Beleidigung zu 1,5 Jahren Gefängnis verurteilt worden. Fast 3 Jahre ist dieses Urteil her. Danach ließ Liebig den persönlichen Geschlechtseintrag von männlich in weiblich ändern, worin Kritiker einen Missbrauch des Selbstbestimmungsgesetzes sehen. Zum für den vergangenen Sommer festgelegten Haftantritt im Frauengefängnis Chemnitz erschien Liebig nicht, wurde deshalb zur Fahndung ausgeschrieben und schließlich in Tschechien festgenommen. Jan-Henner Reitzer, Nachrichtenredaktion.
1: Die Europäische Union macht den Weg frei für Rückkehrzentren in Drittstaaten und die Verschärfung weiterer Asylregeln, um mehr Abschiebungen zu ermöglichen. Das sieht eine Einigung vor, die Vertreter des Europaparlaments und der Regierungen der Mitgliedsländer nach Angaben der zyprischen EU-Ratspräsidentschaft am Abend erzielten.
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5: Das Wetter bleibt wechselhaft. Die Temperaturen liegen zwischen 23 und 26 Grad. Dazu soll es am Dienstag noch einigermaßen freundlich bleiben. Aber spätestens ab Mittwoch sind dann wieder viele Regenwolken unterwegs. Und auch der Donnerstag, der Feiertag, wird wechselhaft, windig und bewölkt mit wenig Sonne und vielen Schauern.
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2: Mit Svenja Sommer. Einen Einsatz der etwas anderen Art hatte die Karlsruher Feuerwehr. Ein Passant hat sie gerufen, weil er Hilferufe aus einer Wohnung gehört hat. Die Feuerwehrleute sind mit einer Leiter durch ein offenes Fenster in das Gebäude. Dort wurden sie dann von einer älteren Dame empfangen, die unverletzt und wohlauf war. Die Hilferufe kamen letztlich von ihrem Papagei. Neuer Monat, neue Gesetze. Ab heute wird strenger für alle Raucher in Baden-Württemberg, denn es gilt ein neues Nichtraucherschutzgesetz. Das erweitert das Rauchverbot vor allem an Orten, an denen viele Kinder und Jugendliche unterwegs sind. Nicht mehr geraucht werden darf unter anderem auf Kinderspielplätzen.

0: an Straßenbahn- und Bushaltestellen, in Freibädern, Zoos und Freizeitparks. Hier können aber Raucherzonen eingerichtet werden. Auf Schulhöfen gibt's dagegen keine Raucherzonen mehr. Auch Raucherzimmer in Behörden sind künftig tabu. Von den neuen Regeln sind auch E-Zigaretten, Vapes und Shishas betroffen.
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3: Das Wetter bleibt wechselhaft. Die Temperaturen liegen zwischen 23 und 26 Grad. Dazu soll es am Dienstag noch einigermaßen freundlich bleiben, aber spätestens ab Mittwoch sind dann wieder viele Regenwolken unterwegs. Und auch der Donnerstag, der Feiertag, wird wechselhaft, windig und bewölkt mit wenig Sonne und vielen Schauern.
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1: Ich bin Tine Klima. Die Europäische Union verschärft ihre Migrationspolitik. Künftig soll es Rückkehrzentren in Drittstaaten geben. Es werden auch weitere Asylregeln verschärft, um mehr Abschiebungen zu ermöglichen. Am Abend einigten sich darauf Vertreter des Europaparlaments und der Regierungen der Mitgliedsländer. In die speziellen Rückkehrzentren außerhalb der EU sollen abgelehnte Asylbewerber kommen, die nicht in ihre Herkunftsländer zurückgebracht werden können. Wo sie entstehen sollen, ist noch unklar. Der UN-Sicherheitsrat befasst sich zur Stunde bei einer Sondersitzung mit der Eskalation des Kriegs im Libanon. Das Treffen sei auf Antrag Frankreichs angesetzt, heißt es aus Diplomatenkreisen in New York.
2: Eigentlich herrscht auch zwischen Israel und dem Libanon eine Waffenruhe, aber israelische Angriffe eskalieren den Krieg. Die fortgesetzten Attacken sind dem Iran ein Dorn im Auge und US-Medien berichten, dass der Iran verkündet hat, alle diplomatischen Gespräche abzubrechen und die Straße von Hormuz komplett zu sperren. Auch zwischen den USA und dem Iran gab es über das Wochenende gegenseitige Militärschläge, auch auf Kuwait. Der Iran bombardierte einen US-Stützpunkt in der Region und traf ihn nach US-Medienberichten empfindlich. Aus den USA, Tina Eck.
1: Im Streit um die geplante BAföG-Reform macht die SPD jetzt Druck. Fraktionsvize Wiebke Esther wirft dem Kanzleramt vor, junge Menschen unnötig zu verunsichern. Hintergrund sind neue Zweifel aus der Union und aus der Bundesregierung, ob die geplanten Verbesserungen beim BAföG wie angekündigt umgesetzt werden können.
3: Die Reform ist längst vereinbart und auch finanziert, sagt SPD-Fraktionsvize Esther. Wer den Kompromiss jetzt wieder in Frage stelle, verschiebe kurz vor dem Ziel die Ziellinie. Auslöser der Debatte sind unter anderem Aussagen von Regierungssprecher Cornelius. Er hatte darauf verwiesen, dass alle Vorhaben im Koalitionsvertrag unter Finanzierungsvorbehalt stehen. Auch Forschungsministerin Bär und Unionsfraktionschef Spahn hatten zuletzt Zweifel an der Umsetzung der BAföG-Reform geäußert. Zoe Tassovali, Nachrichtenredaktion.
1: Der Tankrabatt und gesunkene Rohölpreise haben die Autofahrer im Mai beim Spritkauf entlastet. Nach dem teuersten Tankmonat April waren die Kraftstoffe wieder günstiger zu haben, wie eine Bilanz des ADAC für den Monat Mai ergab. Demnach kostete ein Liter Super E10 im Schnitt rund 13 Cent weniger. Diesel war sogar etwa 27 Cent günstiger. Der Tankrabatt endet Ende Juni.
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5: Das Wetter bleibt wechselhaft. Die Temperaturen liegen zwischen 23 und 26 Grad. Dazu soll es am Dienstag noch einigermaßen freundlich bleiben. Aber spätestens ab Mittwoch sind dann wieder viele Regenwolken unterwegs. Und auch der Donnerstag, der Feiertag, wird wechselhaft, windig und bewölkt mit wenig Sonne und vielen Schauern.
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3: Mit Svenja Sommer. An einigen Orten hat es gestern stark gewittert. Anderswo ist der große Wetterumschwung ausgeblieben. Auf der B35 bei Bruchsal hat Starkregen zu einem tragischen Unfall geführt. Wegen Aquaplaning ist ein Auto auf die Gegenfahrbahn geschleudert und dort gegen ein anderes Auto gekracht. Die zwei Menschen im entgegenkommenden Wagen sind noch an der Unfallstelle gestorben. Der Unfallverursacher wurde schwer verletzt. Neuer Monat, neue Baustelle, diesmal auf der B36 bei Rheinstetten. Diese Woche werden immer mal wieder einzelne Spuren gesperrt, bevor es dann ab Freitag ans Eingemachte geht. Ab dann geht sowohl in Richtung Rastatt als auch in Richtung Karlsruhe nur einspurig voran. Autofahrer aus Rastatt und Ettlingen kommen, können an der L566 weiterhin in alle Richtungen fahren. Eine Auffahrt von der Rheinaustraße auf die B36 ist allerdings während der Bauzeit nicht möglich.
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4: Das Wetter bleibt wechselhaft. Die Temperaturen liegen zwischen 23 und 26 Grad. Dazu soll es am Dienstag noch einigermaßen freundlich bleiben, aber spätestens ab Mittwoch sind dann wieder viele Regenwolken unterwegs. Und auch der Donnerstag, der Feiertag, wird wechselhaft, windig und bewölkt mit wenig Sonne und vielen Schauern.
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2: Ich bin Tine Klima. Das EU-Parlament und die Mitgliedstaaten haben sich auf eine härtere Migrationspolitik geeinigt. Künftig soll es Rückkehrzentren in Drittstaaten geben. Es werden auch weitere Asylregeln verschärft, um mehr Abschiebungen zu ermöglichen. In sogenannten Return-Hubs außerhalb der EU sollen abgelehnte Asylbewerber kommen, die nicht in ihre Herkunftsländer zurückgebracht werden können. Das kann der Fall sein, wenn das Herkunftsland die Einreise verweigert oder zu dem Staat keine diplomatischen Beziehungen bestehen. Israel hält an seiner harten Linie gegenüber der pro-iranischen Hisbollah-Miliz im Libanon fest, ungeachtet des von US-Präsident Trump verkündeten Stopps gegenseitiger Angriffe. Ministerpräsident Netanyahu teilte am Abend auf der Plattform X mit, er habe mit Trump gesprochen und ihm mitgeteilt, dass Israel Terrorziele in der libanesischen Hauptstadt Beirut angreifen werde, sollte die Hisbollah ihre Angriffe auf israelische Städte nicht einstellen. Der nordrhein-westfälische Ministerpräsident Hendrik Wüst hat alle Spekulationen über einen möglichen Kanzlertausch erneut zurückgewiesen. An einer CDU-Tagung im Sauerland, an der auch Friedrich Merz teilnahm, sicherte Wüst dem Kanzler seine volle Unterstützung zu.
3: Das Treffen in Meschede war schon lange geplant. Eigentlich eher unspektakulär wurde nun, nach den Medienberichten über angebliche Gedankenspiele in der Union, den Kanzler Merz durch Wüst zu ersetzen. Neue Nahrung bekamen die Spekulationen aber nicht. Wüst sagte nochmal, dass das Ganze Quatsch sei und dass Merz die aktuell großen Herausforderungen entschlossen anpacke. Im Gegenzug lobte Merz die Arbeit von Wüst in NRW. Für beide gab es bei der internen Klausur langen Applaus. Aus Berlin, Thomas Brockt.
2: Zum Sport. Heute beginnt für die deutsche Fußballnationalmannschaft die WM-Mission. Am Nachmittag geht es von Frankfurt am Main aus in die USA. Dort trifft das deutsche Team am Samstag im letzten Testspiel auf den Gastgeber USA.
4: Rund 9 Stunden Flugzeit sind es von Frankfurt nach Chicago. Durch die Zeitverschiebung fliegt das Team am Nachmittag los und kommt auch am Nachmittag an. Die ersten Tage gilt es also, den Jetlag zu überwinden. Das Klima ist sommerlich heiß. Bundestrainer Nagelsmann will die kommenden Tage nutzen und so viel wie möglich trainieren, um den Feinschliff vorzunehmen für den WM-Start. In Chicago stößt dann auch Stürmer Kai Havertz zum Team und macht den 26-Mann-Kader perfekt. Thomas Bremser, Nachrichtenredaktion.
2: Die Fußballweltmeisterschaft in den USA, Kanada und Mexiko startet am 11. Juni.
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5: Das Wetter bleibt wechselhaft. Die Temperaturen liegen zwischen 23 und 26 Grad. Dazu soll es am Dienstag noch einigermaßen freundlich bleiben. Aber spätestens ab Mittwoch sind dann wieder viele Regenwolken unterwegs. Und auch der Donnerstag, der Feiertag, wird wechselhaft, windig und bewölkt mit wenig Sonne und vielen Schauern.
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1: Mit Svenja Sommer. An einigen Orten hat es gestern stark gewittert. Anderswo ist der große Wetterumschwung ausgeblieben. Auf der B35 bei Bruchsal hat Starkregen zu einem tragischen Unfall geführt. Wegen Aquaplaning ist ein Auto auf die Gegenfahrbahn geschleudert und dort gegen ein anderes Auto gekracht. Die zwei Menschen im entgegenkommenden Wagen sind noch an der Unfallstelle gestorben. Der Unfallverursacher wurde schwer verletzt. Neuer Monat, neue Baustelle, diesmal auf der B36 bei Rheinstetten. Diese Woche werden immer mal wieder einzelne Spuren gesperrt, bevor es dann ab Freitag ans Eingemachte geht. Ab dann geht sowohl in Richtung Rastatt als auch in Richtung Karlsruhe nur einspurig voran. Autofahrer aus Rastatt und Ettlingen kommen, können an der L566 weiterhin in alle Richtungen fahren. Eine Auffahrt von der Rheinaustraße auf die B36 ist allerdings während der Bauzeit nicht möglich.
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3: Das Wetter bleibt wechselhaft. Die Temperaturen liegen zwischen 23 und 26 Grad. Dazu soll es am Dienstag noch einigermaßen freundlich bleiben. Aber spätestens ab Mittwoch sind dann wieder viele Regenwolken unterwegs. Und auch der Donnerstag, der Feiertag, wird wechselhaft windig und bewölkt mit wenig Sonne und vielen Schauern.
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1: Ich bin Tine Klima. Die EU einigt sich auf Verschärfungen in der Migrationspolitik. Künftig soll es Rückkehrzentren in Drittstaaten geben. Die Zahl der Abschiebungen war in der EU im vergangenen Jahr gestiegen. Gleichzeitig sank die Zahl der Asylanträge kontinuierlich, auch in Deutschland. Im Mai wurden bundesweit gut 5.500 Asylerstanträge gestellt, so wenige wie seit 2020 nicht mehr.
2: Ganz unumstritten ist die aktuelle Bewertung aber nicht. Migrationsforscher verweisen darauf, dass der Rückgang auch mit der Lage in wichtigen Herkunfts- und Transitländern zusammenhängen könnte, etwa in Syrien, dem Iran oder der Türkei. Dobrindt hält dagegen und spricht von einer fortgesetzten Migrationswende. Sein Ziel ist es, die Zuwanderung besser zu steuern und die Belastung für Städte und Gemeinden weiter zu verringern. Zoe Tassovali, Redaktion.
1: Die SPD pocht angesichts zurückhaltender Äußerungen des Regierungssprechers auf geplante BAföG-Erhöhungen. Dass das Kanzleramt die Einigung beim BAföG in Frage stelle, verunsichere junge Menschen. Das sei unnötig, teilte die Vizevorsitzende der SPD-Bundestagsfraktion Wiebke Ester mit. Zuvor hatte Regierungssprecher Cornelius gesagt, der Koalitionsvertrag stehe wie in all seinen Elementen unter Finanzierungsvorbehalt. Die verurteilte Rechtsextremistin Mala Svenja Liebig soll von Tschechien nach Deutschland ausgeliefert werden. Das hat das Landgericht im tschechischen Pilsen angeordnet. Die Entscheidung ist noch nicht rechtskräftig.
3: Liebig war in Deutschland wegen Volksverhetzung, übler Nachrede und Beleidigung zu 1,5 Jahren Gefängnis verurteilt worden. Fast 3 Jahre ist dieses Urteil her. Danach ließ Liebig den persönlichen Geschlechtseintrag von männlich in weiblich ändern, worin Kritiker einen Missbrauch des Selbstbestimmungsgesetzes sehen. Zum für den vergangenen Sommer festgelegten Haftantritt im Frauengefängnis Chemnitz erschien Liebig nicht, wurde deshalb zur Fahndung ausgeschrieben und schließlich in Tschechien festgenommen. Jan-Henner Reitzer, Nachrichtenredaktion.
1: Die Pünktlichkeit der Fernzüge der Deutschen Bahn hat sich im Mai auf niedrigem Niveau stabilisiert. Nach internen Unternehmensdaten erreichten 61,3% der ICE- und Intercity-Züge ihr Ziel pünktlich. Als verspätet gilt ein Zug nach Bahndefinition ab einer Verzögerung von 6 Minuten. Zugausfälle werden in der Statistik nicht berücksichtigt.
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5: Das Wetter bleibt wechselhaft. Die Temperaturen liegen zwischen 23 und 26 Grad. Dazu soll es am Dienstag noch einigermaßen freundlich bleiben. Aber spätestens ab Mittwoch sind dann wieder viele Regenwolken unterwegs. Und auch der Donnerstag, der Feiertag, wird wechselhaft, windig und bewölkt mit wenig Sonne und vielen Schauern.
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6: Ich freue mich heute, dass ich heute Lena bei mir habe. Auf Instagram kennt man sie von der Post von Lena. Heute ist sie bei mir, Lena Österne, zu Hause im Schwarzwald, geboren in Karlsruhe. Hallo Lena, schön, dass du da bist.
7: Dankeschön, ich freue mich sehr.
6: Ich freue mich auch, denn wenn man dir folgt auf Instagram, erfährt man schöne Geschichten. Du schreibst Geschichten aus dem Alltag. Junge Mutter, Selbstständigkeit aufbauen. Wann hast du angefangen zu sagen, ich will das anderen mitteilen und mitgeben?
7: 2023 tatsächlich erst. Und das hat sich, also wenn man schreibt, ich glaube, das geht vielen so, dann träumt man immer davon, tendenziell irgendwann mal ein eigenes Buch zu schreiben. Mhm. Den Traum hatte ich auch, aber der war in weiter Ferne und das war nie wirklich realistisch und greifbar. Und dann bin ich 2018 das erste Mal Mutter geworden und hatte dann diese ganzen schönen Kinderreimbücher zu Hause. Und da wurde der Wunsch dann immer konkreter, was in die Richtung zu machen, weil ich eben auf diese Reime stehe. Ich mag das einfach. Mich verzaubert es. Ich finde es schön schon von Kindesbeinen an. Und dann habe ich immer noch darauf gewartet, bis die richtige Idee kommt, weil ich wollte auch nicht einfach nur irgendwas hinrotzen, sondern ich wollte wirklich was Schönes schreiben. Und 2022 hatte ich dann die Idee für mich und dann war das Buch auch recht schnell geschrieben. Dann habe ich das auch selbst illustriert mit Canva, also mit dem ja, mit einem Grafikprogramm.
6: Da sprechen wir später
7: ja,
6: drüber.
7: Okay.
6: Instagram, eigenes Kinderbuch, ja. Noch ein weiteres Buch und inzwischen auch eine schöne Followerinnenschaft wahrscheinlich auf Instagram. Lena, gleich mehr von dir. Lena ist bei mir, Lena Österle. Wir sprechen mit einer Selbstverlegerin und mit einer Autorin und auf Instagram auch aktiv. Wir wollen dich jetzt auch als Persönlichkeit noch ein bisschen besser kennenlernen bei den 10 Fragen. Die gibt's immer bei mir. Meine erste Frage ist stets dein Sternzeichen.
7: Waage.
6: Verliebt, verlobt oder verheiratet?
7: Verheiratet.
6: Deine Lieblingsfarbe?
7: Türkis, blau, grün.
6: Aha. Da, hast du ein Haustier?
7: Ja.
6: Was denn?
7: Eine Katze.
6: Schön, ein Katzenmensch.
7: Absolut,
6: bin ich
7: durch
6: auch.
7: Und durch.
6: Bin ein Katermensch. Welches Poster hing bei dir im Jugendzimmer, Lena?
7: Alles, glaube ich, was in der Bravo zu
6: haben. Also Bravo-Poster, okay. Gab es ein erstes Vorbild für dich?
7: Nein.
6: Deine erste selbst gekaufte CD-Schallplatte?
7: Lou Bega, Mambo Number 5.
6: Der war doch gut, Mambo ja. Number 5. Welches Buch hast du zuletzt gelesen, außer deiner eigenen Korrektur?
7: Feuchtgebiete.
6: Welches ist dein Lieblingsurlaubsziel, Lena?
7: Ich würde gern wieder nach Thailand.
6: Schön, ne? Welche Ecke?
7: Wir waren in Bangkok und Krabi. Und ich würde gern mal die Inseln sehen.
6: Okay. Ja. Ich auch gern mal wieder. Und letzte Frage, wie immer, Hausmannskost oder Gourmet-Tempel? Wie bist du lieber unterwegs kulinarisch?
7: Oh, ich finde, das eine widerspricht nicht dem anderen.
6: Okay, also beides.
7: Ja.
6: Lena ist bei mir, Lena Österle, Selbstverlegerin. Du hast schon berichtet, Instagram ist das eine, aber vor allem das Buchschreiben, die Idee fürs Buch entwickeln. Ich will dich aber erstmal von der Basis her kennenlernen. Du bist ja in Karlsruhe geboren und jetzt im schwäbischen Schwarzwald zu Hause.
7: Genau.
6: Wie geht es zusammen? Wie bist du angekommen?
7: Ich bin sehr gut angekommen, denn in mir fließt beides quasi. Also ich bin gebürtige Badnerin, aber meine Mama, die kam ursprünglich von der Albra. Und von daher fließt in mir auch schwäbisches Blut und ich fühle mich sehr wohl.
6: Also du bist wirklich Baden-Württemberg in Person?
7: Ja. Ja.
6: Und wie war es ankommen? Bist wahrscheinlich dann noch mit dem Karlsruher Auto rumgefahren. Hast du Probleme gehabt? Oder?
7: Manchmal schon. Also ich habe mir schon den ein oder anderen dummen Spruch anhören müssen. Tatsächlich auch, als wir dann in die Wohnung gezogen sind, war ein Handwerker da. Ich weiß leider nicht mehr, was er gesagt hat. Das war nicht nett. Und hat gefragt, wessen Karlsruher Auto das vor der Tür ist, was das soll, dass da ein Karlsruher Auto parkt. Und dann habe ich nur gelächelt und gesagt, das ist mein Auto, ich bezahle dich gerade, die doofe Karlsruherin quasi.
6: Deine kleinen Geschichten finde ich immer sehr schön. Hast du darüber auch was geschrieben oder ist das noch nicht dein Thema?
7: Ja, darüber habe ich tatsächlich noch nicht geschrieben, aber ich denke, im Anschluss werde ich das tun müssen.
6: Landsmannschaftliche Themen sind es also nicht, Lena, aber deine Themen sind sehr schön, weil ich glaube, wenn junge Mütter, junge Frauen Beruf zusammenbringen wollen, diese Erlebnisse, die man hat mit Kind, den Stress, den man auch erleben muss, dann liest man deine kleinen Texte und Geschichten gerne. Wann hast du angefangen, das aufzuschreiben?
7: Tatsächlich 2023 eigentlich auch. Da fing das so an, weil ich habe Instagram nicht gestartet, weil ich eine Influencer-Karriere hinlegen wollte oder so, sondern weil das die einzige Möglichkeit ist für mich, die mich nur Zeit kostet, kein Geld. Und ich ja trotzdem als Selbstverlegerin irgendwie gucken muss, dass meine Werke an den Mann oder die Frau kommen.
6: Aufmerksamkeit vor allem.
7: Ganz auch, genau. Ne? Und da habe ich dann einfach gemerkt, dass es nicht nur die Kinderthemen sind oder die Kinderbücher, sondern dass ich auch, das ist ja auch für mich ein Ventil, das Schreiben. Und so bin ich dazu gekommen. Und ich habe auch schon mitgekriegt oder die Rückmeldung bekommen, dass viele sich mit meinen Gedichten identifizieren können. Und dass es bei manchen sogar die Botschaften schon so in das Leben getragen hat, dass sie gesagt haben, Mensch Lena, ich habe heute Morgen an ein Gedicht von dir gedacht und das hat mir geholfen. Und das ist ein Ritterschlag für mich.
6: Die schönste Rückmeldung, die man bekommen kann. Dieser Post von Lena oder Post von Lena, man kann ja beides sagen, fällt ja auch dadurch auf, dass du wirklich spontan Gefühle auch niederschreibst. Wie machst du es? Schreibst du es gleich ins Gerät rein oder hast du einen kleinen Post-it nochmal, den du irgendwo hinklebst? Also wie, oder hast du ein kleines Notizbüchlein? Wie ist deine Vorgehensweise?
7: Alles.
6: Okay.
7: Also je nachdem, was ich gerade zur Hand habe. Natürlich, also mein Handy, meine Notizen-App ist voll mit 2 bis 4 Zeilern, aber ich habe auch zu Hause überall Zettelchen liegen. Also ich hatte kürzlich einen Trauerfall in der Familie und das überkommt einen ja dann auch einfach und da hatte ich dann oft zu Hause einfach schnell einen Zettel, also wirklich einen Fresszettel und einen Stift und ich habe jetzt schon eine ganze Sammlung mit irgendwelchen Snippets, die ich irgendwann, wenn ich bereit bin dazu, auch in Form bringen möchte.
6: Zettelwirtschaft sozusagen. Ja. Ist heute schon ein Sprüchlein rübergekommen? Hast du schon was aufgeschrieben?
7: Heute noch nicht, tatsächlich.
6: Nach der Sendung vielleicht, oder?
7: Mit Sicherheit.
6: Heute freue ich mich über eine Frau, die ihre Gedanken zu Papier bringt. Nicht nur zu Papier, auch auf Instagram. Lena Österles bei mir aus dem schönen Schwarzwald. Nagold, das ist zu Hause. Aber geboren in Karlsruhe, darauf Richtig. Legen wir auch Wert. Lena, du hast dann auch diese Gedanken in deine Gedichte, deine Texte in ein Buch gefasst. Und ich habe mir die Kommentare drunter angeschaut. Und da gibt's immer 5 Sterne und da wird geschrieben, du triffst genau das Gefühl, das wir haben. Hast es ja auch beschrieben bei Instagram. Wie stark motiviert dich das weiterzumachen und auch wie sind die persönlichen Rückmeldungen? Ich fand es ganz toll, was da zurückkam.
7: Also das motiviert natürlich enorm. Also das ist, ich glaube, da kann jeder Künstler, jeder, der irgendwie Gefühle, Künste nach außen trägt, kann davon sprechen, dass das das größte Lob ist, wenn solche Rückmeldungen kommen. Bei Amazon oder so, wo das Buch ja hinterlegt ist. Also da sind mir nicht genug Rückmeldungen. Wäre schön, wenn da mehr wäre.
6: Nach heute kommen noch mal mehr.
7: Vielleicht. Also tatsächlich, die meisten Rückmeldungen kriege ich wirklich direkt privat über Instagram rein. Und das ist ein tolles Gefühl. Ja.
6: Du sagst es gerade, mehr Bewertungen. Du bist ja als Selbstverlegerin unterwegs. Mhm. Also es ist auch diese Selbstständigkeit. Mhm. Wie schwer ist das überhaupt, dann etwas zu publizieren und an Mann und Frau zu bringen? Denn normalerweise Verlag macht die ganze Werbearbeit, die Aufmerksamkeit, die Aufsteller in den Büchereien gehen auf die Buchmessen. Musst du alles selbst machen, ne?
7: Ja, genau. Also es ist sehr schwer. Vor allem die größte Schwierigkeit ist eigentlich, dass ich nicht in einem Barsortiment drin bin. Also das ist eine gute Frage. Ich hoffe, dass ich das richtig erklären kann. Also große Verlage, die sind in sogenannten Barsortimenten drin und das ist, wenn die dann an Buchhandlungen gehen, dann haben die so Vertreter.
6: Ja,
7: und wenn die Buchhandlungen dann dieses Barsortiment ankaufen, dann sind da verschiedene Bücher drin und da bin ich nicht drin, weil ich als Selbstverlegerin nicht in diese Barsortimente reinkomme. Und das ist so das größte Problem. Also man kann meine Bücher in der örtlichen Buchhandlung bestellen, das ist kein Problem, weil ich habe extra ISBN-Nummern gekauft, ich habe mich im Verzeichnis lieferbarer Bücher eingetragen, aber es ist halt nicht so, dass Buchhandlungen jetzt von alleine auf mich zukommen und sagen, hier Lena, ich möchte unbedingt dein Buch haben. Also das ist jetzt einmal passiert, weil jemand dort das Buch bestellt hat. Und bei Amazon zum Beispiel komme ich auch nicht rein, außer also mit Post von den mit dem Lenas Rhyme Time bin ich da drin, weil ich das über so eine Self-Publisher-Plattform veröffentlicht habe. Mein Oscar Octopus, den habe ich komplett im Selbstverlag produziert. Da habe ich mein Erspartes in die Hand genommen. Die Bücher liegen bei mir zu Hause. Ich schicke die raus. Und da ist es schwierig, über Amazon oder so da reinzukommen, weil ich eben nicht in diesem Barsortiment drin bin.
6: Über Oscar Octopus sprechen wir gleich.
7: Sehr gern.
6: Die Moderationskarten sind weggelegt. Das heißt, wir kümmern uns um unser Fragenglas. Ich kann nichts für die Fragen, Lena.
7: Okay.
6: Also die hat jemand anders gedichtet. Ne? Also Fremddichtung. Du wühlst mal das Glas ein bisschen durch und dann gibt's entweder oder Fragen, Lena. Ich bin selbst gespannt. Leg los. Gruschtel, gruschtel und rüber zu mir. Deine erste entweder oder Frage. Aha, lieber ein Tag ein Adler sein oder ein weißer Hai?
7: Adler.
6: Von oben alles sehen. Unter Wasser ist nicht so dein
7: Element. Doch, Wasser ist total mein Element. Ja. Aber ich dachte, ich muss jetzt so schnell wie möglich antworten. Und ich dachte mir, als Adler habe ich bestimmt keine Höhenangst. Mhm. Und deswegen könnte ich das mal genießen zu fliegen.
6: Also ein Adler, ein Tag. Du hast dich entschieden. Deine zweite Frage, 2 sind es immer. Noch eine Entweder-Oder-Frage für dich, Lena. Mal schauen, wie verrückt. Diese Frage ist entweder oder nie wieder die Sonne oder nie wieder den Mond sehen können. Also ein Leben in völliger Dunkelheit oder nur noch am Tag und immer Licht.
7: Nur noch am Tag und immer Licht.
6: Mhm. Sonnenmensch auch noch
7: dazu. Ja, voll.
6: Ich freue mich, dass es mir wieder ein bisschen literarisch zugeht in der Martin-Hacker-Show mit Lena Österle aus Nagold. Du kommst gleich mit mir gemeinsam Richtung Kinderbuch, weil ich das besonders schön finde und dass du es auch selbst illustriert hast. Aber lass uns nochmal bei deinen Gedichten, bei deinen Texten bleiben. Und bei deiner Welt als Selbstverlegerin, gehst du auch manchmal, darf man in Buchhandlungen gehen, in Nagold und sagen, ich bin Lena. Ich habe hier ein schönes Gedichtbuch geschrieben und ich würde es gerne bei euch präsentieren. Funktioniert sowas?
7: mal mehr, mal weniger. Also ich habe das Glück, ich habe eine Bekannte, die tatsächlich in der Buchhandlung in Nagold arbeitet und bei der habe ich mal so angefragt, wie es denn aussieht. Mhm. Und die hat gesagt, ja, ich kann dir das nicht versprechen, aber wenn du es irgendwie schaffst, in die Zeitung zu kommen, dann stehen die Chancen recht gut. Also war die erste Adresse, dass ich bei der örtlichen Zeitung nerve, ja. dass ich da irgendwie reinkomme. Und das hat dann tatsächlich auch nach mehreren Wochen, vielleicht Monaten, ich weiß schon gar nicht mehr, hat es dann geklappt. Es war ein bisschen wie hier übrigens.
6: Ach ja, wir sind ja nett. Und jetzt, also wenn jetzt ein Zuschauer, eine Zuschauerin, ein Zuschauer, eine Hörerin, ein Hörer sagt, Lena Oesterle in der Buchhandlung, wo ganz genau stehen deine Bücher auch in der Buchhandlung in Nagold?
7: Also der Oskar Oktopus steht in Nagold in der Buchhandlung und steht auch in Altensteig in einer Buchhandlung und Lenas Rhyme Time, die steht da nicht.
6: Aber findet man auf Amazon?
7: Die findet man auf Amazon, genau.
6: Diese Selbstpublisher-Plattformen
7: genau.
6: werden ja immer größer. Ich war auf der Buchmesse im Oktober, da gab es einen ganzen Bereich nur zu diesem Thema. Amazon hat einen großen Stand. Warum hast du dich entschieden, das im Selbstverlag zu machen und nicht zu sagen, ich klopfe doch bei Verlagen oder hast du es versucht?
7: Nein, ich habe es tatsächlich, ich habe mich ganz bewusst dagegen entschieden, weil ich beim Oscar keine Kompromisse eingehen wollte. Mhm. Also das war so ein absolutes Herzensprojekt für mich und ich habe mich, die Illustrationen sind nicht perfekt, aber ich habe mich so in diese Kombination verliebt und ich war auch so stolz auf mich, dass ich das alleine alles gewuppt habe, neben drei Kindern, dass ich gesagt habe, ich möchte da keine Kompromisse machen, ich möchte ganz alleine alles bestimmen, ich will mir nicht reinreden lassen und ich brauche damit auch nicht die Millionen verdienen, sondern das war wirklich, das war mein Herzensprojekt und deswegen wollte ich das so machen, wie ich es gemacht habe und jetzt muss ich halt Klinken putzen.
6: Vor dem Klinkenputzen kommt ja der kreative Prozess, Lina. Und ich finde ihn wunderschön. Oskar Oktopus, gefällt mir gut. Und ich kann mir vorstellen, du hast wahrscheinlich drei Kids, den Kindern viel Bilderbücher gezeigt, vorgelesen. Und dann kommt man irgendwann an den Punkt, wo man sagt, könnte ich vielleicht schöner, hätte ich eine eigene Idee. War bei dir der Prozess so?
7: Weniger, ich könnte das schöner, eher... Das möchte ich auch gerne machen.
6: Okay.
7: Also es gibt ganz viele, Vido Wolf oder so, ich weiß nicht, ob dir das was sagt. Also von denen gibt es ja so eine ganze Reihe.
6: Auch drei Kinder, schon größere, aber auch drei
7: schön.
6: Kinder.
7: Schön, ja gut, genau. Und auf jeden Fall, und das sind so die Bücher, die ich so mochte, oder der Gryffalo zum Beispiel.
6: Wunderbar.
7: Und den, also und da finde ich auch die Story so toll. Und mir war einfach wichtig, dass es nicht irgendein Text ist, der Hauptsache er reimt sich und es ist eine nette Geschichte, sondern ich wollte auch ein bisschen Substanz, wenn man so sagen kann. Und da habe ich ganz lange gewartet, aber gar nicht so aktiv darauf hingearbeitet, dass mir jetzt eine Idee kommt, sondern ich habe das auf mich zukommen lassen und irgendwann hat es Klick gemacht und dann hatte ich die Idee mit dem Oscar, mit seinen klebrigen Tentakeln und dann ging es ganz schnell.
6: Ja. Alliteration, Oktopus hinten dran, OO, passt wunderbar.
7: Muss das sein.
6: Und gleich Unterwassermensch, merkt man auch. Aber normalerweise, eine Autorin sagt dann, ich kenne jetzt auch eine Illustratorin. Das gemeinsam zu machen, ist ja schon total Talent, will ich sagen.
7: Ja, wobei, also man muss sagen, ich habe das nicht selber gezeichnet, sondern ich weiß nicht, ob du Canva kennst. Also da gibt es ja so einen gewissen Pool, wenn man da einfach...
6: Ah, verstehe.
7: Genau, also da gibt es einfach, wie sagt man denn dazu, so ein Stock, Stockmaterial. Und aus dem, also jede Koralle, jede Welle quasi, das sind einzelne Elemente und ich habe das komplett zusammengestellt. Aber der Oktopus an sich beispielsweise, den habe jetzt nicht ich gemalt. Also das kann ich leider nicht. Ich würde gerne, das ist auch so ein Wunsch, dass ich mir das selber irgendwann noch so ein bisschen beibringen kann, das Illustrieren, aber das habe ich tatsächlich nicht gemacht, genau.
6: Für mich ist es das wirklich schönste Radioquiz Deutschlands, jeden Morgen auf der Neue Welle. Heute exklusiv mit Lena. Hier kommt
8: Stadt, Land, Quatsch.
6: Du bist ja wortgewaltig und für dich wird das leicht sein. Stadt, Land, Fluss war bei euch ein Thema zu Hause. Hast du es gerne gespielt?
7: Ja, in der Schule vor allem.
6: Weil bei uns heißt es Stadt, Land, Quatsch, wie du weißt. Stadt, Land wollen wir wissen, aber auch noch andere Dinge. Du hast 30 Sekunden Zeit. 5 Begriffe müssen passen. Wenn du was nicht weißt, lieber weitersagen.
7: Okay.
6: Neue Idee für dich. Und bei 5 Richtigen gibt es diese wunderbare rote neue Welletasse. Das ist unser Pokal.
7: Okay.
6: Geht los. Überraschenderweise ist der Buchstabe das O. Und wir starten mit der Stadt.
7: Ottenbronn.
6: Ein Land.
7: Österreich.
6: Ein Tier.
7: Otter.
6: Kein Oktopus genommen. Egal. Ein Partymotto.
7: Ohne Ö fehlt dir was.
6: Eine Serie.
7: Weiter.
6: Etwas Rundes.
7: Weiter.
6: Etwas Rundes.
7: Ohrring.
6: Ein Mädchenname.
7: Olga.
6: Eine Krankheit.
7: Ohrenschmerzen.
6: Etwas im Auto. Oh, das hat ja irgendwie gereicht, oder? Wie viel waren es denn?
7: Nicht mehr gezählt.
6: Sieben richtige mit ein bisschen, wie heißt diese Spiel, wo man so Bewegung macht? Lena, aber sieben richtige, die Tasse gehört dir.
7: Danke.
6: Du hast nicht Oktopus gesagt, das ehrt dich sehr. Du hast Otter gesagt. Wir dachten, du sagst Oktopus, aber das ist deine Tasse, hat viel Spaß gemacht. Wo bist du raus? Bei einer Serie, ne? Da warst du nicht. Outlaw steht auf meinem Spickzettel, ich hätte es auch nicht gewusst. Und Outlander.
7: Habe ich nicht gesehen.
6: Bei Partymotto Oktoberfest wäre auch gut gewesen. Aber sagst du nochmal dein Partymotto? Hast du es schon wieder vergessen? Oder?
7: Ohne Ö fehlt dir was.
6: Ohne Ö fehlt dir was. Mit diesen Gedanken machen wir eine kleine Pause. Lena Oesterle ist bei mir, hat eine rote Tasse gewonnen. Ohne Ö fehlt dir was, ist ihr Partymotto. Auch geklärt. Lena, wenn man Gedanken übers Muttersein aufschreibt, dann gehört ja die Familie dazu. Ich glaube, die Kids wehren sich noch nicht und sagen, Mama schreibt nichts über mich. Was sagt denn der Göttergatte dazu?
7: Ich glaube, um ehrlich zu sein, liest er meine Texte nicht wirklich durch.
6: Aha.
7: Also er liked immer ganz fleißig alles und er schaut meine Storys. Zumindest klickt er sie durch für die Engagement. Mhm. Aber ich glaube, er liest es nicht wirklich durch, das Zeug. Also, aber grundsätzlich unterstützt er mich in dem, was ich tue. Und auch sonst, ja, es sind ja jetzt nicht so wahnsinnig kritische Sachen. Mhm. Also oft geht es eher um mich oder es geht um so generelle Dinge, also mal einen Wutausbruch. Mhm. Aber das hat ja jetzt auch nichts speziell mein Kind. Mhm. Das einzige Kind ist, das mal einen Wutanfall kriegt.
6: Oh ja,
7: sondern
6: kommt öfter vor.
7: Kennt man, genau. Kennt man. Und über so Themen schreibe ich ja, also es ist auch relativ unverfänglich.
6: Und wenn der Mann dein Kinderbuch vorliest, macht das gut?
7: Er macht es anders als ich.
6: Das dachte ich mir. Wie anders?
7: Ich spiele mehr mit den Stimmen und ich setze mehr dramatische Pausen. Aber er macht das auch ganz toll.
6: Die Martin-Wacker-Show mit Lena Oesterle, Autorin im Selbstverlag. Wir haben schon ein bisschen über den Stress, drei Kids, Selbstständigkeit aufbauen, parallel schreiben. Nimm mich nochmal mit in deine Texte. Du hast vorhin gesagt, Wutausbruch ist ein Thema. Geht's auch ein Stück weit um den Stress, als Frau in die Selbstständigkeit zu kommen und parallel die Kids zu haben? Also welche Betrachtungen gibst du denn den Frauen mit oder auch den Männern, die das lesen wollen?
7: Also eigentlich bei Instagram speziell, da ist es eher, dass ich die Themen behandle und dann versuche ich immer einen positiven Ausgang immer noch mal zu finden.
6: Also ein bisschen Lebensberatung auch so, kann man sagen.
7: So ein bisschen, möchte gern.
6: Ja, okay. Und im Buch?
7: Also Lenas Rhyme Time ist eigentlich ein Potpourri aus verschiedensten Gedichten, also zum Teil Elternschaft, zum Teil Kartensprüche sind drin. Wenn man nicht weiß, was man auf seine Geburtstagskarte schreiben kann, dann kann man gerne auch dort nachschauen und was abschreiben. Aber ich plane tatsächlich, ich schreibe an einem Gedichtband, der wird Lost Places der Mutterschaft heißen. Und da geht's ganz viel um solche Themen, also wo man sich als Mutter speziell lost fühlt, also entweder mit Gefühlsausbrüchen oder Job und Familie unter einen Hut zu bekommen oder, also es gibt ja ganz viele oder diese Verurteilungen, Vorverurteilungen, denen man manchmal ausgesetzt ist und darüber schreibe ich. Das ist auch voll das Herzensprojekt, da habe ich ganz viele Stimmen von Müttern eingesammelt und zitiere die und schreibe dazu eben passende Gedichte.
6: Schöner Titel, Lost Places der Mutterschaft, also so klassische Situation im Restaurant, die Kids sind etwas lauter, am Nebentisch kommen die Blicke nach dem Motto, haben sie die Kids nicht im Griff, das sind die Situationen, die du
7: aufschreibst. Ganz genau, ja, genau so eine Situation habe ich tatsächlich auch mit drin, die mir geschildert wurde, die dann gesagt hat, sie wurde da schon wieder vorverurteilt, dann hat sie versucht mit Bestechung die Kinder ruhig zu halten und hat sich halt total schlecht gefühlt dabei, weil das eigentlich nicht die Art und Weise war, wie sie jetzt mit der Situation umgehen wollte, aber das Gefühl hatte, von außen so damit umgehen zu müssen, Hauptsache damit die Kinder ruhig sind.
6: Lena Oesterle aus Nagold, geboren in Karlsruhe, in der Martin-Wacker-Show. Wir sind schon in der letzten Gesprächsrunde angekommen, hat viel Spaß gemacht.
7: Dankeschön,
6: wir haben dich
7: auch
6: gut kennengelernt und du hast schon einen Plan gesagt, das neue Buch, Lost Places der Mutterschaft. Ach, klingt wunderbar. Der einzige Plan, gibt es noch Pläne, auch Social Media mäßig. Moment, schreibst du ja deine Gedanken auf? Willst du YouTube auch die Richtung? Ist TikTok ein Thema? Wie geht's weiter?
7: Also, ich habe noch einen Podcast mit einer Schriftstellerkollegin.
6: Das Wie heißt der Podcast?
7: Weird Writers Podcast, genau. Und da sprechen wir über weirde Autoren, weirde Geschichten. Manchmal sind es irgendwelche Dramen. Nächste Woche kommt tatsächlich die erste Folge raus, die ich auch konzipiert habe und nicht nur meinen Senf dazugeben konnte, sondern wirklich das Konzept geschrieben habe. Und da geht es auch um ein ganz besonderes Buch. Damit wird keiner rechnen. Und das macht auch sehr, sehr viel Spaß.
6: Also Podcast, Instagram, Bücher schreiben. Also hast richtig viel, viel zu tun. Ich habe mich ja gefragt, als ich das gelesen habe, so dein Werdegang. Poetry Slam war für dich kein Thema, weil es geht ja ein bisschen manchmal in die Richtung.
7: Mhm. Also ich hätte, glaube ich, schon mal Bock drauf, aber bisher hat mir so ein bisschen, also erstens die Connections dazu gefehlt. Mhm. Ich habe letztes Jahr im Dezember war ich mal in der Pfalz drüben und hatte da so eine Art Lesung und habe das aber auch so ein bisschen interaktiv gestaltet. Das hat sehr viel Spaß gemacht, aber seitdem hat sich jetzt nichts ergeben. Also ich hätte das noch nie gemocht. Wenn ich eingeladen werde, würde ich das auch versuchen. Oh, aber wir am 15.12. strahlen wir aus, richtig? Dann kann ich das schon verkünden, denn wir sind mit dem Podcast Weird Writers, machen wir einen Live-Podcast auf der Stuttgarter Buchmesse nächstes Jahr.
6: Hoppla, also.
7: Wir haben das noch nirgends erzählt.
6: Stuttgarter Buchmesse, allerneueste Nachricht. Dann den Oscar Octopus gibt's in Nagold und in Altensteig. Und ansonsten einfach nach Lena schauen, auch auf Amazon bei den Selbstpublishern. Alles Gute für dich weiterhin. Grüß die Kids und Oscar.
7: Dankeschön.
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1: Mit Svenja Sommer. Einen Einsatz der etwas anderen Art hatte die Karlsruher Feuerwehr. Ein Passant hat sie gerufen, weil er Hilferufe aus einer Wohnung gehört hat. Die Feuerwehrleute sind mit einer Leiter durch ein offenes Fenster in das Gebäude. Dort wurden sie dann von einer älteren Dame empfangen, die unverletzt und wohlauf war. Die Hilferufe kamen letztlich von ihrem Papagei. Neuer Monat, neue Gesetze. Ab heute wird strenger für alle Raucher in Baden-Württemberg, denn es gilt ein neues Nichtraucherschutzgesetz. Das erweitert das Rauchverbot vor allem an Orten, an denen viele Kinder und Jugendliche unterwegs sind. Nicht mehr geraucht werden darf unter anderem auf Kinderspielplätzen, an Straßenbahn- und Bushaltestellen, in Freibädern, Zoos und Freizeitparks. Hier können aber Raucherzonen eingerichtet werden. Auf Schulhöfen gibt's dagegen keine Raucherzonen mehr. Auch Raucherzimmer in Behörden sind künftig tabu. Von den neuen Regeln sind auch E-Zigaretten, Vapes und Shishas betroffen.
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3: Das Wetter bleibt wechselhaft. Die Temperaturen liegen zwischen 23 und 26 Grad. Dazu soll es am Dienstag noch einigermaßen freundlich bleiben. Aber spätestens ab Mittwoch sind dann wieder viele Regenwolken unterwegs. Und auch der Donnerstag, der Feiertag, wird wechselhaft, windig und bewölkt mit wenig Sonne und vielen Schauern.
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2: Ich bin Tine Klimer. US-Präsident Trump hat die nächste Woche als Zeitraum für eine mögliche Einigung mit dem Iran auf ein Rahmenabkommen genannt, das die Öffnung der Straße von Hormuz umfasst. Das berichtete der US-Sender ABC News unter Berufung auf ein Telefoninterview mit Trump. Dieser habe ergänzt, dass er dem Abkommen noch nicht zugestimmt habe. Das EU-Parlament und die Mitgliedstaaten haben sich auf eine härtere Migrationspolitik geeinigt. Künftig soll es Rückkehrzentren in Drittstaaten geben. Es werden auch weitere Asylregeln verschärft, um mehr Abschiebungen zu ermöglichen. In sogenannten Return-Hubs außerhalb der EU sollen abgelehnte Asylbewerber kommen, die nicht in ihre Herkunftsländer zurückgebracht werden können. Das kann der Fall sein, wenn das Herkunftsland die Einreise verweigert oder zu dem Staat keine diplomatischen Beziehungen bestehen. Ein neuer Stellplatzinformationsdienst soll Fahrern von Lastwagen helfen, einen Parkplatz zu finden. Enthalten sind Daten von allen gut 1.800 Rastplätzen in ganz Deutschland. Bundesverkehrsminister Schnieder gibt das System heute Vormittag an der A2 bei Hamm offiziell frei.
3: Wo genau ist noch ein Stellplatz frei? Lkw-Fahrer sollen nicht mehr lange suchen müssen und so auch schneller runter von Autobahnen und anderen Straßen, wo sie anderen im Weg rumfahren. Gespeist wird die Stellplatzsuchhilfe mit Daten aus dem Mautsystem, nahezu in Echtzeit. Ruhezeiten sollen so besser eingehalten werden können und am Ende alle Verkehrsteilnehmer profitieren von mehr Platz auf den Straßen und einer verbesserten Sicherheit. Aus Berlin, Jan-Henna Reitze.
2: Zum Sport. Heute beginnt für die deutsche Fußballnationalmannschaft die WM-Mission. Am Nachmittag geht es von Frankfurt am Main aus in die USA.